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0: Guten Morgen, Thomas.
1: Guten Morgen, Willi.
0: Guten Morgen, Rüsselsheim.
1: Guten Morgen, Langnasenstadtheim.
0: Guten Morgen aus der Werkhalle.
1: Ja.
0: Der neuen Heimat.
1: Das neue Studio der Herzen.
0: Das ist eine gute Frage. Ist es noch das Studio der Herzen? Weil eigentlich war es ja das. Und was ist es jetzt? Studio der Werkhalle.
1: Ein großer Raum.
0: Ja, aber es muss doch das Studio
1: das,
0: der.
1: Ja, das Knubbelige fehlt ein bisschen. Im Moment das, noch.
0: Ja.
1: Der fühlt sich im Moment ein bisschen verloren und verlassen hier drin.
0: Das ja, aber sehr wohl. Also.
1: Ja, ist natürlich schick.
0: Also, es riecht nach neu.
1: Ja, edel geht die Welt zugrunde, wie man so schon sagt.
0: Ja.
1: Ja, was mich halt berührt, ist der Blick aufs Opel-Werksgelände, so die alte Lehrwerkstatt vom Opel und so weiter und so fort. Mein Vater war ja ein Opler und ja, das berührt einen schon irgendwie, ne? So hat was von der Atmosphäre her.
0: Ich finde es geil, dass man die Sonne aufgehen sieht da hinten.
1: Das hast du eben verpasst hier durch die Tür, die sie so schön mit dem Aufkleber verschandelt haben. Da hast du so schön ein Morgenrot in der Entfernung gesehen.
0: Was meinst du, ich habe das verpasst?
1: Okay, ich behaupte das Gegenteil. Ich hab gar nicht mitgekriegt, dass du da ein Bild gemacht hast.
0: Ich habe Bilder davon gemacht, habe mich auch fürchterlich darüber aufgeregt, dass ja irgendjemand so einen Zettel hingehangen hat, weil Brandschutz, nee, das ist kein...
1: Brandschutztür, nicht öffnen,
0: auch ja,
1: nicht, keine Ahnung.
0: Das ist eine Notfalltür.
1: Ja, aber du musstest den Idioten wirklich einpläuen.
0: Ich weiß,
1: wenn ich überlege, als ich noch Betriebsleiter, Werksleiter war, wie auch immer, wie viele Idioten die Türen aufgerobbt haben, obwohl da ein großes grünes Schild dran geklebt hat.
0: Ja, und dann bring!
1: Ja, genau, richtig. Und dann schaltet man den Alarm ab, bevor die Feuerwehr da ist. Oder
0: aber ich wollte doch nur eine rauchen.
1: Ich wollte doch nur, genau. Ich habe gedacht.
0: Aber ich habe doch gedacht. Ja. Guten Morgen, Rüsselsheim. Hier sind Thomas und Willi und wir kredenzen euch. Guten Morgen, Rüsselsheim.
1: Ja. Wir steigen schon mit einer wirklich guten Quote ein. Oh, der Jingle läuft schon. Ja, hau raus, komm.
0: Der
1: komm.
0: Jingle läuft schon.
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0: Eine geile Quote, du hast vollkommen recht. 1,9. Danke, ihr Lieben da draußen. Ja, wir haben euch auch heute wieder allerlei lustige Sachen mitgebracht. Ganz viele Oldies diesmal. Ganz viele Oldies, weil wirklich.
1: Ich kann's nicht mehr hören.
0: Was kannst du nicht mehr hören? Oldies?
1: Oldies.
0: Ich auch nicht. Deswegen würde ich sagen, wir fangen einfach mit einem Stück an, das jetzt noch nicht so alt ist.
1: Okay.
0: Nur Smoke 40.
1: On the Water?
0: Nee, nicht so alt. Nicht so alt.
1: Okay. Was hast du denn rausgesucht?
0: Ach, das ist so ein Lied vom Phil Collins.
1: Das habe ich damals sogar einigermaßen gemocht, ehrlich gesagt. Ne?
0: Ehrlich?
1: Als es rauskam.
0: Ehrlich?
1: Ja, ich habe die Platte eigentlich ziemlich oft gehört.
0: Nee, Phil Collins war für mich absolutes No-Go.
1: Okay.
0: Phil Collins war, nachdem Peter Gabriel da rausgegangen ist bei Genesis und alles, was er dann auch als Solo und so, das war für mich alles nicht ertragbar. Die erste Live-Platte, wo er so versucht hat zu klingen wie Peter Gabriel, weil es ist ihm einigermaßen gelungen, die fand ich okay.
1: Ich muss jetzt selber sagen, ich hatte die Scheibe nicht, aber ich weiß, dass sie bei uns in der Clique damals relativ oft gedüdelt wurde. Also ich habe es nicht weggedreht, ich habe es halt mit angehört.
0: Ich habe es nie bewusst gesucht, aber ich glaube, es gehört zu den Stücken, die ich am öftesten in meinem kurzen Dasein ertragen musste. Ja. Und ich muss zu meiner Schande gestehen, ich habe es schon damals gehasst. Aber wir spielen es trotzdem.
1: Ja, klar.
0: Wir spielen es trotzdem, ist doch egal.
1: Ist doch egal.
0: So.
1: Ein Ankäste, stinkt von beide Seiten.
0: So. Viel Spaß.

0: Ariana Grande, Wait for Your Love, beziehungsweise We Can't Be Friends. 7:09 Uhr, ihr hört Guten Morgen Rüsselsheim mit dem Thomas.
1: Und dem Billy, wie gehabt.
0: Premierensendung heute, ja. Aus der Werkhalle, aus, ja, was war früher hier drin?
1: Ja, was hier drin war, weiß ich nicht. Ich glaube, das Gebäude, die haben die sogar relativ neu gebastelt. Ich war ja komplett verkehrt. Ich habe gedacht, die am Anfang der Elisabethenstraße in dem Gebäude würden wir einziehen.
0: Wo dieser Typ, dieses Denkmal von dem...
1: Der hier, gerade gleich am Anfang der Straße. Weil da war früher, wie gesagt, die Opel-Betriebskrankenkasse drin.
0: Okay.
1: Und nebendran waren ein paar Opel-Wohnungen, wo ein alter, guter Klassenkamerad mit seiner Familie von mir gewohnt hat. Da war ich halt komplett verkehrt. Ich glaube, der Bau hier, der ist relativ neu aus dem Boden gestanzt worden.
0: Okay.
1: Von daher habe ich überhaupt keinen Bezug dazu, was hier früher drin war. Ich schätze mal, da war irgendwas Administratives drin irgendwie.
0: Okay, aber auf jeden Fall Opel-Kram.
1: Opel-Kram, auf jeden Fall. Aus. Siehst du ja an der rote Backsteine. Opel, rote Backsteine sind mir Opel. Deshalb wollte ich auch nie zum Opel. Das sah für mich immer aus wie ein riesiger Knast. Und obwohl mein Vater ein Opler war, also ich habe mich nie bei Opel beworben. Das Lustige bei der Sache ist, ich bin dann durch diverse Subunternehmen da doch immer irgendwie im Opel drin gelandet.
0: Ja, man kann seinem Schicksal nicht entgehen.
1: Ja, ne? Thomas. Ist so.
0: Ja. Ich fand das bei Höchst so krass. Ich habe ja da teilweise auch auf dem Werksgelände gearbeitet. Der größte Skandal der Welt. Ich war freier Mitarbeiter. Ich durfte reinfahren. Die Festangestellten durften mit ihren Kfz nicht ins Werksgelände reinfahren. Du kommst da rein als freier Mitarbeiter, denkst dir nichts Böses und dir schlägt so eine richtige Welle Hass entgegen.
1: Ja, natürlich. Ja.
0: So geil. Und die hatten auch viel so mit roten Backsteingebäuden. Da gab es auch ein Paternoster.
1: Die berühmten Paternoster.
0: Geil. Das sind die Dinge an die lieben Jungen. ZuhörerInnen, die jetzt da draußen an den Empfangsgeräten, am Livestream oder am DAB Plus fähigen Radio sitzen. Paternoster, das sind Aufzüge, die aber nicht stoppen, die nicht anhalten, die gehen permanent rauf und runter.
1: Genau, ohne Tür, da kannst du einfach so reinschauen.
0: Genau, ja, und das ist die Idee. Ja. Du gehst einfach rein und beziehungsweise einfach raus. Ja, wenn du schnell genug bist, machst Boing und dann aua.
1: Mein Vater hat mir da eine lustige Geschichte erzählt. Er war irgendwie damals auf einer öffentlichen Behörde, wo es ein Paternoster gab mit einem Kumpel. Und der hat es irgendwie nicht geschafft, im letzten Stockwerk rechtzeitig wieder rauszuspringen. Und das Ding fuhr weiter. Und der hat gedacht, das dreht sich dann oben um auf den Kopf. Und hat dann einen Schreianfall da drin gekriegt, weil er Panik bekommen hat. Dabei schieben die sich oben praktisch nur eins zur Seite und fahren dann halt wieder runter.
0: Ja, natürlich.
1: Und der hat gedacht, das dreht sich oben irgendwie. hat er irgendwie voll einen Schreikrampf da drin bekommen.
0: Absolut endgeil. Absolut endgeil. Nee, im alten Vorstandsgebäude bei Höchst, die hatten Paternoster gehabt. Das war das berühmte Gebäude, wo diese Brücke drin ist, die beim alten Höchst-Logo verewigt worden ist. Okay. Also als Logo eigentlich komplett ungeeignet, aber halt architektonisch so toll.
1: Ich habe ja auch mal bei Höchst gearbeitet. Ich frage mich jetzt nicht, in welchem Bau, in welchem Bunker. Ich weiß nur, dass ich da eine Produktion war von riesigen Kohleelektroden.
0: Okay.
1: Und was ich da faszinierend fand, die Spinde für die Arbeiter, das waren so Spinde wie im Bergbau eigentlich. Das waren so ganz grobmaschige, offene Spinde.
0: Okay.
1: Also gar nicht mit einer Zuhnentür, sondern so ein ganz grobes Gitter. Du konntest zwar abschließen, aber so ein ganz grobes Gitter. Das heißt, wenn du dich abends umgezogen hast, war der ganze Kohlestaub in deinen scheiß Klamotten drin. Oh, das heißt, du bist dreckiger von der Arbeit raus, als reingekommen bist, so ungefähr. War eine harte Zeit. Das war auch wieder so ein Job, den ich angenommen habe, nur um nicht arbeitslos zu sein über Zeitarbeitsfirma. Aber das war ein knüppelharter Job.
0: Das glaube ich dir.
1: Du hast ausgesehen, als wenn du vom Bergbau kämst, den ganzen Kohlestaub, wie gesagt. Und war auch noch so, wie soll ich sagen, so kompliziert, weil das waren riesige Kohleelektroden, wie gesagt, die waren so 3-4 Meter lang. Und wenn du da mit dem Stapler nicht richtig vorsichtig rangefahren bist, hast du so ein Ding zerbrochen, da war das Ding am Arsch. Du konntest nichts mehr machen. Hast du gleich einen Anschuss gekriegt. Ganz vorsichtige Arbeit und ganz schnell hast du was kaputt gemacht und dreckig ohne Ende und kaum hast du dafür gekriegt als Zeitarbeiter. Also das ist bei meinem Ranking von Scheißjobs ist das eigentlich mit ganz oben. Also
0: okay.
1: Das
0: war, okay.
1: war nicht so, kann höchst nichts dazu, um Gottes Willen, ja, das war halt diese Zeitarbeiterverheizerei, die es damals noch gab.
0: Ja, ja, klar. Ja.
1: Und jo, aber wir müssen mir mal mitgemacht haben.
0: Ich fand das krass, dass du warst dann auch auf dem Werksgelände?
1: Ja, ja.
0: Hast du auch diesen metallischen Geschmack immer im Mund gehabt?
1: Das kann ich jetzt gar nicht
0: mehr sagen. Weißt du nicht mehr?
1: Kann ich gar nicht mehr sagen.
0: Ich kann mich erinnern, ein Freund von mir hat bei Höchst gearbeitet, auch als freier Mitarbeiter. Ja. Und ich habe den ab und zu mal besucht, just for the fun of it.
1: Ja.
0: Und er hat mich dann halt am Tor, irgend schieß mich tot, angekündigt. Und ich bin dann, habe einen Besucherpassierschein bekommen, durfte mit dem Auto reinfahren, was ich damals auch schon, also auch Besucher von freien Mitarbeitern durften reinfahren. Na gut, und wir sind dann halt in die Kantine gegangen oder sonst was. Und ich fand diesen metallischen Geschmack im Mund immer so unangenehm.
1: Okay. Das kenne ich von der MRN, von den Schweißbetrieben, weil du hast ja diese verbrannte Metalldusche. Und ich habe den aber immer gemocht, den Geruch. Also ich habe den immer geliebt.
0: Okay.
1: Deshalb wollte ich auch Schweißer werden, weil ich das früher schon auf Baustellen immer... Also lustigerweise, wenn auf Facebook mir gefragt wird, was hattest du früher für einen Berufswunsch oder so weiter, komischerweise, ich hatte von Anfang an Schweißer im Kopf. Ich weiß, ich habe irgendwann meinen Vater gefragt, du, ist Schweißer eigentlich ein Ausbildungsberuf? Und er meinte ja, und da war für mich gebongt, ich werde Schweißer.
0: Okay.
1: Ja, und ich habe den Beruf auch geliebt und ich bin heute noch gut drin. Also mehr verlernt es wirklich
0: nicht. Hast du so ein Schweißgerät zu Hause?
1: Nein, aber ich habe Nachbar hat eins gehabt. Ich habe bei uns damals das Hoftor geschweißt.
0: Ach,
1: und das war Nähte, das Ding hält immer noch. Sieht immer noch aus wie geleckt. Also scheint wirklich so ein Ding zu sein, wenn du es mal kannst, kannst du es halt.
0: Ne? Naturbegabung.
1: Also ich kann Gas, Elektro, Schutzgas schweißen, also ich kann's.
0: Okay.
1: Ich kann's. Also als ich Betriebsleiter in Frankfurt in einem Stahlbetrieb war, wir mussten auch ab und zu mal schweißen. Und da habe ich mir einfach aus Gegendoderei ab und zu mal Schweißgerät geschnappt, hab mal rumgeschweißt, also es geht nur, ich hab's noch drauf.
0: Und allen ist die Kinnlade runtergeklappt.
1: Ja, so ungefähr, oh, du Betriebsleiter, der kann sowas, ja, so ungefähr. Ne? Ja, war schon lustig.
0: Das ist total geil, ja, das kenne ich. Wenn du irgendwie eine Führungsposition hast und die unterschätzen dich alle.
1: Ja, ja.
0: Erstmal, total geil.
1: Ich kenne es natürlich auch umgekehrt. Also wir hatten schon in der anderen Firma wiederum, hatten wir einen Vorgesetzten, der kam frisch von der Uni. Und wollte uns dann was vom Pferd erzählen und anhand von Mühlespiel und Mühlesteine wollte er uns dann die Logistik erklären, wie wir am besten LKWs laden. Dann rollst du natürlich mal mit den Augen. Ne? Allerdings, wenn du selber die Erfahrung gesammelt hast und man merkt, du weißt, wovon du sprichst, dann ist das wieder eine ganz andere Sache. Ne?
0: Ist eine ganz andere Kiste. Ja, ja. Wir hatten auch so einen Kasper gehabt, der kam aus einer Werbeagentur und der war Head of Internal Communications bei Höchst.
1: Ja.
0: Also natürlich White-Color-Job und irgendwie im Anzug. Und das war die absolute Luftpumpe vom Herrn. Das war eine Luftpumpe. Der hat Phrasen von sich gegeben, hat versucht, irgendwie die Jobs, die er zu tun hatte, irgendwie hat alles delegiert und ist irgendwie, war ständig in der Kantine.
1: Ja, ja.
0: Ganz spät gekommen, ganz früh gegangen, natürlich einen Firmenwagen gehabt.
1: Also ich halt gut verkaufen können beim Einstellungsgespräch, habe ich manchmal. Aber manchmal fliegt es auch auf. Wir hatten auch so einen Typ bei einem Automobilzulieferer hier im Opelwerk. Wir hatten da auch einen ganz frisch, der ist den ganzen Tag ganz wichtig mit Telefon am Ohr durch die Werkshalle gerannt.
0: Ja.
1: Und wie du es gerade gesagt hast, er war morgens der Letzte, der gekommen ist.
0: Mhm.
1: Und der Erste, der gegangen ist, mit dem Kommentar, ihr müsst das noch machen.
0: Ich hole jetzt mein Auto ab.
1: Ja, und
0: ich hole jetzt meine Anzüge aus der Reinigung.
1: Bis mir dann mal der Kragen geplatzt ist und ich habe mal ein Riesending.
0: Okay.
1: Also wir hatten so ein Schichtbuch, wo du so Übergabesachen reinschreibst.
0: Ja.
1: So. Und da habe ich dann mal reingeschrieben und habe mal in Frage gestellt, was er überhaupt den ganzen Tag da macht und dass mir das auf den Sack geht, dass er sich immer verpisst nach dem Motto, das muss noch gemacht werden, weil da hingen dann immer 2-3 Überstunden hinten dran, bis du das alles abgewickelt hattest. Und dann hat er mich zum Essen eingeladen. Mein Bruder hat damals auch in der Firma gearbeitet, den hat er auch mit zum Essen eingeladen. Und dann haben wir die Köpfe geraucht und von da ab hat er sich ein bisschen gedreht. Er hat gemerkt, dass er das ein bisschen aneckt. Ne?
0: Das Problem bei solchen Leuten ist, die können nicht anders. Ja. Die wissen nicht, was sie tun, aber die haben auch keinerlei Problembewusstsein. Ja. Die wissen gar nicht, was sie da nicht tun.
1: Ja. Der Gag ist ja, der fing ganz neu an, das war irgendwie der zweite, der dritte Chef, solange ich in der Firma war, also von Leiter Materialwirtschaft. Dann hat er sich mit unserem Werksleiter in die Wolle gekriegt und ist weinend nach Hause gerannt. Vor allem fing er an zu weinen, ist nach Hause, weil die Firma aber keinen anderen Bewerber hatte. Sind die wirklich nach Hause gefahren zu ihm und haben ihm überredet, doch wiederzukommen.
0: Patzi gemacht.
1: Also in meinen Augen ist so einer verbrannt.
0: Natürlich.
1: Ja, aber er hat es dann doch noch mal probiert, aber er hat auch nicht lange gehalten. Ich weiß, ich will jetzt nicht lügen, ich glaube, ein Jahr insgesamt hat er durchgehalten, dann ist er auch, ist er dann doch gegangen. Ja.
0: Wir hatten eine Frau, das später dann beim schlafenden Hasen, wir hatten eine Frau, Vertrieb, die wusste auch nicht, was sie machen sollte. Die hat da blöd rumgesessen. Ich habe ihr gesagt, jetzt ruf doch mal den an und den an, frag, wie es dem geht. Und such doch einfach mal, mach doch mal ein Brainstorming mit deinem Team. Hat auch eine Führungsposition gehabt. Mach doch mal ein Brainstorming, an wem man unsere Software noch verkaufen könnte und so weiter und so weiter. Also so die ganzen Sachen, die einem eigentlich der logische Menschenverstand diktiert, wenn man einen hat. Ja. Sie hatte einen, aber sie war, ich weiß nicht warum, sie hat da irgendwie im Büro gesessen und hat da irgendwie mit ihrer Sekretärin irgendeinen Scheiß gemacht, der keine Sau interessiert hat. Also sprich, irgendein Mist, den die Firma nur Geld gekostet hat, aber keinen Euro eingebracht hat. Okay. Wenn aber irgendeine Krise war, da hättest du die sehen sollen, da ist die über sich selbst hinausgewachsen. Okay. Wirklich, wenn irgendwas passiert ist, was weiß ich, der Messestand ist nicht gekommen oder die Hotels haben die Zimmer abgesagt, die Zusage, oder es sind zwei Messetermine kollidiert oder es gab, was weiß ich, irgendwie der eine Geschäftsführer musste, wirklich passiert, musste nach Paris, der andere Geschäftsführer musste nach, war aber schon fest gebucht auf eine Messe in China, da hättest du die sehen sollen, da ist die über sich selbst hinausgewachsen. Also da war die Gold wert. Ja, aber es war halt nur, es sind halt nicht so viele Krisen passiert bei uns.
1: Gott sei Dank. Also was ich mir gemacht habe, wenn ich irgendwo neu angefangen habe in der Führungsposition, ich bin erstmal alle Bereiche durch, habe überall mal mitgearbeitet, habe beobachtet, habe Fragen gestellt.
0: Ja, natürlich.
1: Und dann habe ich losgelegt. Also wie gesagt, ich hab in der einen Firma zum Beispiel Mitte des Jahres angefangen und hatte bis Ende des Jahres der Firma schon 70.000 Euro gespart. Ja. Weil mir einfach Sachen aufgefallen sind, die vorher nicht aufgefallen sind. Dass wir zum Beispiel für einen Service bezahlt haben, der normalerweise im Garantievertrag schon drinsteckt und irgendein Chef von uns, der da nochmal was extra vereinbart, was er hätte gar nicht müssen, dafür haben wir Geld bezahlt, Dienstleister, andere gefunden, die 50% billiger sind und für gewisse Service-Sachen.
0: Ja. So hat die Firma, die Nachfolgefirma von Hoechst, Aventis, für die ich ja dann auch fest angestellt als Online-Communications-Manager war, für irgendwie ein oder zwei Jahre nur, Gott sei Dank nur, so hat die ihre URL verloren, ihre Domain, www.aventis.com. Das war natürlich historisch bedingt, war das ein Job von IT. IT hat Internet. Ja. IT hat die immer reserviert und hat die bezahlt und verlängert und so weiter und so weiter und so weiter. Mein Chef, der war der Unternehmenssprecher von der Firma, von Aventis, Mitglied des Vorstands natürlich, der hat irgendwann gesagt, nee, das ist Kommunikationsaufgabe. Und er ist hingegangen und zu IT und hat gesagt, das ist ab sofort meins, das gehört mir, ich kümmere mich drum. Er wusste aber nicht wie. Also was ist passiert? www.aventis.com lief wieder ein Jahr, dann hätte er es erneuern müssen, das hat er nicht gemacht, weil er einfach nicht mehr dran gedacht hat, also war es irgendwann weg. Mit der Folge, dass das Unternehmen keine E-Mails schreiben konnte, weil die E-Mail-Adresse war vorname.nachname@aventis.com. Das ging über eine Woche. Über eine Woche haben die gekämpft, bis sie die aventis.com wieder hatten. E-Mails sind raus ins Nirgendwo, teilweise wurden sie dann später, haben sie sich gequeued und wurden dann später alle zugestellt. Teilweise sind sie einfach irgendwo gelandet, wo sie eigentlich gar nicht hätten landen sollen.
1: Scheiße.
0: Forschung dabei, das war ein Arzneimittelunternehmen, Thomas.
1: Ja, war.
0: Total krass. Wirklich, das war richtig krass. Ja, wenn man sich Jobs an Land sieht, die man nicht beherrscht.
1: Genau.
0: Was spielen wir als nächstes, lieber Thomas?
1: Du, mir ist gerade aufgefallen, du hast mir die Liste mit den Songs gar nicht ausgedruckt diesmal. Deshalb weiß ich es gar nicht.
0: Ich habe es dir gestern geschickt als PDF.
1: Ja, das war ja ellenlang, ne?
0: Es war ziemlich, ja.
1: War ziemlich deftig, ne?
0: Ja.
1: Ach du, dann hau doch einfach einen raus.
0: Soll ich einfach? Ja, hau einen soll ich? Raus. Dann hau ich doch einfach.
1: Dann hau doch einfach einen raus. Am besten Peter, Phil Collins mit Studio.
0: Nochmal?
1: Nee.
0: Nein!
1: Nein!
0: Wir haben ja großartig versprochen, dass eine Woche lang Marschmusik läuft bei Radio Rüsselsheim in der Pause. Und das war dann nicht so. Ich habe irgendwie den Programmchef falsch verstanden, anscheinend.
1: Ja, ja.
0: Und ich habe mich so auf die Marschmusik gefreut. Ich habe jetzt ganz viel Marschmusik mitgebracht.
1: Okay. Erika, der Lenz ist da.
0: Nein. Where's My Husband von Ray. Um 7.23 Uhr hört ihr Guten Morgen, Rüsselsheim.
1: Lecker!
0: Nee, das war was anderes. Spiel mal nachher.

0: Where the hell is my husband, Ray? Um 7.27 Uhr.
1: Ja.
0: Aus dem neuen Studio.
1: Aus dem neuen Studio. Ich muss mich noch ein bisschen anfreunden. Mit dem Moment sieht das aus ihr kennt ja, wie das ist, wenn man die Wohnung renoviert und sein Zimmer irgendwie frisch streicht mit Deckenweiß. Und so fühle ich mich jetzt gerade. Ich sitze in einem Raum weiß mit Tisch drin und Technik. Und im Moment ist das heimische Gefühl noch nicht so angekommen.
0: Der Blick aus dem großen Studio ist auch irgendwie sehr enttäuschend. Du guckst auf irgendwie,
1: ja,
0: ich weiß gar nicht, was das ist, irgendwie sinnloses Zeug halt.
1: Oh ja, schauen wir mal.
0: Ja, dann sehen wir schon.
1: Ja, du, abgesehen von diesem total genialen Skript, was du da angefertigt hast, habe ich mir auch mal ein paar Notizen gemacht, was mir so die Woche mal beim Nachrichtengucken so aufgefallen ist. Und zwar die Zuckersteuer. du wirst lachen, prinzipiell habe ich da gar kein Problem damit.
0: Ich habe auch kein Problem damit, aber...
1: Wenn die Zuckersteuer an die Krankenkassen ginge.
0: Ja.
1: Und vor allen Dingen, was soll der Bullshit, dass auch Getränke versteuert werden, wo kein Zucker drin ist?
0: Ja.
1: Verstehe ich irgendwie nicht.
0: Ja.
1: Davon abgesehen bin ich eh dafür, dass so Sachen wie Kraftsportarten, die später mal chronische Krankheiten hervorrufen und so weiter und so fort, dass die Leute auch ruhig ein bisschen mehr Beitrag zahlen könnten, wie zum Beispiel Bodybuilder, Hammerwerfer, Diskuswerfer, weißt du, alles, was an die Knochen geht, wo du später chronisch krank bist und permanent zum Arzt rennen musst.
0: Rauche.
1: Naja, darf ich jetzt nicht sagen, ich war selber mal starker Raucher. Aber,
0: ich war auch starker Raucher, trotzdem darfst du das sagen.
1: Aber du weißt, was ich meine. Ja, und dann da brauchen wir ja jetzt gar nicht groß, das sind einfach nur Stichworte, was mir auch so. Hast du das mitgekriegt mit dem halben Brot, mit den 10 Gramm zu wenig?
0: Irgendwas war, aber ja, ich weiß nicht genau.
1: Da war einer beim Bäcker und der wollte ein halbes Brot.
0: Ja.
1: Und so wie man das halt kennt, Bäcker den Pi mal Daumen, das halbe Brot schneidet durch und
0: bitteschön.
1: Ja. Bitteschön. Mhm. Der ist nach Hause, hat es nachgewogen.
0: Okay.
1: Und es waren 10 Gramm zu wenig.
0: Ja.
1: Hat es zur Anzeige gebracht.
0: Okay.
1: Und der Bäcker hat jetzt riesen Ärger, der darf alles umstellen, die Waage, das Kassensystem und so weiter und so fort.
0: Okay.
1: Damit das in Zukunft nicht mehr passiert. Und die haben mal gezeigt, was 10 Gramm letztendlich ist auf der Waage. Das ist
0: Fliegenschiss.
1: Ein Fliegenschiss. Ja. Das ist wieder dieses Deutschtum, was ich so hasse.
0: War das in Deutschland? Ist es in Deutschland passiert,
1: ja,
0: wirklich?
1: Ja, Tatsache. Ich hab den Live-Bericht gesehen von der Bäckerei, der es passiert ist.
0: Okay.
1: Es war tatsächlich in Deutschland. Da denke ich immer, Leute, wenn ihr keine anderen Sorgen habt, dann seid ihr echt glücklich. Dann 1,4 Millionen Wohnungen fehlen in Deutschland.
0: Aha.
1: Tjo, und da sind wir wieder bei dem Thema, wenn Leute Häusle bauen und das vererben, dass du da wahnsinnig viel Geld bezahlen kannst. Was mich immer aufregt, ist, wenn du dem Vaterstaat eigentlich die Pflicht abnimmst, für eine Wohnung zu sorgen, indem du dir selber Häusle baust und dann vielleicht deinen Kindern noch weiter vererbst, dass du dafür noch so zur Kasse gebeten wirst. Die müssten eigentlich froh sein, dass du das machst.
0: Das sind so Sachen, die verstehe ich nicht.
1: Da kann man sich drüber streiten, aber das ist meine Meinung.
0: Um nochmal auf das Brot zurückzukommen, es war in Pfaffenhofen in Bayern.
1: Ja.
0: Extrem ärgerlich, natürlich. Aber, wage ich einfach mal in den Raum zu werfen. Aber als Einzelfall ist es natürlich mega scheiße. Aber wenn du das jetzt aus Verbrauchersicht siehst und wenn du das hochskalierst, ist es...

0: ich will dem Bäcker nichts unterstellen. Das ist einfach nur doof gelaufen. Ja, ja, das ist ja, wirklich ja, einfach nur doof gelaufen. Und macht es Sinn, dass er jetzt seinen ganzen, sein alles umstellt und irgendwie eine Strafe von 15.000 Euro am Bein hat? Nee, das macht alles überhaupt keinen Sinn. Also man hätte auch ruhig ein bisschen vorsichtiger vorgehen können, vor allem weil wir, weil es ein Handwerksberuf ja, ist, der ja, am Aussterben ist.
1: Zum Beispiel.
0: Ja. Wir haben nur in unserem Käffchen, du weißt, wo ich wohne, ja, im Taunus, in unserem Käffchen, wir haben keinen einzigen Handmade-Bäcker mehr da. Wir hatten früher 3 oder 4. Da bist du, okay, du wolltest Wurzelbrot, bist du zum Bäcker X gegangen, du wolltest Schokocroissant, bist zum Bäcker Y gegangen. Und der die Qualität war so hoch, dass sich das gelohnt hat. Heute ist es sowieso egal. Heute
1: gibt es ja nur noch einen Bäcker, der mit SCH anfängt und der 1000 Filialen hat.
0: Bei uns gibt es noch den Heißlitz. Okay. Aber Schäfer gibt es auch. Und wie, ich weiß nicht, wie die ganzen Ketten heißen. Also
1: meine Kindheit in Rüsselsheim, und das ist jetzt keine Werbung, das ist Rüsselsheimer Geschichte, das ist eigentlich Rüsselsheims verbunden im Bäcker Hoverbert.
0: Okay.
1: Da bin ich als Kind noch hinten in die Backstube mit dem Fahrrad reingefahren und habe mir die Brötchen frisch vom Ofen gekauft.
0: 5 Pfennig.
1: Ja, mein Vater hat mich morgens mit dem Fahrrad losgeschickt. Und ja, immer ich, meine beiden Brüder, ja, okay.
0: Faulen Säcke.
1: Die faulen Säcke. Ich durfte dann mit dem Fahrrad hin und die Brötchen holen. Ja, ja.
0: Ja, ich kann mich erinnern, wir hatten auch so ein, ich weiß den Namen nicht mehr, wir hatten in Niedereschbach hatten wir so einen Bäcker, der hatte, im Sommer gab es bei dem Eis und da haben wir Eis gekauft. Okay. Und da hat die Kugel irgendwie, ich weiß nicht, 6 oder 7 Pfennig. Es war irgendein kruder Betrag. Ich habe damals gesagt, warum sind denn nicht 5? Und meine Eltern nur gelacht, ja, da muss Geld verdienen. Ja. Sagt, ja, dann soll er doch 10 nehmen. Und meine Eltern, viel zu teuer, viel zu teuer. Also wirklich so total lächerlich, ja, absolut lächerlich.
1: Was haben wir denn noch? Was habe ich noch notiert? Oh ja, Lake America anstatt Lake Ontario.
0: Oh Leute.
1: Ja, dieses kleine Kind im Körper einer vergammelten Orange spinnt weiter rum.
0: Ja, wir haben es heute Morgen gesehen. Ich habe den Thomas abgeholt, weil es ist zu kalt, um Böckchen zu fahren. Also ich weiß, wie es bei euch war, aber bei uns im Taunus waren es heute Morgen 12 Grad. Okay. Also.
1: Ja gut, mich hat es jetzt nicht gestört, muss ich sagen, aber ja, okay, bei mir hat das andere Gründe, dass ich heute den Luxus genossen habe, von dir mitgenommen zu werden.
0: Ich fand es etwas zu frisch, um im Böckchen zu fahren. Aber der Sommer soll ja wiederkommen.
1: Ja, der soll mal durchstarten für 3-4 Wochen, habe ich irgendwo gehört. Ne?
0: Ich hätte kein Problem damit, ehrlich gesagt, weil ich merke schon, wie ich so innerlich eingestellt bin, dass ich so auf die Winterdepression.
1: Ich wollte es gerade sagen, die Winterdepri macht sich schon startbereit.
0: Ja, leider.
1: Ja. Ach ja, noch was haben wir. Willi ist hier auch schon sehr oft drüber gesprochen und ich finde das echt mal cool. In Landau und Rheinland-Pfalz hat ein ehemaliger Schüler eines Gymnasiums Klage eingereicht, weil zu viele Unterrichtsstunden
0: ausgefallen
1: sind.
0: Der Streber vorm Herrn, aber auf der anderen Seite genial, ja, natürlich. Ja, ja. Absolut.
1: Das hatte ich jetzt bei meinem Englischen hier. Die ist jetzt gewechselt von der 4. Klasse in die 5. Realschulklasse.
0: Oh Gott.
1: Kaum angefangen sind schon da und die Lehrer krank. Ja, und dann wundert man sich, ne, mit der Bildung. Okay, Megastar Ariana Grande hat ihren Bühnenabschied am Donnerstagabend bekannt gegeben. Von der hat man ja vorhin,
0: hat den Phil Collins abgelöst, ja.
1: Was ich auch ganz interessant fand, ist, dass Migranten, bei denen Haftbefehl besteht, also ja, wo Haftbefehle ausgestellt sind, dass sie trotzdem vom Vaterstaat eine Grundsicherung bezahlt bekommen.
0: Ja.
1: Kann man jetzt auch wieder drüber streiten irgendwie, ne?
0: Nee, kann man nicht drüber streiten. Sollte
1: ja, der Hebe muss man tun. Ja trotzdem.
0: Ja, aber nicht hier. Tut mir
1: ja,
0: leid.
1: Ja, ja. Fand ich auch interessant. Ja, ansonsten bin ich eigentlich alles durch, was mich so die Woche. Ja gut, das mit dem Timmy haben wir ja schon 1000 Mal besprochen. Also es gibt jetzt 99,91%ige Sicherheit, Timmy ist tot und war ein Mädchen. Okay, das
0: sicher, dass Timmy tot ist oder ein Mädchen war?
1: Ein totes Mädchen. Ja, Gott, meine Fresse. Echt.
0: Sagte er und biss herzhaft in ein Fischbrötchen.
1: In ein Bremer. Ich lieb die Bremer, die Fischfrikadellen.
0: Fischfrikadellen, könnte jetzt ganz bis Anfang mit Bremer. Wie sieht das aus?
1: Ja, wie ein rundes Fischstäbchen.
0: Okay.
1: Und dann halt Remoulade und Salat und schlag mich tot.
0: Bei der Kette, deren Namen ich jetzt nicht sage.
1: Meine Frau, die hasst Fisch.
0: Ja.
1: Aber die Dinge magst du auch.
0: Okay.
1: So ein gutes Primärbrötchen.
0: Ja. Ich bin früher sehr oft da hingegangen, aus was für Gründen auch immer. Wahrscheinlich einfach aus dem Grund, weil es gesund ist.
1: Ja.
0: Also meine Eltern haben mich ja hingeschleppt. Und ich habe diese Lachsbrötchen geliebt. Aber die so ganz kleine Lachsschnitzel.
1: Ja, ja.
0: Total versalzen immer.
1: Ja, genau.
0: Und knallrot.
1: Ja,
0: und ich hab's geliebt.
1: Ja,
0: ich hab's geliebt.
1: Diese eingefärbte salzige Kacke da, ja.
0: Ja.
1: Was ist das höchste Gebäude in Rüsselsheim?
0: Keine Ahnung.
1: Die Volksbank. Und weißt du warum?
0: Nein.
1: Da kannst du bis zur Nordsee gucken.
0: Hä?
1: Ja, das
0: ist.
1: Ja, das genau gegenüber ist die Nordsee. Wo wir gerade beim Thema waren.
0: Also es gibt so ein Geschäft in Rüsselsheim?
1: Ja, ja.
0: Okay, müssen wir mal hingehen.
1: Und genau gegenüber ist die Volksbank. Deshalb das höchste Gebäude ist die Volksbank, weil kannst du bis zur Nordsee gucken.
0: Kannst du bis zur Nordsee gucken.
1: Dann hat den Gag hat ein Klassenkamerad von mir, glaube ich, in der 6. Klasse damals gebracht. So alt ist das Ding schon, ist mir nur gerade so eingefallen.
0: Ist aber ein guter Joke.
1: Hat was auf jeden Fall, hat was. Ja, da muss ich gerade an England denken. In England, als ich da mal in London war, in der wilden New Wave-Zeit, da konntest du wirklich essen, was du wolltest. Es hat alles irgendwie nach Fisch geschmeckt. Sogar im McDonald's der Hamburger hat nach Fisch geschmeckt. Das Einzige, was du wirklich mit Genuss essen konntest, weil du wusstest, was du zu erwarten hattest, war Fish and Chips.
0: Okay.
1: Also haben wir uns da eigentlich hauptsächlich von Fish and Chips ernährt.
0: Ja, haben wir auch gemacht. Ja,
1: mit Essig drauf, wie es gehört?
0: Ja, natürlich, wenn schon, denn schon.
1: Und
0: Essig und Senf.
1: Ja, nee, ich kenn's nur mit Essig. Und was ich total faszinierend fand, die hatten da so eine Limonade, die sah aus wie Fanta. Die war so ultra süß, da hat's gereicht, wenn du ein Schnapsgläschen in ein Wasserglas reingemacht hast, den Rest mit Leitungswasser aufgefüllt, dann konntest du es einigermaßen trinken, aber es war eigentlich immer noch zu süß. Ganz fürchterlich. Und der darf man auch erwähnenswert, der Karamellanteil in der Coca-Cola in England ist viel höher als hier.
0: Okay.
1: Also wenn du da Cola trinkst, hast du das Gefühl, du trinkst einen Karamellbonbon. Gell? Also auch ein ganz anderer Geschmack als hier.
0: Ich weiß nicht, ich habe irgendwie, also ich bin mir so über die ganzen Softdrink-Unterschiede bin ich überhaupt nicht bewusst. Da hat mein, der Sohn von meinem Cousin aus Amerika, der ist da Experte, der hat mir da immer Vorträge gehalten. Okay. Ich konnte immer so, ja, wenn du meinst.
1: Keine Ahnung.
0: Ja, logisch. Geht mir auch am Arsch vorbei, ehrlich gesagt. Weil, also ich trinke entweder Wasser oder Bier oder Wein oder ja, Cola, irgendeine Art von Cola.
1: Seit wir auf Samos waren, fahre ich so total auf diesen Eistee-Pfirsich-Geschmack ab.
0: Okay, ja.
1: Seitdem liebe ich den. Dann gibt es Gott sei Dank auch zuckerfrei. Weil ich bin da Diabetiker, muss ich erwähnen. Und meine Frau, die hat mir sonst ins Knick. Aber wenn es halt mal nicht, wenn es halt nur mit Zucker gibt, zuckerfrei ausverkauft ist, dann könnte ich mir auch eine Flasche mit Zucker. Scheiß drauf, dann wird halt doppelt gespritzt.
0: Wird doppelt gespritzt. Frühstücksjingle.
1: Was?
0: Frühstücksjingle.
1: Warum?
0: Warum nicht?
1: Ja, dann mach doch.
0: Weil wir es können.
1: Ja, dann sag's doch nicht an, dann hau doch rein.
0: Ich hau rein.
1: Ja, hau.
0: Ich hau rein.
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0: Ja, mit Sonnenschein beginnt der Tag nicht, also zumindest hier nicht. Ich muss echt mal gucken.
1: Obwohl das Morgenrot, das sah wirklich ganz bombastisch aus vorhin. Gell?
0: Das Morgenrot sah geil aus. Ich habe schon ein Bild auf Facebook auf unsere Gruppe gehauen. Die Gruppe, wenn ihr mit bei Facebook seid und dann müsst ihr einfach nach der Gruppe suchen, Thomas und Willi machen Radio. Da gibt es Berichterstattung rund um die Sendungen, die wir so machen.
1: Ja,
0: ja, da gibt es auch ein Bild von dem Morgenrot.
1: Was wir haben auch schon ganz, ganz lange nicht mehr unser Konzept erklärt von Guten Morgen, Rüsselsheim.
0: Mach mal.
1: Ich weiß nicht, wie man das macht.
0: Ich weiß es so.
1: Ja, der Willi hat mich ans Boot geholt, da gab es Guten Morgen, Rüsselsheim ja schon. Damals noch ganz klassisch, dass man hier die Tageszeitungen genommen hat und hat ein bisschen vorgelesen, was genau hier im Kreis rum ist. Also mal ganz kurz erklärt, ganz simpel. Wir wollen euch einfach morgens unterhalten, während ihr euch für die Arbeit oder für die Schule oder wie auch immer fertig macht. Wir wollen ein bisschen über Schlagzeilen sprechen, die wir aufgeschnappt haben, die uns zum Denken gebracht haben. Wir erzählen euch was über Sternzeichen. Willi, der macht hier immer so tolle Scripts. Geburtstage, die eventuell zu begehen sind. Todestage, die vielleicht zu begehen sind und. Also wir wollen einfach versuchen, euch sehr kurzweilig zu unterhalten mit ganz verschiedenen Infos, ganz verschiedene Themen. Ein bisschen Musik natürlich auch zwischendrin. Die Gewichtungen, die kriegen wir nicht immer unbedingt gleichermaßen hin. Manchmal wird mehr geschwafelt, manchmal ist die Musik mehr da. Kommt halt immer drauf an, was zu beschwätzen ist und was uns einfällt. Und
0: so sieht's aus.
1: Und wer uns schon lange zuhört, der hat schon gemerkt, Willi und mir fallen immer irgendwelche Sachen zum Schwätzen ein.
0: Wir sind Laberbacken.
1: Ja, absolut. Wir haben einen riesen Fundus, aus dem wir erzählen können von unseren Jobs. Und wir sind ja auch nicht mehr gerade die Jüngsten.
0: Oh, ihr werdet erst mal 140 Jahre alt.
1: Genau, richtig. Und ja, ich hoffe, wir langweilen euch nicht zu sehr, ist jetzt blöd. Das war jetzt eine freudsche Fehlleistung. Ich hoffe, wir langweilen euch nicht und treffen euren Geschmack. Wenn nicht, haben wir eine E-Mail-Adresse, die kann der Willi jetzt lieber auswendig sagen. Da könnt ihr gerne Kritik anbringen.
0: Guten Morgen, @radio-r.de. Die E-Mail kommt sogar an, trotz Umzug. Also das Internet, internettechnisch steht alles hier bei Radio Rüsselsheim.
1: Ja.
0: Unter dieser E-Mail-Adresse könnt ihr Kritik ablassen. Ihr könnt euch aber auch bewerben,
1: um uns
0: besser machen.
1: Genau.
0: Als die zwei alten Säcke, die hier rumsitzen und irgendwie großartig rumplärren, dass sie keinen Bock mehr auf Oldies haben. Was aber stimmt, wir haben wirklich keinen Bock mehr auf Oldies.
1: Und ich kann euch versichern, es macht einen heiden Spaß. Also als Beispiel, der Willi und ich, wir sind jetzt gefühlte 5 Minuten, sitzen wir hier auf unseren Stühlen und tatsächlich sind schon knapp 45 Minuten rum von unserer ersten Stunde.
0: Es ist unfassbar. So sieht das aus. Ich würde sagen, wir machen einfach ein bisschen weiter mit Lala. Es gibt ein neues Stück von Icky Mel.
1: Oh wow, mein Liebling.
0: Dein Liebling, Tommy Cash und Icky Mel, diesmal auf Englisch, Miss Universe. Viel Spaß damit.

0: Nastrovje.
1: Nastrovje, Icky Mail und Tommy Cash mit Miss Universe.
2: Die süße Schlampe, die.
1: Die süße. irgendwie aus Gründen habe ich mich irgendwie in letzter Zeit über Reptiloide weggelacht. Ich bin ein bisschen eingetaucht in das Thema. Und ja, es gibt viele Menschen, die glauben das. Die glauben das wirklich. Die glauben, dass da irgendwelche unterirdischen Gänge, Blutkonserven hin und her geschickt werden. Kinderblut natürlich, ganz wichtig.
2: Ja, die glauben auch an Chemtrails.
1: Aber natürlich. Goldene Aluhüte. Ja. Ich weiß nicht, darf ein Aluhut aus Gold sein?
2: Nee, dann ist es ja kein Aluhut mehr.
1: Ja.
2: Ja, ich hab mir ja aus dem Internet so ein Bild abgekupfert. Und wenn mir bei Facebook irgendeiner mit Chemtrails kommt, dann schicke ich nur noch das Bild, den Aluhut. Dann wissen die Bescheid. Das ist so viel Blödheit.
1: Stimmt. Man kann es nicht, man kann es wirklich nicht verstehen. Ich war auf Reddit unterwegs und habe dort mal so ein bisschen gesucht nach Inhalten. Ich war mal mit einer Reptiloiden zusammen. Das ist jetzt meine Ex-Frau.
2: Das ist gut.
1: Sie konnte aber gut züngeln.
2: Ja.
1: Und sie ist regelmäßig aus der Haut gefahren. Und dann hat sie mich
2: kaltblütig verlassen. Ja, das war früher immer so der Gag, wenn meine Frau sich einen Sonnenbrand geholt hat, dann hat sich die Haut hat sich geschält.
1: Ja.
2: Dann habe ich immer gesagt, klar, Schlangenhäuten sich.
1: Klatschbumm. Ja. Schlangenhäuten sich.
2: Ja. Schatzi, ich hoffe, du kannst dich noch dran erinnern oder auch nicht. Guten Abend.
1: Oh wow, und in der Fachzeitschrift der Postillon hat Xavier Naidu die große Dürre dadurch erklärt, dass Kannibalen unser Regen trinken würden. Weil Kannibalen sind ja dafür bekannt, dass die den Regen wegtrinken.
2: Ja.
1: Xavier Naidu. Xavier
2: Naidu. Ja, der hat sich ja seine Karriere wirklich gekillt vom Feinsten.
1: Ja, das ist aber nicht schlimm.
2: Nö, ist auch nicht schlimm.
1: Sido wird auf seinem neuen Album übrigens ein Xavier Naidu-Feature haben und das Stück soll Embryo heißen und es soll sehr, sehr spicy sein.
2: Auch wieder ein geniales Wortspiel.
1: Sehr, sehr spicy. Oh Mann. Das ist so geil. Wegen Trumps Zöllen auf Aluminiumimporte.
2: Der ist gut.
1: Viele Magerfans können sich die Aluhüte leider nicht mehr leisten. Und ein paar übrigens, das ist auch ganz neu, ist jetzt über den Verschwörungsticker gelaufen. Gestern, glaube ich, kam das über den Verschwörungsticker. Millionen von Corona-Impftoten aus dem Jahr 2021 werden jetzt einfach als Hitzetote in 26 deklariert. Ja. Ist mal wieder ein geschickter Schachzug der Systemparteien.
2: Also ich kann es dir mehr wieder sagen, ich bin 5-mal geimpft mittlerweile. Ich habe überhaupt keine Probleme dadurch gehabt.
1: Ich bin schon längst tot. Ich bin schon tot. Nach der zweiten Impfung bin ich tot, bin ich gestorben.
2: Weil ich bin ja durch Schlafapnoe und ich lag mich tot in einem Hochrisiko. Mir wurde nahegelegt, mich impfen zu lassen. Ich habe gesagt, okay, machen wir mal einen Durchlauf, mal sehen, was passiert. Alles gut. Also keine Probleme gehabt. Mir geht es darum, wenn sich jemand nicht... Ja, natürlich, wir haben schon drüber diskutiert, dass Firmen ihre Mitarbeiter unter Druck gesetzt haben. Jetzt mal weg von dem Thema. Ich will einfach nur, dass die Leute, die gegen Impfen sind, die Leute, die sich impfen lassen, in Ruhe lassen und umgekehrt. Sollte auch jeder tun, wie er will. Wirklich, eine Streitfrage ist noch eine andere, ob du gezwungen werden darfst von einem Arbeitgeber, lassen wir jetzt mal dahingestellt. Aber dieses Anfeinden und dieses aufs Übelste Beleidigen, wenn du einer bist, der sich impfen lässt oder umgekehrt, wobei ich sagen muss, die Beleidigungen, die ich bis jetzt registriert habe, waren eigentlich immer von Impfgegnern gegenüber denen, die sich impfen lassen, anstatt umgekehrt. Ja.
1: Thomas, ich muss ja ganz ehrlich sagen, ich verstehe es nicht. Und ich glaube, das ist auch so ein bisschen so ein Stück weit der dekadenten Gesellschaft, der Überflussgesellschaft, in der wir leben, geschuldet. Wir haben alles, selbst Bettler auf der Straße haben alles, was sie brauchen, um zu überleben. Und zu viel Zeit haben viele Menschen sowieso und dass dann solche Hirngespinste irgendwie bei rauskommen.
2: Ja.
1: Ich bin jetzt mal ein bisschen, wie gesagt, ins Internet eingetaucht, was du da für Videos siehst von irgendwelchen Schnallen, die sagen, du musst Wasser irgendwie ein Liter Wasser auf 835 Milliliter einkochen, weil dann die Moleküle gedreht werden und dann kann die Energie optimal abfließen. Oder irgendeine andere Schnalle setzt sich aufs Klo und entschuldigt sich beim Wasser, bevor sie pinkeln tut. Also, sorry.
2: Da gibt's einen auf Facebook, ich habe jetzt den Namen von dem vergessen, so ein Bärtiger mit Brille.
1: Ja, von dem teilst du ab und zu mal.
2: Der guckt sich mir so Clips an und dokumentiert die. Und der ist sehr belesen. Und ich finde das immer unheimlich interessant, was halt für krude Behauptungen aufgestellt werden und wie er das dann widerlegt und wirklich sinnig widerlegt. Du merkst, dass der Typ einfach belesen ist.
1: Ja.
2: Und ich gucke mir das unheimlich gern an. Unheimlich gern.
1: Ja.
2: Es regt mich zwar auf der einen Seite auf, ich gehe dann mir kurz vorm Herzstecker.
1: Dass die Menschen so doof sind.
2: Weil es gibt auch so viele Sachen, die lassen sich so einfach erklären, wenn du mal in Chemie, Bio oder Physik mal ein bisschen aufgepasst hast.
1: Ja.
2: Zum Beispiel die Chemtrails.
1: Ja.
2: Was haben die Leute eigentlich in Physik für eine Note?
1: Nicht feststellbar.
2: Ja. Und das sind so Sachen, das wundert mich, weißt du? Weil wenn du in der Schule, selbst ein Hauptschüler, wobei ich jetzt Hauptschüler nicht schmälern will, ja doch will ich heutzutage, selbst wenn du da wirklich in Physik aufgepasst hast, lässt sich das mit den Kondensstreifen am Himmel total easy erklären.
1: Natürlich.
2: Und dann rennen Leute rum und sagen, das beeinflusst uns, die werden da gesprüht, Chemtrails, dass wir beeinflussen. Ja, inwiefern sind wir... Fühlst du dich beeinflusst in irgendeiner Form?
1: Nein.
2: Bist du irgendwie kaufgeiler geworden als sonst? Konsumgeiler?
1: Nein.
2: Nee.
1: Aber was ich gemerkt habe, ist, dass Kaffee trinken ist ganz schlecht. Weil wenn du Kaffee trinkst, dann ziehst du die Energie der Toten auf dich.
2: Ui.
1: Und das ist dadurch bewiesen, wenn du die dritte, vierte Tasse Kaffee trinkst, wirst du aggressiv. Und das liegt einfach eigentlich an der Energie der Toten, die du in dir die eigentlich auf den Kaffee geil sind und die sich im Kaffee, der Kaffee zieht die an wie so ein Magnet.
2: Okay. Mein Schatz, hier am anderen Ende wird jetzt sehr wahrscheinlich schmunzeln. Also wir haben in unserem Bekanntenkreis sogar mal eine Frau, die Stein und Bein schwört, wenn ein Mann und eine Frau Beischlaf haben, dass in diesem Beischlaf, in diesem Akt, der Mann der Frau sämtliche Energie entzieht.
1: Okay.
2: Und deshalb hat sie von Sex eigentlich nicht so viel gehalten, weil das würde ihr die Energie rauben. Dass sie vielleicht weniger Energie hat, weil sie nicht ordentlich durchgepoppt wird, das lassen wir jetzt mal, vielleicht liegt es auch daran, keine Ahnung. Weil wie wir alle wissen, Liebe ist schön, Liebe macht es noch schöner.
1: Ja.
2: Ich fand das damals schon faszinierend. Wie gesagt,
1: und irgendeine Ausrede muss halt herhalten.
2: Wie kommen die immer auf so Gedanken? Ich verstehe es nicht. Gell?
1: Thomas, ich weiß es nicht. Ja. Ich habe mich damals gegen Corona impfen lassen, weil ich wollte reisen. Punkt.
2: Ja.
1: Ich wollte reisen und natürlich, ich habe in der Pharmaindustrie gearbeitet. Das ist natürlich, ist es Schwachsinn. Du hast eine globale Pandemie und irgendwie ein Jahr später hast du ein Impfmittel, dass da viele Fragezeichen offen sind.
2: Natürlich.
1: Ganz klarer
2: natürlich.
1: Fall. Ja. Ich hatte die Fragezeichen auch, aber ich habe irgendwie abgewogen und natürlich.
2: Aber das Thema, Entschuldigung, wenn ich gerade unterbreche, aber das Thema hat mir ja schon mal. Natürlich war das nicht richtig getestet, der Impfstoff. Keine Frage. Das kann mir kein Schwein jetzt. Da sind normalerweise 7-8 Jahre eingeräumt, um einen Impfstoff zu testen.
1: Ja.
2: Aber wenn die jetzt keinen Impfstoff gehabt hätten, es hätten eine Menge Tote gegeben und irgendwann mal wäre durchgesickert, ihr hattet ja vielleicht doch was geholfen hätte, dann wäre die Bude auch zu klein gewesen, weißt du?
1: Natürlich.
2: Deshalb,
1: nicht so einfach. Also ich werfe der Bundesregierung sehr viel vor. Sie hat
2: zum Beispiel die Masken.
1: Extrem viele Fehler damals gemacht, aber sie hat zumindest versucht, so gut wie irgend möglich da durchzukommen. Stichwort, was du eben gesagt hast, dass der Arbeitgeber einen zwingt, sich impfen oder sich testen zu lassen, ist der Fürsorgepflicht geschuldet.
2: Ja, natürlich.
1: Weil es gibt natürlich irgendein Cleverle, der hingeht und dann seinen Arbeitgeber verklagt, weil der hätte sich den Schutz befohlen.
2: Ja, natürlich,
1: der hätte mir das sagen müssen. Ja, bla bla bla.
2: Ja.
1: Zum einen, um nochmal auf die ganze Impferei zurückzukommen, krass finde ich halt, wenn Kinder sterben.
2: Ja.
1: Und das passiert immer wieder.
2: Ja.
1: Das ist jetzt im Ende August passiert. Erster Fall seit Jahren. Ein 4-jähriges Mädchen stirbt in Italien an einer fast ausgerotteten Krankheit. In Palermo starb die 4-jährige Anna Rosa B. am Donnerstag an Diphtherie.
2: Diphtherie, oh Gott, ja.
1: Die Eltern, zwei Impfskeptiker, hatten sie nicht impfen lassen.
2: Ja,
1: das sind dann so die Sachen. Da denkst du dir, okay, bin ich ein Impfskeptiker? Ich bin auch ein Impfskeptiker, natürlich. Ich habe meine Kinder zum Kinderarzt gebracht. Ich habe mich vorher eingelesen. In der Familie von meiner Frau sind Ärzte. Wir haben uns mit denen intensiv ausgetauscht und die haben gesagt, wie es vorgeschrieben ist, wie es empfohlen ist. Es ist ja empfohlen. Es gibt oder mittlerweile gibt es, glaube ich, Impfzwang für Masern oder irgend sowas. Aber wie es vorgeschrieben ist, sagen sie, ist es eigentlich okay. Nichtsdestotrotz würden wir empfehlen, nicht einen Termin, wo alles verabreicht wird, sondern das auf 2 oder 3 Termine zu verteilen.
2: Wegen Wechselwirkungen und so.
1: Wegen Wechselwirkungen und dass der Hammer für den kindlichen Körper nicht so krass ist, dass sie das besser wegstecken können, die Wänste. Genauso haben wir es gemacht. Zum einen. Zum anderen, wenn da jetzt irgendwie, ich meine, gut, wir haben den Frankfurter Flughafen relativ nah, wenn da jetzt irgendein Mensch aus dem Ausland ankommt und wenn das der Patient null ist von irgendeiner Krankheit, die hier, die nicht mehr existiert, da frage ich mich, muss es sein, muss ich mich impfen lassen? Natürlich kann man da Pech haben, selbstverständlich.
2: Ja,
1: auf der einen Seite. Auf der anderen Seite, wenn es keine Nebenwirkungen sind oder wenn die Nebenwirkungen überschaubar sind, natürlich setze ich da auf Sicherheit soweit möglich. Das ist doch ganz klar.
2: Was ich auch so schlimm finde, ist, und da habe ich vor kurzem auch gelesen, meine, du kannst dich bestimmt noch an die, du guckst ja keine Nachrichten, aber ich kann mich an Nachrichten erinnern, wo wirklich Leichensäcke in LKWs reingewuchtet wurden.
1: Damals natürlich.
2: Und dass es Leute gibt, die jetzt erzählen, es gab niemals eine Pandemie. Weißt du, das ist, entzieht sich meine, jetzt überlege mal, noch 2 Minütchen und wir haben die erste Stunde schon rum.
1: Oh Leute.
2: Hammer, oder?
1: Das ist wirklich.
2: Das heißt, wir müssen jetzt mal schnell einen Song raushauen.
1: Wir haben viel zu viel gequatscht. Ihr seid trotzdem dran geblieben. Eine Quote von 2,1.
2: Was sind eigentlich mit Axel heute?
1: Ist der dran?
2: Axel ist mit einem Ohr dran.
1: Mit einem Ohr?
2: Ja, okay. Mit einem Ohr. Herzliche Grüße.
1: Mit 2 Ohren siehst du aber mehr, oder wie war das? wir spielen Ringing Hollow von der neuen Platte von den Rolling Stones. Viel Spaß damit.
2: Rolling.
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0: Willi?
1: Ja.
0: Willi, lieber Willi?
1: Ja.
0: Ich habe eine Idee, dass wir es hinter uns haben. Ich habe ja vorhin zu dir gesagt, du sollst mal bitte einen Song raussuchen.
1: Ja.
0: Den Hey There Delilah.
1: Hey There Delilah.
0: Delilah, genau. Und das können wir jetzt gleich machen. Dann möchte ich nämlich ganz lieb die Arzthelferin von der Frau Dr. Gabriele Lochas grüßen, die einen super Job machen, wo ich mich bombenwohl fühle. Und die haben sich den Song gewünscht und den würde ich dann jetzt gerne mal für die raushauen. Also wie gesagt, für das ganze Team der Frau Dr. Gabriele Lochas. Und ja, den Song hauen wir jetzt raus für die.
1: Hey There Delilah von den Plain White Tees. Viel Spaß damit.
0: Viel Spaß.

0: Hey there, Delilah von den Plain White Tees.
1: Ja, jetzt sind sie alle wieder eingeschlafen, die mir die ganze Zeit wach gemacht haben.
0: War ein schönes Stück.
1: Ja, ein schönes Stück.
0: Hat mir gefallen.
1: Dann lieber God Save the Queen zum Wachwerden von The Pistols.
0: Ja. 3,2.
1: Sag mal, heute geht's ab. Was los mit euch da draußen?
0: Los ist sensationell. Heute am Donnerstag, den 3. September. 246. Tag des Jahres 2026. Es verbleiben noch 119 Tage bis zum Jahresende. Kalenderwoche 36. Meine Fresse, wirklich. Also der Sommer ist vorbei eigentlich.
1: Also ich war heute Morgen erschrocken. Ich habe da die ganze Zeit gar nicht so drauf geachtet, als ich wach geworden bin und habe auf dich gewartet am Balkon, wie immer, dass es komplett dunkel war draußen.
0: Ja.
1: Ja, noch gar nicht so lange her, da war es noch taghell um die Uhrzeit.
0: Es ist krass. Die gute Nachricht ist, es kommt noch mal Wärme. Also wir müssen jetzt nicht, also wenn ihr irgendwie eure kurzärmeligen Klamotten schon alle irgendwie in den Schrank geräumt habt, holt sie wieder raus.
1: Ja, kommt noch mal.
0: Er kommt noch mal. Und anscheinend für ein paar Wochen, das wäre geil. Ich meine, ich bin kein Fan von irgendwie 35 plus Grad.
1: Muss auch nicht sein.
0: Aber so 25 bis 27, genial. Und nachts dann wegen mir.
1: Und schöner Sommerregen abends dann.
0: Oh, ja, habe ich gar kein
1: Problem. Und der Geruch danach in der Luft.
0: Ja.
1: Gerade wenn du in der Nähe von einem Wald wohnst
0: oder so. Ja, natürlich.
1: Geil.
0: Ach, seufz. 36 kW habe ich schon gesagt. Sternzeichen Jungfrau.
1: Jungfrau innen.
0: Jungfrau, ja. Das.
1: Und Jungfrau außen.
0: Jungfrau innen. Da gibt es doch diese Tapetenfarbe innen. Und irgendein Dulli hat sich darüber aufgeregt. Jetzt kennen sie schon Tapetenfarben.
1: Das kenne ich noch von irgendwas anderem. Ja, da haben sie auch damals, nach dem Motto, wie doof muss man sein, um es nicht zu kapieren, was da gemeint ist. Ja.
0: Nach dem Motto, wie doof muss man sein. Ich bin auf den kommenden Sonntag wahltechnisch, landtagswahltechnisch sehr gespannt.
1: Ich auch. Ich habe, lustig, dass du das sagst, weil ich habe einen Bekannten gefragt, weil mir ist mal zu Ohren gekommen, dass der mal zu seiner Kundgebung wollte von der AfD in Sachsen-Anhalt.
0: Ja.
1: Und hat mal gefragt, ob er da tatsächlich hingegangen ist. Und da hat er mir geantwortet, und ich muss jetzt sagen, ich finde, das ist ein Mensch, von dem ich sehr viel halte, weil er hat ein analytisches Denken, er ist kein Rassist, nie gewesen, er schaut immer auf beide Seiten und so weiter und so fort. Also ich halte sehr viel von seiner Meinung. Und er hat mir tatsächlich geschrieben, ich hatte tatsächlich mal in Erwägung gezogen, zu einem AfD-Bürgerdialog in Köthen zu gehen. Ist dann aber wohl aus Bequemlichkeit doch nicht getan. Ich stimme nicht mit allen Punkten der AfD überein, aber für mich ist es keine Pech- und Schwefelpartei. Und ich finde die ständige Hetze gegen sie und die gemeine Diskriminierung von deren Mitglieder und Wähler einfach nur widerwärtig. Ulrich Siegmund macht auf mich einen sehr intelligenten und sympathischen Eindruck. Alice Weidel hat sich allerdings im ZDF-Sommerinterview sehr schlecht geschlagen. Jetzt muss ich sagen, ich finde den Typ jetzt auch nicht so schlecht. Also ich finde, da muss man jetzt nicht mit den Augen nach oben rollen und so weiter und so fort. Und da ich weiß, dass diese Person sich politisch sehr auseinandersetzt und nicht einfach nur Schlagzeilen liest, sondern wirklich sich mit Agenda und auseinandersetzt, verteufel ich den Kommentar jetzt auch nicht. Dem glaube ich jetzt von seiner Einschätzung mehr, als ich manch anderen von den Einschätzungen her traue, muss ich sagen. Ja.
0: Okay, dann wollen wir das so einfach.
1: Ja klar, logisch, Willi.
0: logisch. Stehen lassen, weil ich sehe das.
1: Und wie war das vom Becker? Wieder werden Hexen verbrannt auf den Scheitern der Ideologie.
0: Und irgendwer ist immer der Gute im Land und der kann dann als mit Heiligen, immer noch werden Hexen verbrannt auf den Scheitern der Ideologie. Irgendwann ist immer der Dumme im Land und er kann dann in die Heiligen Kriege ziehen, irgend sowas. Ja.
1: Ich habe das Problem, und das sage ich jetzt trotzdem nochmal, da geht es mir jetzt um links wie auch um rechts. Es gibt rechts und es gibt links. Es gibt linksextrem und es gibt rechtsextrem.
0: Ja, klar.
1: man sollte nicht immer gleich alles verteufeln, sondern man soll immer denken, dass es von jeder politischen Gruppierung auch leider Gottes den Extremismus geht. Für mich ist jeder AfD-Wähler nicht unbedingt ein Nazi.
0: Nö,
1: genau wie jeder Linkswähler nicht unbedingt auch ein Linksextremist ist. Also
0: nein, natürlich,
1: wie gesagt,
0: nicht,
1: also
0: nicht.
1: Darauf, um nichts anderes geht's mir. Um nichts anderes.
0: Ja, ich halte.
1: Aber er ist ja der gefährlichste Mann Deutschlands im Moment.
0: Ist totaler Schwachsinn. Also was der Spiegel sich dabei gedacht hat, und da haben sie sich auch ein Eigentor geschossen.
1: Ja, irgendwie schon, ne?
0: Also ich halte die AfD komplett, weil sie so rückwärtsgewandt sind, ich halte die AfD für komplett gefährlich. Ich frage mich, wie sie ihre ganzen Versprechen finanzieren können. Die sind nicht finanzierbar. Wenn ein Höcke sagt, dass 60 Millionen Einwohner in Deutschland genug sind, ist es völliger Käse. Und das bedeutet ihm nichts an, bedeutet im Umkehrschluss nichts anderes, als dass er 20 Millionen Menschen remigrieren will. Eine Alice Weidel, ich kann mich erinnern, bei uns im Kaff gab es eine Riesendiskussion, da hat sich eine Tussi von der SPD hat sich als Bürgermeisterkandidatin beworben, die hat in Frankfurt gewohnt. Alice Weidel würde gern Bundeskanzlerin werden
1: und lebt in der Schweiz.
0: Sorry. Das sind so Kleinigkeiten, da wird jeder Jurist sagen, ja, das ist überhaupt kein Problem. Aber der gesunde Menschenverstand sagt, sag mal, geht's noch?
1: Ja.
0: Und dann lebt die Alte mit einer Alten zusammen und in ihrem Wahlprogramm steht, Kernzahl der Gesellschaft ist die Familie, Mann und deutsche Frau.
1: Ja gut, soweit ich das verstanden habe, haben die jetzt nicht unbedingt was gegen Homosexualität, die haben nur was gegen Gleichstellung, eheähnliche Gleichstellung von homosexuellen Ehen. Ich glaube, das ist das Problem, da haben die was dagegen. Also nicht prinzipiell gegen Homosexualität, nach dem Motto, alle Schwulen sind Tiere oder was weiß ich, das ist widerwärtig, sondern einfach nur um die Gleichstellung geht's.
0: So krass sagen sie es nicht, aber ich bin der felsenfesten Überzeugung, dass viele, viele Anhänger, AfD-Anhänger, extreme AfD-Anhänger, das genau so sehen.
1: Und ja,
0: Hauptargument gegen AfD sind, wenn ich die Demonstration von denen sehe, wenn ich ja diese Sicherheitsleute von denen sehe, diese kurzgeschorenen Dumpfbeutel, die irgendwie die ganze Fresse zugehackt haben.
1: Ein André will es ja nicht machen. Ja.
0: Nee, also ich bin gespannt. Wie gesagt, ich habe ein kleines bisschen Hoffnung, dass die anderen demokratischen Parteien, dass sie sich zusammenfinden und dass sie wirklich, dass sie irgendwie das kleinere Übel wählen. Und jetzt nochmal rückwärts. Natürlich, rein logisch musst du natürlich, also rein logisch, wenn du das wirklich rein logisch betrachtest und du guckst, wie wir verarscht worden sind, wie die Deutschen in den letzten 10, 20, 30 Jahren, 40 Jahren verarscht worden sind, da ist ein hochfunktionales Land ohne Sinn, ohne Verstand vor die Wand gefahren worden.
1: Ja, das ist es wirklich.
0: Ja. Und warum? Warum?
1: Ja.
0: Ich meine, wirklich, also die Politiker, dieser ganze Woke-Schwachsinn, dass es in irgendwelchen Parks gab es Aufrufe an die Lokalbevölkerung, dass sie in den Parks mit ihren Hunden nicht spazieren gehen, weil da doch so viele Moslems wohnen und die haben ein Problem damit, wenn ihr mit euren Hunden da über die Wiese läuft.
1: Am geilsten fand ich Friedhöfe, wo keine Männer beerdigt werden dürfen. Nur für Frauen, für Feministinnen.
0: Ja.
1: Das fand ich am geilsten.
0: Das ist alles, wenn du nur so einen Mist hörst.
1: Ja. Nee, Willi, mir ist nur wichtig, da haben wir uns oft, wir fetzen uns eigentlich gar nicht richtig, der Willi und ich. Was mir nur wichtig ist, zu erklären oder einfach nur mal, dass nicht automatisch jeder AfD-Politiker automatisch ein Idiot ist und nicht jeder AfD-Wähler automatisch ein Nazi ist. Wenn wir uns darauf einigen können, bin ich schon überglücklich.
0: Da können
1: wir uns weil alle über eine Schiene ziehen, ich glaube, dass wir uns einigen, das mögen wir beide nicht.
0: Ich glaube, da können wir uns drauf einigen.
1: Ja.
0: Ich muss dir ganz ehrlich sagen, ich habe wirklich Angst vor einer Bundesregierung mit einer AfD-Mehrheit. Da habe ich wirklich Angst davor. Das Erste, was sie machen würden, sie würden den Rundfunkstaatsvertrag kündigen, ich mache gern Radio, dann wird's uns nicht mehr geben. Dann hätten wir eine Laufzeit von 2 Jahren und danach wird dann wirklich Erika, der Lenz ist
1: da. Dann machen wir einen auf weiße Rose und verteilen Flugblätter.
0: Das ist eine geile Idee.
1: Ja.
0: Weiß ich nicht, ob er da 2,2 Millionen...
1: Weißes Radio Rüsselsheim.
0: Das weiße Radio hat zugeschlagen. das sind meine Sorgen. Ich meine, was mich wahnsinnig macht, ist, ja, es ist eigentlich, die Alternative ist eigentlich alternativlos, weil, und da kotze ich persönlich, wenn ich irgendwelche dummen Nasen von der CDU, von der SPD, von den Grünen, von der FDP höre, ja, das muss man so machen. Ihr habt alle, die haben alle ihre Chance gehabt. Ja. Und sie haben meiner Meinung nach alle komplett versagt. Und warum gibt's denn nicht dieses Mittelmaß, weißt du? Ja, ja, ja. Mutti sagt, oh, wir schaffen das. Und sie reißt, sie bauen die Zäune ab und lassen jeden ja. Hinz und Kunz rein. Und wer ist denn da der Leidtragende? Natürlich, dass die deutsche Gesellschaft das ja. nicht schafft. Das kann sich ein Depp an zwei Fingern ausrechnen. Wozu haben sie denn diese ganzen Thinktanks, wo Leute, wo Experten rumsitzen und sich das durchrechnen und durchdiskutieren? Ja. Warum haben die das, wenn sie sich nicht dran halten?
1: Also das Thema hatten wir bei vorhin schon mit Vorgesetzten, die keine Ahnung haben. Ja. Und, ne, das ja. Ich glaube auch, dass die anderen Parteien sich mit dieser Brandmauer keinen Gefallen getan
0: nein,
1: haben.
0: Nein, tun sie sich nicht.
1: Ich glaube, die haben da mehr der AfD in die Tasche gespielt als umgekehrt.
0: Natürlich. Ne? Ja, die ja. hätten sich entweder, du hast nicht viele Möglichkeiten im Umgang mit extremen Parteien. Entweder du verbietest sie oder du setzt dich mit ihnen politisch auseinander.
1: Genau.
0: Und was sie im Moment tun, ist so ein bisschen von allem, so ein bisschen schwanger.
1: Ja, und das, ein bisschen schwanger, das hast du gut gesagt.
0: Und das geht ja. nach hinten ja, los, ja, fürchte ja. ich.
1: Ich bin gespannt. Ich als Ausländer, der keine deutsche Staatsbürgerschaft hat, ich bin gespannt. Vielleicht musste Willi dann ja demnächst irgendwann mal allein Radio machen, glaube ich aber nicht. Weil wir, ich gehöre zu dem Ausländerstamm, der noch beliebt ist in Deutschland.
0: Ja, aber das hat ja mit Beliebt nichts zu tun. Das ist einfach eine Rechnung.
1: Ja.
0: Was hat er eingezahlt? Er ist ein Ausländer, ich kann ihn abschieben und da spare ich Geld. So, meiner Meinung nach, rechnet so
1: das
0: die
1: AfD. Das hört sich aber ganz gefährlich an.
0: Du, ja, was ja, soll ich sagen? Ja. Wir werden es, ja.
1: Wir werden es erfahren.
0: Wir werden es sehen, wir werden es erfahren.
1: Und dann mal schauen, ob das Abwählen dann auch wieder funktioniert ein paar Jahre später. Wenn denn.
0: Ich hoffe. Da hat ja irgendein Rockmusiker hat jetzt irgendwie so ein Posting über Donald Trump gesagt, hat gesagt, das einzige Gute an Donald Trump ist, dass er im Prinzip in 2 Jahren so viel wert sein wird wie ein alter Tweet auf X.
1: Okay.
0: Wir hoffen es sehr. Bissi Lala?
1: Oh ja, Lala. Komm, hau rein, mach weg.
0: Lalalala.
1: Lalala.
0: Komm, aus Gründen.
1: Aus Gründen?
0: Aus Gründen, das muss jetzt sein.
1: Okay.
0: Das muss jetzt sein.

0: Betreutes Denken, Project Zero. Shazam hat es nicht gefunden.
1: Ja.
0: Naja, egal. Weil wir Shazammen hier die Playlist. Wir
1: Shazammen ohne Ende.
0: Zusammen, dass ihr dann am Ende der Sendung einfach nur auf Thomas und Willi machen Radio auf Facebook geht und dort guckt, was für Liedlines wir für eure Erbauung und Heiterkeit wieder gespielt haben.
1: Jo, so sieht's aus. Der Willi, der macht sich da immer eine Wahnsinnsmühe.
0: Ja.
1: Nur für euch.
0: Das macht doch so viel Spaß. Ja. Sternzeichen.

0: Eigenschaften. Überkritisch, perfektionistisch. Sie achten stark auf Fehler bei sich selbst und manchmal auch bei anderen. Sie analysieren oftmals Situationen lange und finden und kommen somit schwer zur Ruhe. Stichwort Grübeln. Besorgt und unsicher, gerade bei Unklarheiten, können sie sich schnell zu viele Gedanken machen. Sie neigen zur Pedanterie. Und das, ja, das kann dann mangelnde Flexibilität ja, verursachen.
1: Ja, ich hab da nur was mit Spülmaschinen einräumen. Wenn ich die Spülmaschine einräume, mein Schatz, die ist Jungfrau, die sieht das, holla die Waldfee.
0: Meine ist dankbar, dass ich es mache. Aber meine, da wird auch nochmal umsortiert dann.
1: Und ganz genial, die ernährt sich ja ganz besonders, die hat Schneidbrettchen mit keinem Plastikabrieb und dann hat die irgendwelche anderen Hilfsmittel, um ihre Speisen zu machen. Das eine darf in die Spülmaschine, das andere nicht.
0: Ja, ja,
1: das hat die mir schon tausendmal gepredigt, ich vergesse es trotzdem immer wieder, was rein darf und was nicht rein darf und dann schmeiße ich es doch rein. Dann gibt's Asche und das ist schon lustig.
0: Ja. Kontrollbedürftig. Sehr ungeduldig mit Nachlässigkeit, Unzuverlässigkeit, Unordnung anderer können sie stark frustrieren.
1: Oh ja, oh ja.
0: Und sie sind sehr streng mit sich selbst. Sie erkennen eigene Erfolge manchmal weniger an, als sie es eigentlich tun sollten.
1: Ja, das ist schon lustig. Meine Frau ist Jungfrau, die hat jetzt am 6. Geburtstag. Meine Schwägerin hat auch am 6. September Geburtstag. Mein kleiner Bruder hat am 22. Geburtstag und mein großer Bruder am 23.
0: Okay.
1: Und wir hatten noch ganz viele in der Verwandtschaft, die mittlerweile verstorben sind, wie Opa, glaube ich, war es und was weiß ich, und Freunde. Also September war immer ein ganz schlimmer Monat.
0: September ging immer ins Geld.
1: Das waren die ganzen Silvester-Scherze, die dann Geburtstag gefeiert haben.
0: Ja, natürlich.
1: Und das ging, ja, tatsächlich, das ging mir wahnsinnig ins Geld. Ja.
0: Krass.
1: Ich kann mich erinnern, als ich Teenager war oder ein bisschen älter und ich hatte ja nie Geld und wenn meine Brüder Geburtstag hatten, habe ich immer gemeint, ich kann euch zum Geburtstag nicht schenken, dafür kriegt ihr aber zu Weihnachten was Größeres.
0: Hat das dann am Weihnachten auch noch geklappt?
1: Nein. Das ist der Running Gag, da machen sich meine Brüder heute noch lustig drüber. Ja.
0: Das glaube ich dir gerne. Ja. Berühmte Jungfrauen, Michael Jackson, 29. August Geburtstag gehabt, Freddie Mercury, 5. September, Beyoncé am 4. September, Buddy Holly am 7. September.
1: Schliff.
0: Absolut. Sean Connery, 25. August, Keanu Reeves, 2. September, also gestern, Zendaya am 1. September, Frau Garbo, Greta Garbo, die Göttliche, GGG, 18. September, Sophia Loren, 20. September, Johann Wolfgang von G., 28. August, Agatha Christie, 15. September, Leo Tolstoi, 9. September, Caspar David Friedrich, 5. September, der Alex von Humboldt, 14. September. Vom Alex bist du ein Fan?
1: Ja, die berühmte Humboldt-Kalmare, die gefährlichen Viecher, also die Naturforscher finde ich klasse, habe ich ganz viele Berichte und Dokus drüber gesehen.
0: Ich liebe Dokus.
1: Hast du mal eine Dokus?
0: Und last not least, Happy Birthday, ausgerechnet heute, Ferdinand Porsche.
1: Ja.
0: Machen wir jetzt schon Werbung.
1: Komisch, wenn ich den Namen Ferdinand höre, muss ich immer an einen Clown denken.
0: Ja?
1: Ferdinand war mir so ein Clown-Name.
0: Okay.
1: Da gab es einen uralten Film, der hat sogar einen Preis abgesahnt, Ferdinand und die Rakete.
0: Okay.
1: Das war ein polnischer oder tschechischer Film mit einem Clown, der irgendwie, da landet eine Rakete und Roboter und was weiß ich. Also ich habe das als Albtraumsequenzen im Kopf, weil ich war noch ganz klein, als es das erste Mal im Fernsehen kam.
0: Ferdinand und die Rakete?
1: Ferdinand und die Rakete, ja.
0: Wie schön, dass wir hier mit Google ausgerüstet sind.
1: Google mal, du wirst es finden.
0: Ferdinand.
1: Sogar mit Preise ausgezeichnet.
0: Rakete. Ja, so tschechische Kinderfilme sind ja sehr, sehr berühmt. Das Internet ist noch ein bisschen langsam hier in den neuen Heiligen Hallen. Clown Ferdinand und die Rakete, tschechisch.
1: Tschechisch, ja, ich war mir nicht mehr so
0: sicher. Science-Fiction-Film aus dem Jahr 1963. Eine namentlich nicht erwähnte Stadt am Morgen, der Clown Ferdinand bereitet in seinem Wohnwagen sich und seinem sprechenden Papagei ein Frühstück vor. Da er kein Radio besitzt, entgeht ihm, dass der Rundfunk verkündet, dass ein schnell fliegendes fremdes Flugobjekt auf die Stadt zusteuert. Die Stadt wird evakuiert und Ferdi fährt mit seinem Auto klingeling durch die menschenleeren Straßen, um in einem Theater eine Vorstellung zu geben. Doch dort wartet einzig und allein das Mädchen Helen.

0: Lenker auf ihn. Während er, Herr Lenker, auf der Bühne eine Vorstellung gibt, kommen doch die jungen Jirka und Honzig als Zuschauer hinzu. Nach der Vorstellung stellen alle vier fest, dass die Stadt tatsächlich verlassen ist. Sie fahren mit Klingeling, der Ferdis Wohnwagen zieht, los. Plötzlich landet vor der Stadt das angekündigte Flugobjekt, das sich aber als raketenartiges Raumschiff entpuppt. Ferdi und die Kinder fahren mit Klingeling und dem Wohnwagen durch eine offenstehende Luke in das Raumschiff hinein, das sofort in den Weltraum startet, von wo aus die Reisenden die Erde sehen können. Im Raumschiff stoßen sie auf einen Roboter, der sich unsichtbar machen kann. Ferdi nennt den Roboter, der halbwegs sprechen kann, Josef.
1: So eine Handlung musst du erstmal einfallen lassen.
0: Bei der Erkundung des Raumschiffs stoßen sie unter anderem auf eine Maschine, die beliebig Gegenstände reproduzieren kann, wie zum Beispiel Regenschirme oder Puppen. Verwirrung entsteht, als Ferdi den Kindern Eierkuchen machen will und diesen anbrennen lässt. Schließlich gelingt es Josef dazu zu bringen, das Raumschiff wieder auf die Erde zu landen, wo die Weltraumfahrer die Rakete wieder verlassen können. Mehrfach preisgekrönte Kinderfilme.
1: Ich weiß ja, dass da noch so ein blöder Papagei im Käfig war, den er irgendwie dauernd gesucht hat. Und für mich war das wirklich Horror. Du weißt ja, wann der Film jetzt rauskam.
0: 63.
1: Jetzt lass mich mal 5-6 Jahre alt gewesen sein, wo ich ihn das erste Mal gesehen habe. Ich fand den horrormäßig.
0: Ich würde gerne Bilder sehen, aber es gibt keine Bilder. Gibt leider keine Bilder. Clown Ferdinand und die Rakete. Ich guck mal vielleicht in der Suchmaschine. La la la. Ja, okay. Ja. Wow. Okay. Krass. Von den Machern von Pantau und Luzi, der Schrecken der Straße.
1: Naja, alles dann. Klar.
0: Na dann. Aber der Typ hat schon was ziemlich Gruseliges hier.
1: Na gut, der sieht ein bisschen aus wie der Charlie Riffel auf
0: Ecstasy.
1: Ja. Oder hier in dem Schwarz. Den kennt eigentlich auch kaum noch jemand, ne? Den guten alten Charlie Riffel.
0: Akrobat schön.
1: Schön.
0: Ja. Geile Meile.
1: Der sieht aus wie die geschminkte Dracula von Bram Stoker, du.
0: Absolut, ja. Also kein Wunder, dass du da als Kind.
1: Als Kind ist gut, immer noch.
0: Hier, wir gucken auf so ein Dach, das so leicht ansteigt, guck mal raus, und ich sehe da die ganze Zeit irgendwie die Mäuse rumspringen.
1: Mäuse?
0: Bin mir nicht sicher, ob es Mäuse oder Ratten sind.
1: Mausratten.
0: Maus.
1: Oder von Perry Roda eine Maus-Biber-Cookie. Eine
0: Maus-Biber-Cookie.
1: Kennst du den von Perry Roda?
0: Nee, kenn
1: Maus-Biber. Also das waren schon geile Figuren bei Perry Roda. Der doppelköpfige Russe. Was das ganz mehr BDR hieß. Ja, das war so ein Mutant, der hat zwei Köpfe gehabt.
0: Okay.
1: Oder Adlan. Also die geile Figuren, dafür, dass es ein deutscher Schriftsteller war, der hat er eigentlich geile Ideen gehabt.
0: Perry Roden habe ich nie gelesen.
1: Mein großer Bruder, der war süchtig danach früher. Ich war mehr so die John Sinclair-Fraktion.
0: John Sinclair und diese ganzen Geisterjäger und Horror-Schwachsinn.
1: Schwachsinnskram.
0: Boah, Gott, so ein Schund. Aber ich habe es geliebt als Kind. Ja? Ich habe es geliebt.
1: Wie hat mein Vater in seiner unendlichen Weisheit damals schon gesagt? Er hat gemeint, man muss halt auch ab und zu mal nach einem schweren Roman einfach auch nur mal einen Kreuzroman lesen, um die Birne frei zu pusten.
0: Ja. Geil. Ah ja, er hat vollkommen recht. Er hat vollkommen recht.
1: Ah, Mann. Also mein Schatzi hört uns wieder über TV. Ich wollte sie gerade fragen, wie wir ankommen, ob sie uns gut hört. Da kam jetzt aber nur, dass uns über Fernsehen wieder hört, die App.
0: Wir sind, also Radio Rüsselsheim ist ja jetzt bis vorgestern doch noch auf der UKW 90,9 ausgestrahlt worden.
1: Ja.
0: Und jetzt ist die anscheinend abgeschaltet worden oder wird jetzt demnächst abgeschaltet. Und ich fand das sehr spannend, weil Radio X, auch ein nicht kommerzieller Ortsfunk, Stadtfunk, Stadtsender, die haben sich gegen DAB Plus entschieden und die kannst du nur noch über Stream hören, beziehungsweise über UKW. Nichts anderes mehr.
1: Oh, okay.
0: Und das ist ziemlich mutig. Also die werden auf jeden Fall auch Zuhörer verlieren, schätze ich. Ja.
1: Aber ich bin, wie gesagt, heute total positiv überrascht, wie unsere Quote heute ist.
0: Die Quote ist genial.
1: Total begeistert.
0: Vielen Dank an euch da draußen. Ich gucke jetzt nochmal ganz schnell in den Hessenschau-Ticker. so die letzten 20 Minütchen, ob da irgendwas Spannendes passiert ist.
1: Ich habe eine Idee, während du hier ein bisschen vorliest, gehe ich mal für kleine Jungs.
0: Geh doch mal für kleine Jungs. In Gießen dürfen Parkkosten geprellt werden. Autofahrer bekommen in den kommenden Tagen um Strafzettel wegen Parkens ohne Ticket herum, weil die Parkschnellautomaten im Stadtgebiet ausgetauscht werden. Ja, so wirklich. Merkt ihr, dass diese Drecksjournalisten wirklich alles versuchen, um euch in eine Meldung reinzuziehen? Weil in Gießen dürfen Parkkosten geprellt werden. Das ist eine Headline. In Gießen werden die Parkschnellautomaten ausgetauscht und stehen deswegen nicht zur Verfügung. Das wäre keine Meldung. Oh Gott, Leute, wirklich. Jacke auf der A3. Falls Sie gerade in Limburg oder Umgebung aus dem Auto steigen und merken, dass es seltsam kalt ist und ein wärmendes Kleidungsstück vermissen, ich hätte da einen Tipp. Laut unserer Verkehrsredaktion liegt auf der A3 zwischen Dietz und Limburg Nord eine Jacke. Noch ein Tipp, nicht einfach hinfahren und einsammeln. Boah, Leute, soll das lustig sein? Ich weiß es nicht. Irgendwie ist es ein bisschen gemein, aber Tauben gibt es in Frankfurt wohl tatsächlich mehr als genug. Aus diesem Grund setzt die Stadt Frankfurt im Kampf um eine zu große Taubenpopulation auf Brutwände am Hauptbahnhof. Insgesamt wurden dort Brutplätze für 50 Taubenpaare angelegt und hübsch zurechtgemacht, wie die Stadt mitteilte. Das Ziel der Aktion, die frisch verliebten Tauben sollen sich niederlassen, eine gute Zeit miteinander verbringen, ihre Liebe mit dem Legen von Eiern krönen und dann werden die Eier durch Kunststoffattrappen ersetzt. Keine Nachwuchsfreude, also kein Nachwuchs, aber auch weniger Tauben. Das Leben als Taube ist kein Zuckerschlecken. Ja, Weltrekordversuch, Hüpfmarathon in Kassel, nee, das tue ich euch jetzt nicht an. Oh, das Grauen, Klopp besucht die Eintracht. Schnallen Sie sich an, stellen Sie die Leute. Jürgen Klopp, gebürtiger Wiesbadener Bundestrainer, Heilsbringer und Weltmeistermacher 2030, hat am gestrigen Mittwoch Eintracht Frankfurt einen Besuch abgestattet. Klopp, der gerade sämtliche Bundesligisten abklappert, stellt sich vor: Hi, ich bin der Jürgen, gute Freunde nennen mich Kloppo. Ich würde eine 2-1-Wette sofort akzeptieren, dass das nicht stimmt. Und wenn es stimmt, hat er jetzt gerade die allerletzten Sympathiepunkte, die er zumindest bei mir noch hatte, verloren. Er unterhielt sich mit möglichen Nationalelfkandidaten. Neben Johnny Burkhardt, Robin Koch und Noah Atubolu könnten das auch Younes Ibnu Talib sein. Ah ja, ein bisschen Nordi-Flair könnte der DFB-Elf definitiv nicht schaden. Wobei ich jetzt nicht weiß, was Nordi-Flair ist. Aber ich glaube, das interessiert auch keinen. Rätselhaftes Bienensterben in Nordhessen. In einem Umkreis von 17 Kilometern sind in Nordhessen in den vergangenen Tagen tausende Bienen gestorben.
1: Och, die armen Bienchen.
0: Ja, vielleicht liegt es einfach daran, dass der Sommer vorbei ist. Zwischen Hof, Geismar und Immenhausen sind 17 Imker und 98 Bienenvölker betroffen. Die Ursache ist völlig unklar. Und eine Untersuchung des Julius-Kühn-Instituts brachte keine Ergebnisse. Unklar ist außerdem, ob der produzierte Honig ohne Bedenken aufs Brot geschmiert und verzehrt werden kann. Ah, ein Bienensachverständiger rät
1: davon. Das kannst du mir aber nicht aufs Brot schmieren jetzt.
0: Dass man das nicht machen darf, soll ich dir nicht aufs Brot schmieren? Oder was soll ich dir nicht aufs Brot schmieren?
1: Ach, schmier mir einfach überhaupt nicht.
0: Kein Bienenhonig.
1: Übrigens, wenn du Dings, musst du Transponder mitnehmen, ne?
0: Okay.
1: Ja, also kommst du mir neu.
0: Okay.
1: Da draußen riecht es wunderbar nach Kaffee.
0: Okay.
1: Die Kollege vom Maltese sind da.
0: Ja, da müssen wir uns noch bedanken, dafür bedanken, dass wir ihr WLAN benutzen.
1: Nee.
0: Machen wir nicht.
1: Nö. Nutzen wir einfach. Ich spende monatlich eh für die Maltese.
0: Ehrlich?
1: Nee.
0: Naja, hätte ja sein können.
1: Nee, Nabu spenden wir monatlich.
0: Okay.
1: Nabu.
0: Okay.
1: Die kam jetzt zum dritten Mal oder so, ob wir nicht die Dings erhöhen, unseren Beitrag. Ja, dann ich meine, wenn ihr jetzt nochmal kommt und nochmal um Erhöhung bittet, dann bezahle ich gar nichts mehr, dann kündige ich es ganz.
0: Ja, aber du kennst den Spruch, dass es leichter ist aus einem bestehenden Kunden.
1: Ja, natürlich.
0: Einen besseren.
1: Alle, da haben die nicht mit dem Thomas Mayget gerechnet.
0: ich will die Umfrage, ist der Beweis, also die Umfrage vom Hessenschau-Ticker ist der absolute Beweis, dass wirklich gar nichts bis jetzt heute passiert ist. Was ist Ihr Lieblingsplanet?
1: Mein Lieblingsplanet?
0: Ja.
1: Der Mars.
0: Okay.
1: Der bringt verbrauchte Energie sofort
0: bringt zurück. Bringt verbrauchte Energie sofort zurück. Deswegen kein Atomendlager auf dem Mars.
1: Und die Venus, weil ich ein Sexist bin.
0: Merkur, Venus, Erde, Mars, Jupiter, Saturn, Uranus, Neptun. Jum, jum, Hitzenhotzen. Leute, nee, ich habe keinen Bock mehr. Okay, wir kommen zu einer seriösen Meldung. Es gibt
1: zu den seriösen. Es gibt seriöse wenig, Meldungen?
0: Jetzt. Ja, 30 Grad sind wieder möglich. Blick aufs Wetter. Der Sommer wehrt sich mit Händen und Füßen gegen seine meteorologische Abwahl. Frühmorgens ist es natürlich noch sehr kalt. In den nächsten Tagen könnte aber tatsächlich noch einmal die 30 Grad Marke fallen. Was es etwas unschön macht, heftiger Regen und Gewitter sorgen für ein herbstliches begleiten die Hitze. Richtig im Wonnemonat-Modus ist es September, damit noch nicht. Ja, hoffentlich noch nicht. Okay, ja, und ansonsten, irgendwie entscheidender Tag der Merkur-Mission. Ach, deswegen haben sie Umfrage gemacht, was ist dein Lieblingsplanet?
1: Ach so.
0: Hast du irgendwas von irgendeiner Merkur-Mission mitbekommen?
1: Das ist mir irgendwie merkwürdig.
0: Merkwürdig, die Merkur-Mission.
1: Ach, du bist ja nur zum Wortspielchen. Nee, habe ich nichts mitbekommen.
0: Die europäische Raumsonde Bepi Colombo. Hat sich dazu entschieden, in Richtung Merkur aufzubrechen. Los ging die Spritze durchs Weltall vor 8 Jahren. Inzwischen liegen 207 Millionen Kilometer zwischen dem Flugobjekt und der Europäischen Weltraumagentur ESA in Darmstadt. Und genau dort dürfte heute ein bisschen geschwitzt werden. Es steht nämlich der entscheidende Schritt der Mission an. In Kurzform ein Transport, also vergesse alles, was ich vorher erzählt habe. Ein Transportmodul löst sich vom Antriebssystem ab und macht sich dann allein in Richtung des Planeten. Die ganze Aktion ist sehr anspruchsvoll. Eine zweite Chance gibt es nicht. Wir drücken die Daumen.
1: Da kann ich mich dran erinnern, da haben die doch irgendwie, weil das war das auf dem Mars, ja, sehr wahrscheinlich auf dem Mars, da, wo die so einen Rover hingeschickt haben.
0: Ja,
1: Da war geplant, dass der nur ein Jahr oder sowas durchhält.
0: Ja.
1: Und am Ende waren es zig Jahre, die der da durchgehalten hat und die weitaus mehr Daten sammeln konnten, als eigentlich geplant war. Fand ich total klasse, irgendwie. Ne, so geil. Habe ich in der Doku gesehen. Habe ich dir schon mal erzählt?
0: Wäre jetzt meine nächste Frage gewesen. Ich würde sagen, wir kommen zu Geburtstagen und da irgendwie, Moment, wer hat Geburtstag heute? Peter Fox hat Geburtstag.
1: Den mag ich eigentlich.
0: Ich mag den auch. Ja. Deswegen spielen wir was von Peter Fox.
1: Stadtaffe.
0: Ein Auge blau. Peter Fox um 8.44 Uhr. Eure Planstelle ruft, ihr müsst aufstehen. Raus aus der
1: Eier. Eure Planstelle ruft, das war gut. Hey.

0: Ja, Peter Fox, ich finde Haus am See von ihm so schön. Das ist so ein schöner Wunschtraum, weißt du, da kann man sich, das kann man sich so schön ausmalen, was er da besingt, Haus am See.
1: Peter Fox, eigentlich Pierre Baigori, 3. September 1971 in West-Berlin, ein deutscher Dancehall- und Hip-Hop-Musiker, einer der zwei Frontmänner der Band Seed. Ja, Happy Birthday, Mr. Fox.
0: Ja.
1: Und ansonsten hat heute noch Charlie Sheen Geburtstag, der eigentlich Carlos Irwin Estevez heißt. 3. September 1965 in New York, 61 Jahre alt geworden. US-amerikanischer Schauspieler, nach ersten eher ernsteren Kinorollen ab 1986, unter anderem in Platoon oder Wall Street, wurde er ab 88 durch Kinokomödien wie Die Indianer von Cleveland und Hot Shots, Mutter aller Filme, sowie die Sitcom Two and a Half Men bekannt und berühmt. Der hat es ja auch ganz schön krachen lassen, der Herr Sheen.
0: Ja.
1: Drogen, Prostituierte, HIV-positiv.
0: Ja.
1: Ziemlich krass.
0: Aber was mich hier wundert, das habe ich jetzt gerade nochmal auf die Schnelle überflogen. Das habe ich irgendwie nicht mitgekriegt, falls du es schon vorgelesen hast. Da frage ich mich immer, wie werden so Leute beurteilt? Zum Beispiel der, wenn man, jetzt der Steve Phillip Jones von den Sex Pistols.
1: Ja. Ja.
0: Der soll auf Rang 97 der 100 größten Gitarristen aller Zeiten. Das muss mir jetzt mal einer erklären. Dann wäre sehr wahrscheinlich Sid Vicious der allerbeste Gitarrist aller Zeiten. Ah ja, okay.
1: Ja, was soll ich dazu sagen? Ja,
0: am besten nichts.
1: Ja, er hat auch für Steve Phillip Jones Happy Birthday. Ich glaube, ich habe sogar ein Lied von ihm rausgesucht. Ich habe nichts gefunden. Ich habe leider nichts gefunden von... Wir können natürlich ein altes...
0: Heute ist Tag der Absolut... Okay.
1: nee. Aber wir können ein Stück von Vivi Bach spielen.
0: Ich habe immer, jetzt frag mich nicht warum, ich habe früher gedacht, das wäre eine Schweizerin. Frag mich nicht warum. Ich habe früher mehr als Kind logischerweise.
1: Ja, ja, ja.
0: Irgendwie hatte ich immer im Kopf, das wäre eine Schweizerin.
1: Das ist aber eine Dänin.
0: Ja, ich weiß.
1: Eine Dänin.
0: Dänen lügen nicht.
1: Däninnen lügen nicht. 3. September 1939 in Kopenhagen. Leider schon von uns gegangen am 22. April 2013. War eine dänische Sängerin, Schauspielerin, Fernsehmoderatorin, Schriftstellerin, die auch im deutschsprachigen Raum erfolgreich war.
0: Ich war da mit dem Dietmar Schönherr verheiratet.
1: Dietmar Schönherr.
0: Oder zumindest zusammen, weiß nicht, ob verheiratet oder zusammenlebend.
1: Ja, ich glaube, die waren verheiratet.
0: Und die haben ja zusammen auch diese eine Show da moderiert, diese berühmte.
1: Je schöner der Abend. Und je später der Abend.
0: Je später der Abend, umso hässlicher die Gäste.
1: Umso hässlicher die Gäste, so sieht es aus. Bock auf ein Stück von Vivi Bach. Alle Männer sind Räuber? Oder wollen wir skippen?
0: Och, mach was. Mach doch, was du willst, wie mein Vater mir zu sagen pflegt.
1: Alle Männer sind Räuber.

0: Vivi Bach, alle Männer sind Räuber.
1: Ja, dass die alle so räubern.
0: 6 Minuten haben wir noch.
1: Und die 2 Stunden sind schon...
0: 8.53 Uhr ist unfassbar.
1: Das ist... Ich mag es gar nicht mehr erwähnen, weil ihr denkt, wir erzählen euch da einen auf die Tasche. Aber es ist wirklich so, wir setzen uns kaum hier hin, legen los und die 2 Stunden schon
0: deugen. Ja. Es ist wirklich krass. Aber so ein bisschen Zeit haben wir noch. Aber wir wollen auf jeden Fall darauf hinweisen, morgen Abend gibt es Music Lounge.
1: Mehr oder weniger.
0: Wir müssen noch ein paar Songs vorbereiten. Ich glaube, ich habe noch 2 oder 3, ich weiß nicht. Wir gucken gleich mal. Aber morgen Abend ab 22 Uhr.
1: Ja, wenn wir nicht genug Songs zusammengekriegt haben, dann wird halt improvisiert.
0: Wird ein bisschen improvisiert, genau. Ja,
1: das kriegen wir hin.
0: Wir kennen uns ja auch hin. Einfach mal auf Thomas und Willi machen Radio auf unserer Facebook-Gruppe nachgucken. Da stehen sämtliche Details drinnen. Playlisten, Ankündigungen, was wir vorhaben, was wir nicht vorhaben, was wir machen, was wir nicht machen.
1: Auf jeden Fall haben wir vor, euch nicht zu langweilen.
0: So sieht das aus und vielleicht fallen uns ja auch noch ein paar Echsenwitze ein. Oh Mann,
1: Die waren gut. Das war gut. Das hat mich amüsiert. Das war
0: wirklich gut. Ja, fährt aus, dann ist er aus der Haut gefahren. Hast du das gehabt früher, so Menschen, die irgendwie so ein Terrarium zu Hause hatten?
1: Ja, so ein
0: Leguan oder irgend so ein
1: Vieh drin hatten? Der leibliche Vater von meinem Sohn.
0: Okay.
1: Der hatte eins, mein Sohn selber hatte auch eins.
0: Später.
1: Ein Bartgermane hat er gehabt.
0: Okay.
1: Komischerweise sprechen das viele Leute als Bartgam aus. Ich habe gedacht, Bartgam, was soll denn das sein? Bartgermane heißen die Viecher eigentlich wirklich.
0: Okay.
1: Hat mir immer leid getan, weil der hat kleine Mäuschen gefressen. Die haben ab und zu mal ein kleines Mäuschen gekauft.
0: Okay.
1: Und er hat es gefressen.
0: Ja, so ist das.
1: Draußen. Der leibliche Vater von meinem Sohn, der hat sogar so einen richtig großen Waran gehabt. Ein Riesenvieh. Da hat er praktisch im Wohnzimmer so über eine ganze Ecke so ein Terrarium gebaut. Und da saß das Riesenvieh da drin.
0: Ja. Habe ich nie verstanden.
1: Das tut einem leid um die Viecher halt, ne? Wie alles, was in Gefangenschaft gehalten wird. Mein Terrarium finde ich auch faszinierend.
0: Okay.
1: Ich wollte mir mal so ein kleines Wüstenfüchschen holen.
0: Okay.
1: Aber wie gesagt, am Ende tun einem die Viecher ja nur leid.
0: Ja, ja. Nee, wir hatten mal Fische gehabt, aber das war es dann auch schon.
1: Ja, Fische, ich wollte auch immer mal ein Aquarium haben, aber meine Frau, die mag keine Fische. Außer obwohl ich Sternzeichenfisch bin, aber die mag keine Fische.
0: Okay.
1: Das wäre mir so mein Traum. Aber ich glaube, ich jetzt versemmelt, weil dann musst du dich belesen ohne Ende und dann wären sehr wahrscheinlich die armen Fische eingegangen. Ich hatte als Kind bei den Klassikern so ein Halbkugelglas mit 2 Goldfische drin.
0: Ja.
1: Die immer wieder kaputt gegangen sind, dann habe ich wieder neue gekauft, dann sind die wieder kaputt gegangen, bis ich gemerkt habe, dass das halt am Wasserstoff liegt, am Sauerstoff liegt.
0: Hm.
1: Dann habe ich Wasserpflanzen reingesetzt, die angeblich dafür sorgen, aber komischerweise sind die Fische dann trotzdem krepiert, dann habe ich es dann irgendwann mal sein. Ich glaube, nach dem 10. Goldfisch habe ich es dann sein lassen. Ja.
0: Thomas, der Goldfisch.
1: Und hab ich übrigens da gekauft, wo unsere, in der Ludwigstraße, wo Radio Rüsselsheim drin war, nämlich ganz unten, wo jetzt dieser Waschsalon ist.
0: Ja.
1: Da war früher ein Zoogeschäft drin und da habe ich meine Goldfische gekauft.
0: Okay. Ja. Nee, wir hatten, als wir Katzen hatten, haben wir uns überlegt, oh ja, komm, es wäre doch lustig, so Katzenfernsehen, sprich ein Aquarium zu kaufen. Dann haben wir uns so ein 200-Liter-Becken gekauft und auch eingelesen und eingerichtet und einfahren und den ganzen Scheiß. Und nach 1, 2, 3 Jahren kein Bock mehr.
1: Ein Kumpel von mir ist das passiert, hat das wirklich aus Leidenschaft gemacht.
0: Ja.
1: Ein Riesending gehabt. Und irgendwann hat er gemerkt, dass die Fische so langsam da tot drin rumschwimmen.
0: Ja.
1: Und dann hat er mal genau hingeguckt und hat irgendwie ein Kind von ihm, was kleiner war, ein Stück Kernsalbe reingeschmissen.
0: Damit die sich waschen können, die
1: Fische. Keine Ahnung.
0: Ja.
1: Ja, der war dann nicht gerade amused.
0: Ja. Okay.
1: Okay, ihr Lieben.
0: Das war's von unserer Seite heute am 3. September. Jetzt müsst ihr alleine weiter in den Tag rein stolpern
1: und alleine klarkommen.
0: Vielen Dank für die super, super Quote.
1: Sensationell, absolut.
0: Wir hören uns morgen, wie gesagt, 22 bis 0 Uhr.
1: Wir freuen uns jetzt schon drauf, wir hören uns morgen.
0: Der Programmleiter kommt gerade die Tür rein, kontrolliert
1: so uns. So soll es sein.
0: Wir schmeißen euch raus mit einem Stück von Traumfresse. Wo bist du, Xavier? Nein, du.
1: Viel Spaß.
0: Der Ex-Mann.
1: Ciao.
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0: Guten Morgen und herzlich willkommen bei Radio Robota und Radio Rüsselsheim 19.9 FM. Mein Name ist Mila Sow, Larissa Jitina und ich, wir freuen uns sehr, Sie heute durch unsere Sendung zu begleiten. Heute sprechen wir über ein Thema, das für viele Menschen mit internationalem Hintergrund besonders wichtig ist, den Einstieg in die pädagogische Arbeit in Deutschland. Dafür haben wir eine besondere Gästin im Studio, Valeria Mantines-Degan, von Beremi Berufliche Integration e.V., eine Organisation, die seit vielen Jahren Menschen auf ihrem beruflichen Weg unterstützen und begleiten. Schön, dass Sie dabei sind und jetzt starten wir ins Gespräch. Larissa, bitte.
1: Hallo, ich heiße Larissa Itina. Ich freue mich auf euch, unsere lieben Zuhörer. Wir sind hier interessanterweise zwei Vereine. Ich bin Gründerin und Vorsitzende von dem Verein Підтримка. Wir unterstützen ukrainische Flüchtlinge seit Anfang von diesem großen Angriffskrieg Russland gegen die Ukraine seit Februar 2022. Und wir haben alles Mögliche gemacht in dem Bereich. Wir haben mit Evakuierung angefangen. Wir haben mit Aufnahme von Flüchtlingen fortgesetzt. Wir haben sofort eine Sprachschule gegründet. Das nennen wir Schule, aber im Prinzip sind das Kurse. Jetzt sind diese Kurse werden immer zahlreicher. Wir haben nicht nur Sprachen, nicht nur Deutsch und Englisch, sondern auch Mathe. Und wir haben auch sehr viel im Bereich Kultur gemacht, aber zunehmend beschäftigen wir uns auch mit der Arbeitsintegration, denn unsere Schützlinge erreichen und haben auch bestimmte Qualifikationen mitgebracht und wir versuchen, die auf dem Arbeitsmarkt zu integrieren. Das haben wir eigentlich seit der ersten Minute versucht. Und erstaunlicherweise in dem ersten halben Jahr hat es sogar besser geklappt als jetzt. Jetzt werden wir in bestimmten Bereichen gebremst und es ist unglaublich wichtig für mich, dann bei den Kollegen nach Erfahrungen zu fragen, wie sie das machen. Denn sie haben gleiche Probleme gehabt und mit den gleichen Problemen gekämpft und kämpfen wahrscheinlich immer noch. Und das ist auch, also Erfahrungsaustausch ist wichtig und vielleicht finden wir auch irgendwo Bereiche, wo wir uns gegenseitig unterstützen können. Deswegen freue ich mich so sehr.

0: Okay, hallo. Nochmal. Heute wir sprechen über eine Thema, das für viele Menschen mit internationalem Hintergrund besonders wichtig ist. Dann einsteigen in die pädagogische Arbeit in Deutschland. Dafür haben wir eine besondere Gästin im Studio, Valeria Martinez de Gans.
1: Ja. Ja, hallo.
0: Hallo. Von Berami Berufliche Integration e.V., eine Organisation, die seit vielen Jahren Menschen auf ihrem beruflichen Weg unterstützt und begleitet. Wir sprechen heute über das Projekt Perspektive funktionierliche Erziehung, über Chancen, Herausforderungen und Wege der Qualifizierung für zukünftige Pädagogiken. Schön, dass Sie dabei sind und jetzt starten wir uns Gespräch. Danke schön und Larissa, bitte.
2: Frau Martinez de Gans, ich bewundere das, was Sie machen. Wir haben kurz darüber gesprochen und wir haben wahrscheinlich viel von Ihnen zu lernen. Können Sie uns ein bisschen ausführlicher vorstellen, was Berami genau macht und welche Zielgruppen, welche Berufe Sie unterstützen?
3: Ja, erstmal danke für die Einladung. Berami Berufliche Integration engagiert sich seit 1990 in der Beratung und berufliche Qualifizierung von Frauen mit Zuwanderungsgeschichte. In den letzten Jahren nehmen Angebote, die sich an Frauen und an Männer gleichermaßen richten, weiter zu. Ziel des Engagements unseres Vereins ist, dass zuwanderte Menschen darin zu befähigen, sich entsprechend ihrer Qualifikation beruflich zu etablieren und gesellschaftlich partizipieren zu können. Bei Berami arbeiten Frauen und Männer in einem multiethnischen Team, deren Herkunft und Bildungsbiografien vielfältig sind. Die Bildungsangebote orientieren sich an den Bedarfen der Teilnehmerinnen und Teilnehmer. Dabei werden immer aktuelle Entwicklungen auf den Arbeitsmarkt oder Veränderungen der Gesellschaft berücksichtigt und die Inhalte werden entsprechend angepasst. Bei Berami ist es wichtig, die Kompetenzen und Qualifikationen der Teilnehmerinnen und Teilnehmer ganzheitlich zu erfassen. Das heißt, wir bewerten nicht nur die mitgebrachten Abschlüsse und Qualifikationen, die aus dem Ausland hierher gebracht werden, sondern bewerten wir auch die Berufserfahrung und auch die informell erworbenen Kompetenzen und ein ganzes Profil der Teilnehmerinnen und Teilnehmer zu entwickeln.
2: Mhm. Dann gleich vorab die Frage, die steht hier nicht, aber die Frage, man kommt mit einer Qualifikation von Erzieherin, beziehungsweise man kommt mit einer Qualifikation von Grundschullehrerin nach Deutschland aus einem Land. Es wird hier nicht anerkannt, es wird hier, wenn, dann nur teilweise anerkannt. Es fehlt die Sprache natürlich. Irgendwann ist man auf B1-Niveau, beziehungsweise sogar auf B2-Niveau, aber mit einem nicht anerkannten Abschluss. Schaffen Sie überhaupt, solche Leute auf dem Arbeitsmarkt unterzubringen? Oder schicken Sie sie zu irgendwelchen Weiterbildungskurse oder Ausbildungskurse? Schaffen Sie überhaupt, diese Ausbildungsplätze für solche Leute zu bekommen, beziehungsweise Weiterbildungsangebote finanziert zu bekommen? Was machen Sie mit Ihren Kolleginnen und Kollegen mit nicht anerkannten Abschlüssen, denn praktisch bei keinem Erzieher sind Abschlüsse, auch bei keinem Lehrer sind Abschlüsse dann anerkannt in Deutschland, zumindest nicht bei der Ukraine?
3: Ja, eine wichtige Frage. Ich würde ganz gerne Ihnen ein bisschen dann in unsere Netzwerkarbeit mitnehmen und auch die Arbeit und das Programm des Projektes Perspektive frühkindliche Erziehung erklären, damit Sie eine Idee bekommen, wie die Begleitung, Qualifizierung und Beratung von Menschen mit pädagogischen Abschlüssen bei uns quasi organisiert wird. Wir arbeiten im Rahmen des IQ-Netzwerkes. Das ist ein Programm, das auf Bundesebene unterschiedliche Projekte und Teilvorhaben führt. Wir haben in Deutschland ungefähr 24 Millionen Menschen mit einem sogenannten Migrationshintergrund. Das entspricht 29,7% der Bevölkerung. Ja. Viele Faktoren führen dazu, dass diese Migranten etwas so doppelt so stark betroffen sind als Personen ohne Migrationshintergrund für Arbeitslosigkeit. In den vergangenen Jahren ist es immer wieder zu beobachten, dass Deutschland eine neue Zuwanderung hat und insbesondere auch die EU-Länder. Aus der Situation in der Ukraine ist natürlich eine große Einwanderungsgruppe zu uns gekommen. In der Tat ist die Anerkennung der beruflichen Qualifikation im pädagogischen Bereich nicht einfach. Allerdings hat es nämlich die Möglichkeit der Anerkennung. Manche Berufe haben hier keine Anerkennung, sondern nur die Möglichkeit der Bewertung. Reglementierte Berufe aber müssen und dürfen anerkannt werden. Das ist der Vorteil. Abhängig von dem Fachbereich des pädagogischen Berufes haben dann die Menschen unterschiedliche Auflagen zu erfüllen. Das heißt, eine Lehrerin, die in der Ukraine zum Beispiel Englisch gelernt hat, darf in Deutschland selbstverständlich die Anerkennung ihrer Qualifikation beantragen und wird dafür eine Teilanerkennung, ne? Bescheinigung erhalten, wo darin steht, welche Maßnahmen oder welche Auflagen sie oder er zu erfüllen hat, um hier eine volle Anerkennung zu erlangen. Das deutsche Bildungssystem unterscheidet sich stark von anderen Bildungssystemen anderer Länder und ich glaube, darin liegt ein bisschen dann die Schwierigkeit. In Deutschland zum Beispiel ist es notwendig, dass Lehrerinnen und Lehrer mindestens 2 Fächer studiert haben und für die Grundschule sind es 3. In anderen Ländern reicht es aus, wenn ein Fach gelernt worden ist. No? Sozialarbeiterinnen, Sozialarbeiter, Sozialpädagogen oder Kindheitspädagogen müssen hier in Deutschland nach dem Studium ein Anerkennungsjahr durchlaufen. Das ist in anderen Ländern in dieser Form nicht vorhanden. Das heißt, die Defizite oder die Differenzen dieser Bildungssysteme werden quasi hier als Defizitbescheide festgestellt und der Anerkennungssuchende mitgeteilt. Erzieherinnen und Erzieher, je nachdem, ob sie an einer Universität den Beruf gelernt haben oder an einem Institut oder in einer Berufsschule, erhalten sie natürlich auch hier die Möglichkeit der Anerkennung, werden aber immer Auflagen gekoppelt. Ne? Diese Auflagen sind in der Regel rechtliche Grundlagen zum Beispiel. Man muss natürlich wissen, welche Rechte und welche Pflichten Pädagoginnen und Pädagogen hier übernehmen und auch für sich in Anspruch nehmen. Es ist auch wichtig, mit welchem Konzept das Land Hessen zum Beispiel mit Kindern, die Förderung der Kinder in der Schule, in der Kita arbeitet. Andere Länder haben eine stärkere Orientierung auf die Vermittlung von Wissen, zum Beispiel im Kindergarten. In Deutschland ist es so, dass der Kindergarten für die Entwicklung der sozialen Kompetenzen, den Demokratieprinzip, die Entwicklung kognitive Kompetenzen quasi vorgesehen ist. Andere Länder setzen dann den Schwerpunkt quasi dann auf der Vermittlung von Wissen. Die Kinder sollen schon früh genug lernen, Zahlen, Buchstaben, womöglich noch ein bisschen schreiben und lesen. Hier ist nicht der Fall. Hier ist nämlich dann die Selbstständigkeit des Kindes im Mittelpunkt, dass das Kind auch lernt, was dem Kind gut tut, wie es sich dann mit den anderen Kindern in der Gruppe gut einbringen kann. Das sind nämlich die großen Unterschiede zwischen Ausbildungen aus anderen Ländern und die Ausbildung in Deutschland gibt. Es ist sehr oberflächlich natürlich dargestellt, weil das Anerkennungsverfahren immer ein individuelles Verfahren ist. Das heißt, Menschen abhängig von Fachausbildungsberuf oder Studien, von Berufserfahrung, von zusätzlichen Qualifizierungen, von zusätzlichen Qualifikationen und anderen Soft Skills bekommen natürlich eventuell ähnliche oder unterschiedliche Bewertungen der Qualifikation. Ne? Die Bieter, ne, Berufserfahrung, zusätzliche Qualifizierungen und Studien machen einen Unterschied. Deswegen ist es wichtig, immer dessen bewusst zu sein, das Anerkennungsverfahren ist immer ein individuelles Verfahren.
0: Mhm. Mhm. Ja. Dankeschön für Sie, das ist sehr interessant. Und jetzt wir machen eine Musik und dann zurück.
3: Ja. Danke.
0: Mhm. 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

0: Ja, also ich wollte fragen, was genau dieses Projekt Perspektive der frühkindlichen Erziehung bedeutet, was Sie genau machen, welche Hauptziele verfolgen Sie und vor allem, wie machen Sie das, wenn Sie eine Erzieherin bekommen aus einem fremden Land, die ist nicht anerkannt, wo ob sie spricht zum Beispiel B1 oder sogar B2 Deutsch, wo kann sie überhaupt anfangen? Was machen Sie mit so einem Fall?
1: Ja, gerne. Die Perspektive frühkindliche Erziehung ist ein individuelles Kollektiv.

0: und Jugend und die Bundesagentur für Arbeit. Konkret auf Ihre Frage zuzugehen, so wie der Name ahnen lässt, das ist ein individuelles Qualifizierungs-, Beratung- und Begleitungsangebot. Das heißt, Ziel der Qualifizierungsbegleitung ist es, die nachhaltige und qualifikationsadäquate Beschäftigung der Fachkräfte im pädagogischen Bereich. Durch die Qualifizierungsbegleitung werden internationale Fachkräfte auf ihren individuellen Qualifizierungsweg begleitet und mit dem Ziel, alle formalen und fachlichen Voraussetzungen für eine Tätigkeit im pädagogischen Bereich zu erfüllen. Ausgehend von den Auflagen in den Anerkennungsbescheiden und den mitgebrachten Kompetenzen und Fähigkeiten entwickeln wir dann mit den pädagogischen Fachkräften einen Qualifizierungsweg. Das heißt, wir versuchen in der Praxis mit den pädagogischen Fachkräften die Ist-Zustand festzustellen. Wir analysieren, was die Person mitbringt und welche Qualifizierungsbedarfe die Person hat. Wir schauen mit der Person von Sprachniveau, Status der Anerkennungsverfahren, Berufserfahrung in der Heimat, die Möglichkeiten der berufliche Einstieg vor Ort und gehen dann durch unsere Kooperation mit den Kooperationspartnern in die Umsetzung des Projektes. Also, an der ersten Stelle steht immer die Feststellung des Qualifikationsbedarfs. Das heißt, die Fachkräfte mit einem akademischen oder berufsqualifizierenden Abschluss werden dabei unterstützt, festzustellen, welche Qualifikationsbedarfe für die Arbeit im reglementierten Bereich benötigen. Danach wird dann durch die individuelle Begleitung und Unterstützung auf den Qualifizierungsweg, zum Beispiel die Vorbereitung auf den Besuch von Praxismodulen auf der an den Universitäten. Wir unterstützen dabei, die Anerkennungsbescheide zu verstehen. Was steht nämlich dann in der Rückmeldung der anerkennenden Stelle? Was sind die Schritte, die ich zu geben habe? Was sind nämlich dann die Bedarfe, die ich dann für eine volle Anerkennung und das Erreichen der Tätigkeit im pädagogischen Bereich nachzuholen habe, zu belegen habe? Wir vermitteln Fachkenntnisse und Kompetenzen für die Tätigkeit in den Themen, in dem Bereich, durch themenspezifische Qualifizierungsmodule. Für Menschen, die zwar ein Anerkennungsverfahren durchlaufen haben und doch eine negative Prognose haben, das heißt keine Möglichkeit der Anerkennung oder bereits schon eine Ablehnung, bearbeiten dann mit ihnen einen alternativen Qualifizierungsweg für die Integration in den Arbeitsmarkt. Und wir arbeiten auch in Verzahnung mit den Sprachangeboten des Bundes. Das heißt, Lehrerinnen, Lehrer, Sozialpädagogen, Sozialarbeiter, Erzieherinnen und Erzieher sitzen dann persönlich und wir identifizieren dann die Bedarfe und suchen dann im Rahmen der Angebote vor Ort in Rhein-Main-Gebiet die Möglichkeit, die formelle Voraussetzungen zu erfüllen und unterstützen auch natürlich dabei auch bei Bedarf mit Sprachcoaching, damit nämlich dann die Erreichung der Ziele möglich gemacht wird.
1: Klasse. Dann habe ich ein paar Leute für Sie, wo wir wirklich jetzt nicht wissen, wie wir weiter vorankommen, den wir haben, also in der Ukraine haben viele Frauen im Bereich Frühpädagogik gearbeitet, als Erzieherinnen bzw. als Grundschullehrerinnen. Und wobei wir am Anfang sie ganz gut unterbringen könnten, es waren viele Erziehungshelfer gesucht und wir haben dann, glaube ich, über 20 Leute als Erziehungshelfer untergebracht, damals, ganz am Anfang, ohne Sprache. Sie wurden dann am Ort und Stelle, wurde ihnen die Sprache beigebracht. Aber nach einem halben Jahr ungefähr war es alles zu Ende.

0: Dann hieß es B1 erstmal und dann B2 und dann Anerkennung von allen Papieren. Und dann hieß es bei uns in Wiesbaden, keine Stellen für Erziehungshilfe mehr, Ausbildung nötig und Ausbildungsstellen sind zahlgering, Praktikumstellen existieren so gut wie gar nicht. Also wir finden wirklich jetzt sehr, sehr mit großen Schwierigkeiten die Wege in dem Bereich Frühpädagogik. Und da gibt es, wir haben so viele Frauen, die sich das wünschen. Dann freue ich mich unglaublich, dass ich einen Ansprechpartner habe. Wer kann denn in diesem Projekt teilnehmen? Ist es außerhalb von Frankfurt auch zugänglich? Ja. Dürfen wir Leute zu Ihnen schicken?
1: Das dürfen Sie. Das ist die große Stärke dieses Projektes. Wir dürfen Menschen aus Mittel- und Südhessen in unserem Projekt aufnehmen. Ich würde ganz gerne Ihnen nochmal ein paar Informationen über den pädagogischen Bereich auf den Weg geben. Es ist in der Tat nicht einfach, weil die pädagogischen Berufe zu den sogenannten reglementierten Berufen in Deutschland gehören. Das bedeutet, dass der Zugang zu der ausübenden Beruf durch rechtliche Vorschriften geregelt ist und der Nachweis bestimmter Qualifikationen für die Ausübung des Berufes erforderlich ist. Das heißt, es gibt gesetzliche Regelungen, die Ausübung durch gesetzliche Vorschriften schützen. Es gibt Qualifikationsnachweise, das ist das, was Sie nämlich dann im Rahmen der frühkindlichen Erziehung angesprochen haben. Die Arbeit als Erzieherin und Erzieher, eine pädagogische Fachkraft darf die Kinder in eine Gruppe begleiten und erziehen. Eine Person, die den Beruf und die Anerkennung als staatlich anerkannte Erzieherin und Erzieher oder Sozialpädagogin oder Sozialarbeiter darf die Kinder per Gesetz nicht alleine übernehmen. Das heißt, es ist auch nicht nur die Sicherheit der Kinder, sondern auch die Sicherheit des Fachpersonals, was im Vordergrund steht. Die Zulassung zur Anerkennung, das ist oft eine staatliche Zulassung, wofür auch dann die Anerkennung der Qualifikation notwendig ist, bevor die Tätigkeit vollständig ausgeübt werden kann. Und natürlich die Schutz der Berufsbezeichnung. Nicht jeder darf sich dann Lehrerin und Lehrer oder Erzieherin und Erzieher nennen.
0: Was mich gewundert hat, Grundschullehrerinnen werden überhaupt, oder nach meiner Erfahrung, werden überhaupt nicht als Erzieherinnen anerkannt. Das sind zwei verschiedene Berufe. Man hat mir gesagt, das ist wie Bäcker und Metzger, ganz unterschiedliche Dinge. Ich finde das nicht ganz so unterschiedlich. Lehrerin, erste Klasse, Grundschule und Erzieherin, Gruppe von fünfjährigen Kinder, finde ich nicht so unterschiedlich, aber okay. Und noch schwieriger ist es für Leute, die das nicht per se gelernt haben, aber als Erzieherinnen 15, 20 Jahre gearbeitet haben, irgendwo in der Ukraine. Denn nach dem Verfall von Sowjetunion hat natürlich jeder nicht das Beruf ausgeübt, das man gelernt hat, sondern irgendwas, was für einen möglich war. Also viele Leute, die Elektrotechnik studiert haben, haben dann 20, 30 Jahre im Kindergarten gearbeitet haben. Wird es überhaupt anerkannt? Wird Berufserfahrung anerkannt? Werden dann Grundschullehrerinnen als Erzieherinnen wenigstens teilweise anerkannt? Oder müssen sie von vorne an die Ausbildung machen bzw. in die Uni gehen? Denn in die Uni gehen ist auch nicht jedermanns Sache. Nicht nur, weil man irgendwie, oder nicht, weil man faul ist, sondern weil nach 45 Jahren wird zum Beispiel BAföG überhaupt nicht ausbezahlt. Und wenn sie den Status von Flüchtlinge, also diesen Paragraph 24, verlieren, dann wird BAföG überhaupt nicht ausgezahlt. Dann müssen sie beweisen, dass sie diese 800 Euro pro Monat auf einem geschlossenen Konto für ein Jahr im Voraus haben, also diese 10.000 Euro müssen sie vorweisen. Und das ist nicht klar, wie sie das machen. Deswegen scheuen sich Leute dann an die Uni zu gehen. Sie wurden dann andere Erziehungsqualifizierungen lieber machen, beziehungsweise sie würden eine duale Ausbildung lieber machen. Wird es überhaupt möglich und wird es wenigstens verkürzt, wenn man dann als Grundschullehrerin oder Lehrer qualifiziert ist, beziehungsweise wenn man dann Berufserfahrung hat?
1: Ja,
0: viele Fragen. Fragen über Fragen.
1: Ja, zunächst der Unterschied zwischen Erzieherin und Grundschullehrerin. Sie haben recht, sind an manchen Stellen verwandte Berufe. Eins und dasselbe sind sie nicht. Denn das hatte ich ja zu Beginn des Gespräches erwähnt. Das Bildungssystem in Deutschland sieht schon sehr klare Unterschiede zwischen den Aufgaben einer Erzieherin, eines Erziehers und die Aufgaben und Pflichten eines Lehrers, einer Lehrerin. Der Bildungsauftrag einer Lehrerin, eines Lehrers ist der Wissensvermittlung. Die Lehrerinnen und Lehrer stehen da, um Kinder Wissen zu vermitteln. Wie man schreibt, wie man liest, Mathematik, Sachkunde. Erzieherinnen und Erzieher begleiten die soziale Kompetenzenentwicklung, die motorische Kompetenzenentwicklung, die, der Entwicklung des Kindes. No? Das heißt, der Auftrag ist im Prinzip eine ganz andere. Dass Grundschullehrerinnen und Grundschullehrer nicht per se als Erzieherinnen und Erzieher anerkannt werden, ist nur zum Teil richtig. Für die Anerkennung oder dann für die Gleichwertigkeit des Abschlusses in einem anderen Bereich bedarf natürlich die volle Anerkennung als Lehrerinnen und Lehrer. Das heißt, Lehrerinnen und Lehrer, die das ganze Verfahren durchlaufen sind, ja, ich kann Ihnen dann ein paar Beispiele aus Personen aus der Ukraine, Grundschullehrerinnen und Grundschullehrer brauchen in Hessen mindestens 3 Fächer. Davon sind Mathematik und Deutsch immer verpflichtend. Das ist jetzt für Menschen aus der Ukraine nicht der Fall. Es werden aber Fächer wie Sachkunde, Musik, Sport, Religion anerkannt. Das heißt, die Möglichkeit, die Fächer, die man auch in der Ukraine unterrichtet hat, hier gleichwertig bewerten zu lassen, ist gegeben. Die Beherrschung der deutschen Sprache ist natürlich ein Muss. Weil unabhängig davon, ob die Person in der Schule arbeitet oder im Kindergarten, muss in der Lage sein, sowohl mit den Kindern als auch mit Eltern und Kolleginnen und Kollegen zu kommunizieren.
0: Ja, okay? Das ist klar.
2: Okay, sehr danke schon. Und jetzt wir machen ein bisschen Pause mit Musik und dann zurück nochmal.

0: Hallo, hallo, Radio Robota und Radio Rüsselsheim. Bitte schön, Larissa Itina.
1: Ja, also wir haben nicht zu Ende die vorige Frage behandelt, deswegen gleich das Wort für Sie.
2: Ja, genau. Also ich hatte Ihnen ja gesagt, Grundschullehramt und die Arbeit im frühkindlichen Bereich sind dann die höchsten Berufe, aber natürlich nicht eins und das Gleiche. Zu Ihren Fragen noch. Wie zu Beginn erwähnt, ist die Anerkennung der Qualifikation eine sehr individuelle Geschichte. Die Menschen bringen dann unterschiedliche Voraussetzungen und Kompetenzen mit. Und das ist genau das, was die Stärke unseres Projektes macht. Wir können dann individuell die Person betrachtet. Wir können mit der Person dann individuell auch noch die Vermittlung fehlende Fachkenntnisse und Kompetenzen für den Einstieg in den pädagogischen Bereich quasi dann feststellen und planen. Wir können dann im Rahmen des Projektes einen individuellen Qualifizierungsweg quasi entwerfen und wir können auch mit ihnen quasi durch den Kontakt mit Trägern in der ganzen Region Praktika organisieren, die Möglichkeit in den Arbeitsmarkt zu einzusteigen. Wir können mit ihnen auch noch evaluieren, inwieweit nämlich dann das Initiieren eine Hospitation in den einen oder in den anderen Bereich sinnvoll und zielführend ist. No? Und das Wissen, und das machen wir natürlich, weil wir nämlich dann die Flexibilität im Projekt haben, weil wir genau wissen, dass manchmal die Strukturen sehr starr sind und Menschen, die zusätzlich oder andere Bedarfe haben, oft das durch die Raster fallen.
0: Ja, genau.
2: Genau deswegen ist für uns wichtig. Wir haben momentan einen Fachkräftemangel in dem Bereich. Wir bewegen uns aber in den reglementierten Berufen. Das heißt, die gesetzlichen Vorgaben dürfen und können wir nicht außer Acht lassen. Allerdings hat das Land Hessen auch in den letzten Jahren eine Flexibilisierung der Zugänge eingeführt. Das heißt, auch Menschen aus fachfremden Bereichen dürfen als multiprofessionellen Teams in den Kindergarten arbeiten.
0: Wow!
2: Das heißt, es ist natürlich dafür eine Vorbereitung mit dem gewissen Anteil an Stunden und bedarf natürlich auch die Kooperation und Bewilligung sowohl des Trägers, der Kindertageseinrichtung, als auch der jeweiligen Jugendämter. Aber das Land Hessen arbeitet schon stark daran, diese Menschen, die Kompetenzen mitbringen und gerne in dem pädagogischen Bereich tätig werden möchten, Alternativen anzubieten. Im Rahmen des Anerkennungsverfahrens auch die Lehrerinnen und Lehrer von Grundschulen, die Sie kennen, die noch nicht die volle Anerkennung erreicht haben und eventuell in dem Bereich keine Zukunft sehen. Ja? Es gibt auch andere Möglichkeiten. Das Projekt ist dafür, wir stehen gerne zur Verfügung. Wir können natürlich detailliert mit Ihnen die Möglichkeiten der Anerkennung, die nächsten Schritte besprechen, bis Sie dann in den Bereichen, die Sie gerne die nächsten Jahre arbeiten möchten, quasi dann besprechen. Ich kann Ihnen aber sagen, es ist eine langwierige Geschichte, aber wir haben Menschen aus ihrer Heimat, die ja schon in den Vorbereitungsdienst sich befinden. Das heißt, die haben alle Schritte des Anerkennungsverfahrens durchlaufen. Die haben zum Teil das zweite Fach gelernt. Die haben das Sprachzertifikat oder das erforderliche Sprachniveau erreicht und unterrichten jetzt an öffentlichen Schulen.
0: Wow, ja. Das klingt fast paradiesisch. Das ist eine große Erleichterung, denn wie gesagt, ich habe mit vielen verzweifelten Erzieherinnen und Grundschullehrerinnen und auch Schullehrerinnen zu tun, die nicht weiter wissen. Sie haben zum Teil B2 erreicht, einige haben sogar C1 erreicht. Einige sind immer noch zwischen B1 und B2, aber sie wissen nicht weiter. Sie werden dann von Jobcenter dann zu weiteren Sprachkursen geschickt zum Teil, aber sie sehen mittlerweile, dass das nicht so unbedingt zu einem Berufseinstieg führt. Irgendwie musste man gezielter arbeiten, und ich werde dann unglaublich froh, wenn Sie mir erlauben, Sie dann zu uns einzuladen und eventuell so eine Mini-Messe bei uns machen oder ein Mini-Gespräch bei uns in Wiesbaden zu führen. Ich verspreche, dass wir wenigstens 40 Leute haben werden, die Sie unglaublich glücklich machen werden damit. Welche Voraussetzungen braucht dann die Teilnahme in Ihrem Programm? Welche sprachliche Voraussetzungen und welche Papiere muss man mitbringen?
2: Ja, ganz kurz nochmal zu Ihren Fragen vorhin. Sie sprachen auch über die Möglichkeit, eine duale Ausbildung. Das gibt es auch in dem pädagogischen Bereich. Menschen aus ihrer Heimat sich entschieden haben, eine Ausbildung zu machen, gibt es natürlich formale Voraussetzungen, die zu erfüllen sind. Aber das ist aber zum Beispiel eine der Flexibilisierungen, die das Land Hessen auch noch eingeführt hat. Es bestellt die Möglichkeit, zum Beispiel eine PIVA-Ausbildung zu machen. Das heißt, eine praxisintegrierte, vergütete Ausbildung. Das heißt, man arbeitet und lernt gleichzeitig und verdient, ne? Geld dabei. Es sind natürlich sprachliche Voraussetzungen und auch ein anerkannter Schulabschluss ein Teil der formellen Vorgaben, die man zu erfüllen hat. Aber dazu können wir natürlich gerne Informationen zukommen lassen. Ihre Frage, was braucht eine Person, um ein Projekt daran teilzunehmen? Die Person muss im Ausland eine Berufsausbildung oder ein Studium abgeschlossen haben Kenntnisse der Sprache sind gut, also mindestens ein A2, B1, sodass wir miteinander kommunizieren können. Das wäre schon wichtig. Dass wir dann mit der Person noch das Ziel festlegen. Und das war's.
0: Wow.
2: Genau.
0: Das ist toll. Dann haben wir, wie gesagt, dann haben wir wenigstens 40 Leute, die bei Ihnen dann vielleicht ein bisschen weiter vorankommen könnten, wo wir so ein bisschen bremsen. Denn gerade in diesem Bereich Kinder, Gartenerzieherinnen und Grundschullehrerinnen kommen wir schlecht voran. Alles klar. Was? Wie schaffen Sie Plätze für ein Praktikum beziehungsweise die Plätze für diese duale Ausbildung? Denn duale Ausbildung bedeutet, man wird schon irgendwo aufgenommen bei einem Kindergarten und wird dann zu weit in die Schule geschickt praktisch. Wie finden Sie diese Kindergärten? Denn bei uns heißt es zwar, es besteht Bedarf, aber wenn man tatsächlich dann zu den Kindergarten kommt, dann heißt es, ach, das ist für uns zu schwierig, Praktikum zu begleiten. Wir haben keine Kapazitäten dafür und wir können Leute nicht aufnehmen, die nicht genug Kenntnisse mitbringen, weil wir dann weitere Kräfte brauchen, um diese Leute zu betreuen und so weiter und so fort. Mhm. Also einerseits besteht Bedarf, andererseits möchte man schon 40er Kräfte haben, fertige, qualifizierte oder eigentlich Kräfte, bei denen man schon nicht so viel Begleitung braucht, weil da dieser Mangel an Begleiter besteht.
2: Ja, das ist aber eigentlich ein Qualitätsmerkmal der Einrichtungen, mit denen Sie gesprochen haben. Es ist richtig, dass wenn eine Person in der Einrichtung kommt, eine fachliche Begleitung zur Seite gestellt werden sollte. Damit die Person, die aus dem Ausland kommt, mit einem ganz anderen Arbeitssystem weiß, mit welchen Vorgaben hier die Arbeit und Entwicklung der Kinder begleitet wird. Was sind ja dann die wichtigen Aspekte des Bildungs- und Erziehungsplans des Landes Hessen? Was ist dann die Vorstellung zum Beispiel von Co-Konstruktion? Was ist nämlich das Bild von Kind? Wie ist nämlich dann die Vorstellung von Demokratie, die in Deutschland herrscht? In anderen Ländern gibt es andere Maßstaben für Nähe und Distanz, für eine Vorstellung von Disziplin. Und deswegen ist wichtig, dass die pädagogischen Fachkräfte wissen und auch dessen bewusst sind, was ist das Konzept der Erziehung in Deutschland, so dass man natürlich auch mit ihren pädagogische Kompetenz und pädagogische Persönlichkeit vereinbaren kann. Wir arbeiten sehr eng mit den Trägern und suchen natürlich auch für die passende Person womöglich auch die passende Einrichtung, ne?
0: Und dann werden Sie wahrscheinlich mehr Erfolg haben als wir. Welche Bedeutung hat das Ganze Ihrer Meinung nach in einem interkulturellen Dialog? Ist es gut, wenn dann die Erzieherinnen und Erzieher aus einem fremden Land kommen? Ist das gut für deutsche Kinder? Ist das schlecht für deutsche Kinder? Bedeutet das zusätzliche Schwierigkeiten? Ist das besser, wenn alle dann weiß und deutsch sind und wunderbar Sprache sprechen? Oder ist es eine Bereicherung, wenn man dann mit verschiedenen Kulturen zu tun hat?
2: Es ist auf jeden Fall eine Bereicherung. Interkulturelle Brücken zu bauen, es ist wichtig, als Multiplikatorinnen und Multiplikatoren für Community zu arbeiten, es ist wichtig, die Beförderung der gleichberechtigten Teilhabe ist wichtig. Wir leben in einer globalisierten Welt. Was ist gut oder was ist schlecht? Wir lernen voneinander, wir profitieren füreinander. Wir schaffen mit dieser Zusammenarbeit und Unterstützung eine Bekämpfung der Segregation. Und für uns ist es wichtig natürlich, dass die ökonomische Unabhängigkeit der Frauen vorankommt.
0: Ja, finde ich auch. Vielen lieben Dank. Und wenn ich Sie tatsächlich zu uns einladen durfte oder wenn wir irgendwo als eine Gruppe uns treffen, könnten wir wahrscheinlich danach dann nochmal uns hier auf dem Radio treffen und besprechen, wie das ging und welche Wege wir weiter voranstreiten, auch zusammen.
2: Sehr gerne.
0: Dankeschön.
3: Vielen, vielen Dank. Heute unsere Gästin Valeria Martinez de Gans und Larissa Itina. 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Upon a time.

0: Susu, neues Studio. Hier ist Once Upon a Time, die Classic Rock Show auf Radio Rüsselsheim mit dem Martin.
1: Und dem Michael.
0: Der gestern Geburtstag hatte. Herzlichen Glückwunsch nochmal.
1: Danke.
0: On air. Und wir haben die große Ehre, das neue Studio einzuweihen. Als erste Sendung hier aus dem neuen Studio von Radio Rüsselsheim in der Elisabethenstraße
1: 10. In der Opelwerkshalle sozusagen.
0: Ja, und schickes neues Studio, aber die Klimaanlage ist zu laut, um sie laufen zu lassen. Das hoffen wir, dass das noch irgendwann anders wird. Es wird nämlich schnell warm hier. Ich glaube, da scheint ziemlich die Sonne drauf. Aber neues Studio, neues Glück und alte Themen.
1: Ja, wir sind mal wieder angekündigt, ist ja unter anderem Interviews mit
0: Grobschnitt.
1: Mit Grobschnitt und beziehungsweise mit Rock Pommels Band und mit Helmut Hattler. Aber wir sind mal wieder, müssen wir uns von Musikerinnen und Musikern verabschieden. Der erste, der uns verlassen hat, ist Frank Beard. Frank Beard ist Schlagzeuger von ZZ Top, der kleinen texanischen Band. Der ist jetzt im Alter von 77 Jahren während der laufenden US-Tour verstorben, nach Dusty Hill, der zweite von drei Musikern, der verstorben ist. Ersetzt wird er.
0: Ein Drittel gibt's noch, Billy Gibbons.
1: Billy Gibbons gibt's noch, ja. Ersetzt wird er, wie schon Dusty Hill, durch den langjährigen Schlagzeugtechniker der Band. Also zumindest die laufende Tour in den USA wird fortgesetzt. Was danach wird, wird man sehen. Billy Gibbons arbeitet ja auch immer mal wieder Solo-Sachen. Ja, man wird es sehen. Ja, zur Erinnerung an Frank Beard und an ZZ Top möglicherweise. Hier ist von ihrem vielleicht besten Album Tres Hombres das Stück Beer Drinkers and Hellraisers.

0: Beer Drinkers and Hellraiser ist sicher etwas, was der Band auch nicht ganz abholt war.
1: Ja, Frank Beard hat sich ja auch mal geäußert zu Heroin und seinem Heroinkonsum. Ja.
0: Immerhin eine Band, die mal in Rüsselsheim zu sehen war. Und ich werde nie jenen Zeitungsartikel in der Mainspitze vergessen, wo es hieß, die Lichter gingen an und es sah aus, als würden Wilhelm Junker und Armin Helm von der Freien Wählergemeinschaft auf der Bühne stehen.
1: Ja, Bärte. Das, wir sind aber jetzt auch Bärte später, haben aber jemanden, der noch älter geworden ist als Frank Beard, als nächstes.
0: Ja, und jemand, die eigentlich in unserer Sendung ja keine große Rolle spielt. Aber wenn Dolly Parton oder wie Sven Blöger im ARD-Morgenmagazin sagte, Dolly Buster im Alter von 80 Jahren verstirbt, sollte man das zumindest erwähnen. Dolly Parton ist sicherlich eine der Country- und Western-Figuren, die über Jahrzehnte, vor allem in den USA, große Erfolge hatte. Aber auch hier und eine ihrer größten Erfolge und Songs ist Jolene. Und wir haben Jolene in der Coverversion aufliegen. Hier sind die White Stripes und Jolene.

0: Ja, schöne Version von den White Stripes.
1: Wobei es gibt da Live-Versionen.
2: Dolly Buster Head.
1: Ja. Okay. Wobei es gibt da Live-Versionen im Netz. Da geht das sehr viel heftiger vorwärts. Aber ja, die White Stripes haben Dolly Parton gecovert. Der nächste, den wir verabschieden müssen, ist ein deutscher Musiker, Martin.
0: Ja, der heißt genauso wie ich, Martin Paul, Keyboarder bei Tonsteine Scherben für lange, lange Jahre. Und Martin Paul ist diese Woche gestorben, am 17. August. Und war tatsächlich ein integraler Bestandteil der Scherben in den letzten Jahren und hat da auch mitkomponiert. Und die Scherben-Family, das ist ja wirklich eine Familie, die bedauern seinen Tod. Er war dann halt jetzt auch schwer krank und ja, Scherben haben zweimal in Rüsselsheim gespielt, meines Wissens. Einmal in der FH und einmal bei der Löwe ist los in der jetzigen Großsporthalle. Stimmt, und genau. Beides Mal war Martin Paul mit dabei und wir verabschieden natürlich ihn mit Musik von Tonsteine Scherben.
1: Schritt für Schritt ins Paradies. Ja.

0: ist das schöne Musik. Vielen Dank, Martin Paul.
1: Und schneide Scherben Schritt für Schritt ins Paradies. Wir müssen noch an einen Toten erinnern und verlassen tatsächlich die Ebene des Musikers. Denn der
0: hatte Chart-Erfolg in Europa alleine.
1: Oh.
0: Könnten wir noch spielen. Aber,
1: in der ersten Linie war Tim Curry natürlich Schauspieler und ist gerade bei Musikinteressierten tatsächlich zu einer Kultfigur geworden. Denn er ist der Frankenfurter in dem Musical oder in der Verfilmung des Musicals The Rocky Horror Show. Als Film heißt das Ganze dann, ihr werdet es wissen, The Rocky Horror Picture Show. Und wir haben den Song ausgesucht, mit dem er auftritt, tatsächlich das erste Mal im Film. Hier ist Tim Curry und die Band der Rocky Horror Picture Show und I'm Just a Sweet Transvestite.
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1: Tim Curry. Ja, kommen wir zu erfreulichen Dingen. Dinge, die auf einmal wieder existieren. Man könnte sagen, die Band Grobschnitt. Aber Grobschnitt gibt es jetzt eigentlich zweimal. Also es gibt Grobschnitt, das ist vor allem Willi Wildschwein. Und die haben die Namensrechte an Grobschnitt. Und die touren immer noch mit einem Akustikset zu zweit. Und dann haben aber jetzt die anderen oder viele ehemalige Musiker, 7 ehemalige Musiker der Band Grobschnitt gesagt, wir wollen eigentlich Grobschnitt wieder so machen, wie das ursprünglich mal war, nämlich mit Strom, also plugged und mit Rock-Elementen und Stromgitarren und allem. Und wollen auch wieder Kostüme auf der Band haben, das Ganze ein bisschen theatralisch machen. Und ja, die konnten allerdings sich nicht als Grobschnitt zusammentun, weil keine Namensrechte. Und deshalb nennen sie sich nach einer der erfolgreichsten Platten, dem Konzeptalbum Rockpommels Land, nennen sie sich Rockpommels Band. Und die
2: Vielleicht muss man aber tatsächlich zu Grobschnitt noch erstmal noch ein bisschen was sagen. Grobschnitt war tatsächlich in den 70er Jahren fast die erfolgreichsten deutsche Bands. Vor allem ihre Live-Auftritte sind bis heute sagenumwoben mit viel Theaterelementen und vor allem mit einem ihrer Kernstücke, Solar Music, das live bis zu einer Stunde gedauert hat, bestanden, sind dann irgendwann zerbrochen. Und dann, wie der Martin beschrieben hat, der eine Teil hat die Akustiksache gemacht. Ein anderer Teil hat dann Rockpommels Land gemacht. Der einzige, der gar nicht mehr aktiv ist, ist Erok. Aber Erok, der Schlagzeuger, ist mittlerweile ein extrem gefragter und bekannter Produzent in Hannover.
1: Und mit den Mitgliedern von Rockpommels Band haben wir auf dem Burg Herzberg ein Interview gemacht und das wollten wir letztes Mal schon spielen. Haben wir nicht geschafft, also machen wir es jetzt. Hier ist das Interview mit der Rockpommels Band.
3: Ihr habt Radio Rüsselsheim und hier ist Milaka Volke. Ich habe viele, viele Jahre bei Grobschnitt gespielt und wir haben jetzt eine neue Band gegründet, die heißt Rockpommels Band. Und wir spielen immer noch die Sachen von Grobschnitt und es macht wahnsinnig Spaß.

0: Ihr spielt Grobschnittmusik, ihr seid Grobschnitt.
1: Aber ihr heißt nicht Grobschnitt.
0: Aber ihr heißt nicht Grobschnitt.
1: Das liegt aber daran, dass es eine Band gibt, die Grobschnitt heißt. Ja. Das ist eine Akustikband. Sind drei Leute, die auch letztes Mal, zwei von denen haben letztes Mal in Herzberg hier noch mitgespielt. 2008, als wir zuletzt als Grobschnitt hier gespielt sind. Und sechs von denen, die damals mitgespielt haben, machen jetzt die Band, die neue. Aber wir dürfen uns nicht Grobschnitt nennen, ganz einfach bei den Namensrechten, bei der Akustikband.
2: Die Originalnamensrechte von Grobschnitt.
0: Also beim
2: Obwohl wir Mitglieder von Grobschnitt, die auch früher waren, Miller sowieso, lange ich auch, ab den 80ern bis zum Schluss 89.
1: Und
2: dann haben uns dann gesagt, was liegt näher, als da wir ja auch eine wunderbare Platte haben, beziehungsweise Rockpoppels-Blatt, die Band Rockpoppels Band zu nennen.
1: Genau.
2: Ohne Probleme zu bekommen.
0: Und warum tritt man nicht mehr zusammen auf?
2: Oh.
0: Ich weiß, es ist eine...
2: Das werden wir jetzt nicht hier im Detail erörtern. Wir haben, als wir damals nach dem ersten nach dem Schluss der ersten Nummer haben wir ja dann von 2007 bis 2012 haben wir weitergemacht, fast an die 50 Konzerte.
1: Das war, wo wir auf dem Herzberg gespielt
2: auch
1: haben.
2: Auch Herzberg, 2009 habe ich gehört, aber eben. Und dann hat man sich irgendwie, sagen wir mal so, nicht mehr so gut verstanden, auch immer musikalisch. Es gab ein paar Irritationen von den Stammesältesten mit dem Rest der Band und dann war es besser auseinanderzubringen. Im Detail kann ich das jetzt, das könnt ihr auch nicht.
1: Also man muss dazu sagen, wir haben jetzt keinen Krach mit denen, keinen Streit, irgendwelche Probleme mit den anderen alten Musikern, nur wir haben allerdings auch keinen Kontakt.
2: Wir haben auch
1: aber es ist eigentlich alles okay. Es ist also nicht irgendwie offiziell irgendwie was, aber wir haben uns getrennt und wir, die anderen sechs Leute von damals, sind zusammengeblieben. Und ja, wir machen es weiter.
2: Wir haben uns einfach überlegt, weil wir ja aus dieser Konstellation kamen, richtig als Rockband aufzutreten, mit der Show, mit Kostümen, das wieder zu beleben, weil das eben, was die drei anderen machen, ist akustisch auch sehr schön, kann man, kann man was zu sagen oder nicht sagen, das gefällt einem einmal, das gefällt einem nicht, aber wir wollten das im Original wieder machen. Die alten Stücke auch wieder zelebrieren, wie sie eigentlich gedacht waren.

0: ich weiß nicht, ob ihr es mir beantworten könnt, aber Rock Pommels Land, wie kommt es zu diesem Namen und wie kommt es zu diesem Konzeptalbum?
1: Also es war ja damals in der Zeit, es ist ja in den 70er Jahren entstanden, gab es ja Konzeptalben, sogenannte Rockmärchen ohne Ende. Das haben ja ganz, ganz, ganz viele Bands damals gemacht. Also ein Thema und dann über 2-3 LPs oft. Und das war damals die Idee von einem Keyboarder, Volker Mist. Der wollte unbedingt so ein Konzeptalbum machen. Wir hatten ja schon immer mit Solar Music, gab es ja schon ein ganz, ganz langes Stück im Grunde. Das hatte zwar kein inhaltliches, klares Konzept, keine Story, aber der wollte das gerne machen und hatte die Idee dazu. Und hat dann auch diese Geschichte sich ausgedacht und die Geschichte geschrieben zu Rockbundsland. Die ist ja immer aufgeführt worden mit verschiedenen Figuren und so weiter.
0: Und das werdet ihr heute Abend auch machen hier?
1: Ja, wir werden es allerdings nicht komplett spielen, aber wir werden einige, doch eine ganze Menge Auszüge aus Rockbundsland spielen.
2: Von der Platte spielen, ja.
1: Und wir machen das nicht, wir führen das nicht als eine Geschichte auf heute. Dafür haben wir auch keine Zeit. Wir spielen ja eigentlich, wenn wir alleine spielen, nicht auf Festivals über 3 Stunden. Wir gelten ja immer noch als die Band, die ja so richtig lange spielt. Und heute müssen wir natürlich ein bisschen kürzen, klar. Und da werden wir aber doch einiges aus Rock kommt ins Land, aus der Geschichte auch bieten.
0: Solar Music kommt auch?
1: Ja.
2: Ja. Ist ja auch eine lange Nummer.
0: In der ungekürzten Version.
1: Ja, aber
2: wir
1: in der.
2: Haben, wir haben schon eine lange Version.
1: Aber in der Sonnentanzversion, muss man sagen. Das ist also nicht das, was Solar Music Live damals war. Solar Music Live gab es ja nur in dem Jahr, wo es rausgekommen ist. Danach war das immer komplett anders. Es ist nie wieder so gewesen.
2: Musikalisch bietet ja auch viel Platz für.
1: Wir haben ja gedacht, das ist unsere lebendige Nummer, die verändert sich jedes Jahr. Wir wollten ja auch jedes Jahr verändern. Und wir spielen jetzt Sonntanz, ist auch als Solar Musik, auch 86, glaube ich, auf Platte erschienen. Ja. Das ist also eine offizielle Platte auch. Aber das muss man immer sehen, wenn wir spielen Solar Musik, dann die Erwartungshaltung manchmal ganz anders, ganz unterschiedlich.
0: Ja, und es ist auch dann keine Einengung, wenn sich es immer wieder verändert.
2: Nein, ganz im Gegenteil, das ist ja genau das Gegenteil davon. Man engt sich ja nicht ein, man gibt sich ja unheimliche Freiräume. Wenn man als Musiker, da auch immer unterschiedliche Musiker in dieser Band ja musiziert haben, jeder bringt ja irgendwas Besonderes Neues wieder mit. Wenn du einen neuen Gitarrist hast, der hat wieder einen ganz anderen Style als der vorhergehende oder überhaupt der erste und so weiter. Und dadurch verändert sich automatisch schon Arrangements. Wir haben zum Beispiel auch 2 Schlagzeuger. Zwar heute Abend ist der eine Schlagzeuger nicht da, weil er leider krank geworden ist und dann leicht operiert werden muss. Und deshalb übernehme ich das dann. Aber wir sind in der Lage, das alles aufzuführen. Also, kein Problem.
1: Man kann sagen, es gibt eigentlich keine unterschiedlichen Stücke als Rockbundsland und Solar Musik, weil Rockbundsland ist ein Stück, was hundertprozentig ganz genau durchkomponiert ist, wo jeder Ton sitzt und Solar Music ist und war es auch immer schon ein Stück, was völlig frei ist. Wo man auch nie so genau weiß, was passiert ist, ist auch egal. Da wird unheimlich viel improvisiert, unheimlich viel Freiräume, wir können viele Sachen machen. Das macht auch total Spaß, aber es ist wirklich genau sehr extrem. Macht da beides super Spaß.
2: Ist natürlich auch für die Leute bei jedes immer so. Wir haben ja ohne viele auch Fans, die uns dann immer begleiten, die ja dann auch immer gespannt sind oder freuen sich darüber, dass man dann der nächste Abend doch wieder in der Beyoncé wieder anders war als vielleicht davor.
0: Und wie verständigt man sich auf der Bühne? Geht das nach den Jahren?
2: Wir können das, ich sage jetzt einfach, also ich könnte im Dunkeln mit der Band proben.
1: Meint bei der Improvisation. Ja. Wir spielen da, wir reagieren aufeinander, wir machen schon so lange Musik zusammen, das macht immer Spaß. Das geht wirklich wunderbar.
2: Jahrzehnte musizieren wir ja schon.
0: Ja.
2: Auch in anderen Konstellationen sogar auch noch. Ja, wir nebenbei auch noch irgendwie das eine oder andere ganz andere Band. Und,
0: ja, du hast ja sogar deinen Sohn dabei.
1: Ja. Ja.
0: Was macht das? Also ist das nochmal.
1: Das ist natürlich ein ganz besonderes Erlebnis, wofür ich auch sehr dankbar bin. Das hat er auch nicht hier, dass der Sohn den gleichen Musikgeschmack hat. Mein Sohn war ja auch schon bei der letzten Besetzung, auch 2008, als wir gespielt haben, war er auch schon dabei. Und ja, das ist natürlich ganz toll. Also es macht natürlich wahnsinnig Spaß. Wir hatten ja damals auch mehrere Söhne dabei, der jetzt leider krank ist, der zweite Drummer ist ja der Sohn unseres Keyboarders. Ja, genau. Also und damals war noch der Sohn von Wildschwein dabei. Also wir hatten also war so eine Sache, wo viele.
2: Wir haben immer Familie dabei gehabt.
1: Heute ist nur mein Sohn dabei, aber das ist natürlich super toll. Das freut mich auch total. Und das macht auch wahnsinnig Spaß. Und das ist auch ein toller Musiker. Also das ist natürlich
2: sieht sonst auch unheimlich gut. Muss man leider sagen. Ja. Genau.
3: Ja, wahrscheinlich
2: sieht auch richtig gut.
3: Wahrscheinlich gute Lehrer gehabt.
2: Ja, aber das gehört ja trotz alledem noch auch so der Wille dazu, das selber sich dann drauf zu schaffen.
1: Und wir hatten immer den gleichen Musikgeschmack. Das ist auch interessant. Ist ja auch
2: genau, das ist wirklich interessant. Genau.

0: Ihr führt ja heute Abend auch, ja, mit Kostüm, glaube ich, auch auf. Es ist auch bei Grobschnitt ja immer Theater dabei. Ja. Was macht das mit der Musik? Ergänzt das die Musik oder ist das nochmal...
1: Ja, ich muss dazu sagen, heute Abend haben wir natürlich eine Spielzeit 19 Uhr. Normalerweise ist das eigentlich eine Band, weil wir ja mit unheimlich viel Licht und so arbeiten. Das können wir ja natürlich nicht machen, weil das ist zu hell, ist ganz einfach. Diese ganze Nummer lebt natürlich auch noch ein bisschen davon, dass es ein bisschen dunkel ist. Wir werden ein paar Auszüge mit unserem Kostüm oder so mit präsentieren in diesen einzelnen Nummern. Was wir aber allerdings nicht mehr mal wie damals, in den damaligen Jahren, was in den Jahrzehnten vor, war immer viel Klamauk auch bei Grobschnitt. Das machen wir nicht mehr. Also wir haben uns sehr darauf konzentriert, sehr musikalisch zu sein, sehr viel Musik zu spielen. Und diese Kostüme, die tauchen an bestimmten Stellen natürlich in den Songs auf, weil sie dazugehören. Aber damit ist diese Klamauk-Abteilung eigentlich erledigt. Früher wird ja noch, ich habe es ja selber erlebt, du auch, da wurden noch Leute, wurden dann noch irgendwie auf die Bühne gebeten und mit denen machte man noch irgendwie Dr. Salzmann-Show und so weiter und so fort. Ballermann und so weiter. Und das machen wir nicht mehr. Wir wollen jetzt weg. Aber damals haben wir das auch schon nicht mehr gemacht. Also 2007 bis 2012 haben wir darauf schon verzichtet, sondern nur Höhepunkte, optische Höhepunkte zu setzen.
2: Aber es sind auch nicht die Musiker, die sich verkleiden. Das sind also unsere Crew. Wir haben extra Leute dabei, genau. Haben tolle Kostüme dabei. Die werden heute Abend auch sehen. Die sind zum Teil natürlich auch der Geschichte geschuldet, sag ich mal. Was in der Geschichte vorkommt, die Figuren, da Hockmanns Land jetzt speziell, die tauchen dann auch auf der Bühne auf.
1: Genau.
2: Ja, sowas. Und machen kurz eben, dass sie sichtbar sind. Und bei Solar Music gibt es ja auch so ein paar Effektsachen, mehr oder weniger verrückte Figuren. Aber wie Rolf schon sagt, da ist natürlich im Hellen nicht ganz so toll.
1: Wie und am Festival, ja, weil eben fest 90 Minuten oder wie viel wir spielen dürfen, 5 Minuten. Das ist natürlich für uns so gar nicht. Erste Hälfte.
0: Und warum seid ihr dann weg von dem Klamauk? Habt ihr darüber habt ihr ja bestimmt gesprochen.
2: Und ja, das ist schon richtig. Wir haben eigentlich gesagt, es geht uns jetzt 100% um die Musik. Wir wollen nur Musik machen. Also die Musik von Grobschnitt, die die Leute natürlich auch vermissen, wieder hören wollen, dass wir die in den Mittelpunkt stellen. Das Klamauk ist auch schon letztes Mal nicht mehr so unser Ding gewesen. Das lag auch ein paar Personen, die dafür sehr viel eingebracht haben damals. Also ja. Erok hat unheimlich viel gemacht. Er ist ja dann, weiß der Name, wird er auch was sagen, an so Ideen, Klamauk-Sachen. Und als die dann weg waren, die waren ja schon relativ früh weg.
1: Die spätere Rotkuh auch,
2: genau,
1: und waren dann immer mit da involviert.
2: Wir haben gesagt, jetzt also wir wollen Musik, weil die Klamauk-Szenen haben oft richtig Zeit eingenommen. Also wir haben Shows gemacht, ohne Musik, Viertelstunde mindestens. Weißt du, also die Salzmann-Show.
1: Also nicht 3 Stunden, ging so 4,5.
2: Ja.
1: Super Rock, ich sag 4,5 Stunden. Also das war dann, und heute ist unser Publikum ja auch ein bisschen älter geworden. Also ist schon mehr grenzwertig.
0: Die wollen dann nicht mehr 4,5 Stunden?
1: Nein, das ist... Das
2: die können schon nach 3,5 Stunden oft nicht mehr stehen. Vor allem, wenn sie stehen müssen.
1: Ja. Das ist früher war ja stehen angesagt. Genau, heute waren wir schon
2: ziemlich langsam. Aber wir, das ist auch nicht mehr so unser Ding. Also diese Klamauk-Geschichte. Das war in den 70er Jahren, das war richtig die Jungen verrückt.
1: Ja, 80er
2: auch. Auch noch, genau.
1: Da war das okay, aber jetzt wäre das
2: verrückt.
1: Ich glaube, dass die Leute sagen, ja.
0: Ja, soweit das Interview mit Rockpommels Band, also den ehemaligen Grobschnitt-Leuten, die die Grobschnitt-Musik wieder live und in Farbe auf die Bühne bringen. Die spielen am 10.10. im Kolossaal in Aschaffenburg. Falls ihr Lust bekommen habt, euch die alten Grobschnittstücke nochmal live anzuhören.
3: Ja, und wir bleiben bei eigentlich in demselben Jahrzehnt, in derselben Jahreszahl, Anfang der 70er Jahre, da gab es die Band Epitaph.
0: Und die haben jetzt auf dem Finkenbach sind sie eingesprungen für Sulu Bassana, die kurzfristig abgesagt haben. Und da Epitaph eigentlich auch schon zum Inventar gehören beim Finkenbach-Festival, nächstes Jahr gibt es ja 50 Jahre Finkenbach-Festival, wow. Sind Epitaph eingesprungen und haben eine sehr schöne Show gemacht. Es ist nicht ganz meine Musik, aber wir spielen sie jetzt trotzdem. Und zwar auch für den Patrick Ludwig, der heute Geburtstag hat. Herzlichen Glückwunsch ja. Hier aus dem neuen Studio. Und der Titel scheint mir passend. Michael.
3: Don't let the gray hair fool you. Auch von ihrem beachtenswerten Album aus dem Jahr 2027. Don't let the gray hair fool you.

0: 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Ja, das trifft auf mehrere Leute zu, die ich kenne.
1: Epitaph seit mehr als 50 Jahren aktiv.
0: Ja, auch wirklich erfolgreich gewesen irgendwann mal. Und tatsächlich das Finkenbach-Festival, das neulich stattgefunden hat in dem wunderschönen Örtchen Finkenbach im Odenwald. Seit fast 50 Jahren, nächstes Jahr haben sie 50 Jahre, feiern sie 50 Jahre Finkenbach-Festival. Das war hochklassig besetzt, muss man sagen. Und meiner Meinung nach hochklassiger besetzt als das viel größere Burg Herzberg Open Air.
1: Ja, jein. Es hat eine eindeutigere Ausrichtung gehabt, kann man sagen. Aber
0: naja, ja, also ich meine, natürlich ist das Herzberg vielfältiger von dem, was sie spielen, aber von den Headlinern her, viele Sachen, die man auf dem Herzberg schon gehört hat, aber trotzdem sehr, sehr gut. Beispielsweise die Miller Anderson Band. Miller Anderson, mittlerweile 81 Jahre alt und Woodstock-Veteran, hat mit der Keith Hartley Band in Woodstock gespielt, hat da auch einiges drüber erzählt auf dem Finkenbach, wie er da angekommen ist und in New York und mit irgendwie dahin gefahren wurde und dann, ja, wir müssen jetzt noch länger fahren bis zum Festival. Ach, es ist ein Festival, das wir spielen. Okay. Wie heißt denn das? Ja, Woodstock Festival. Ja, und spielen da auch noch andere? Ja, hat sich rausgestellt, da haben auch noch andere gespielt. Aber auch die Keith Hartley Band mit Miller Anderson als Komponist und Sänger und Gitarrist der Keith Hartley Band. Warum auch immer Keith Hartley da als Namensgeber steht. Miller Anderson war eigentlich die treibende Kraft dabei. Wahrscheinlich, weil er noch blutjung war, war gerade 18 oder sowas geworden. Und hier ist die Miller Anderson Band live aus der Harmonie Bonn mit City Blues.

0: Miller Anderson Band live at Rockpalast. Jawohl, ja. Also Miller Anderson war ein absoluter Kracher des Finkenbach und tatsächlich war der Samstag sowas von hochkarätig besetzt. Es ging los mit den Mars Mushrooms, die eine absolut geniale Show abgeliefert haben. Übrigens, da der Hinweis, nächsten Mittwoch 17 bis 20 Uhr, 3 Stunden auf Radio Störfunk ist unser guter Freund zu hören mit der Dedicated Hour mit Grateful Dead, mit der 700. Show. Der ist genauso lang on air wie wir. Wow. Ja.
1: Und der macht tatsächlich seit 30 Jahren wöchentlich 1 Stunde Grateful Dead und Umfeld, der gute Björn.
0: Und jetzt 3 Stunden. Nächsten Mittwoch Radio Störfunk kriegt er übers Internet aufs Ohr.
1: www.störfunk.de. Störfunk mit SC und dann Hörfunk.
0: Ja. Wir kommen zum Finkenbach und sind beim Samstag und musikalisch zur Miller Anderson Band passt die Live de Löwe Band, die ja letztes Jahr schon auf dem Herzberg war und den Herzberg da mitgerissen hat mit ihrer Allman Brothers Tribute Show. Live de Löwe, Gitarrist aus den Niederlanden und dieses Mal hatten sie auch ziemlich viele eigene Songs dabei und im Gepäck, die sich allerdings alle in dieses Southern Rock Jam Geflecht einfügen und natürlich hatten sie auch zum Abschluss, das war die Zugabe, ein Stück von den Allman Brothers. Hier ist die Live de Löwe Band mit Ramblin' Man und das Ganze live.

0: Auch am Samstag auf dem Finkenbach-Festival unsere Freunde von Kran. Die Kraniche gibt es immer noch, auch seit weit über 50 Jahren. Wie hat Helmut Hattler gesagt, also beim Finkenbach war es noch knallerheiß. Und Helmut Hattler hat dann gefragt, also seid ihr okay bei der Hitze? Und uns macht das schon zu schaffen, wir sind ja auch keine 70 mehr.
1: Hm. Ja.
0: Ja. Ja, sind sie nicht. Trotzdem habe ich das zum Anlass genommen, um den Helmut beiseite zu nehmen und über seinen aktuellen Bass zu sprechen. Also hier kommt jetzt ein kleiner Ausschnitt für Nerdies, für Leute, die Instrumente mögen und an Instrumenten rumschrauben und gucken, wie Instrumente klingen können. Hier ein kurzes Interview mit Helmut Hattler zum Thema Bässe.

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1: Ich hätte gern, dass du mir was über deinen Bass erzählst. Ich guck Videos und viele Musiker erklären dann, was ihr Instrument so besonders macht. Wir haben mal über deinen Bass gesprochen, als du den alten Rickenbacker da zurückbekommen hast. Da hast du schon so ein bisschen was erzählt, aber was macht den Bass, den du heutzutage spielst, so besonders? Was ist da anders als Bass-Bässen von der Stange?
2: Ich habe im Laufe der Zeit verschiedene Fabrikate gespielt und ich habe den halt immer so versucht.

0: dazu, die Seitenlage einzustellen, die Pickups so zu konfigurieren und mit dem Tremolo-Hebel irgendwie zu funktionieren. Dass ich gut damit spielen kann. Und früher waren es halt besser, die keine 24 Bünde hatten. Irgendwann habe ich dann mal angefangen, besser zu spielen. Ich glaube, so Ende der 80er Jahre mit 24 Bünden. Und da konnte ich leider mit den alten Bässen nicht mehr so wahnsinnig viel anfangen, weil ich halt plötzlich irgendwie bei Soli irgendwie diese restlichen Bünde gebraucht habe. Und da gab es Warwick und was weiß ich und ja, Ibanez. Und überall habe ich dann ziemlich rumgeforscht oder rumforschen lassen, dass meine Pickups da reinkommen, die ich gerne habe. Dass mein
1: was sind das für welche?
0: Das sind so ganz billige Replacement-Teils von Alembic. Ich weiß, gibt es glaube ich jetzt nicht mehr, aber damals hatten die den einzeln vertickt in irgendeinem Musikgeschäft, 300 Mark gekostet oder sowas, keine Ahnung. Und mit denen kam ich am besten klar, weil den Bass halt nicht nur unten rum schön besser machen muss, sondern halt oben auch als Melodieinstrument einigermaßen schöne Töne erzeugen. Das machen die meisten Pickups halt nicht. Und da war ich ganz happy, dass ich oben auch irgendwie was sagen konnte und nicht nur unten im Fummelbereich. Und es ist halt nicht so, dass man das richtig planen kann. Also ich habe dann irgendwann mit Status ein Deal angeboten gekriegt. Ich sag ja, schick mal einen Bass. Die haben dann zwei Bässe geschickt, haargenau gleich, konfiguriert, alles perfekt, gleicher Hals, gleiche Bridge, alles gleich. Und trotzdem klangen sie unterschiedlich. Also es ist nicht so, dass ich das Mastermind bin, der genau weiß, wie es funktioniert, sondern ich muss es hören, stelle fest, trotz gleicher Materie ist eine andere Seele drin. Und der Weiße war halt dann derjenige, mit dem ich bis heute spiele. Also es ist schon ewig lange spiele ich mit dem gleichen Bass, weil der das macht, was ich gerne hätte und ich nicht drüber nachdenken muss, passt das jetzt oder ist das obenrum deutlich oder ist es untenrum bassig genug. Und da weiß ich halt auch, wie ich die Podis einstelle, eigentlich fast gar nicht. Es ist nur laut, leise und Höhen, Tiefen. Ich habe drei Podis, da ist nur ein Pickup dran. Und das ist halt perfekt, weil ich kenne so viele Leute, die an ihrem Instrument rumfroschen, damit sie bei jedem Stück mal einen Sound kriegen. Aber ich bin halt kein. Also Session-Musiker bin ich sowieso nicht. Improvisationskünstler für andere Leute bin ich auch nicht. Sideman bin ich auch nicht. Das heißt, ich kann den Sound für alles nutzen, was meine Stücke so brauchen. Und das ist eigentlich das ganze Geheimnis. Nichts Besonderes, aber man muss so doch ein bisschen rumforschen. Also es ist nicht kein Bass von der Stange, sondern es ist ein Bass, da wo man ein bisschen den Hals ein bisschen höher oder tiefer legen muss. Ich weiß es nicht, weil das Tremolo-System ein bestimmtes Niveau hatte und die Pickups halt irgendwie so einbauen, wie ich sie haben wollte, an die richtige Stelle. Das ist ja auch wichtig, wo die Pickups sind. Nicht jede Stelle klingt unter den Bassseiten gleich, weil du bestimmte Obertöne produzierst. Also es ist schon ein gewisser Eiertanz, aber irgendwann, wenn du es hast, dann
1: hast du das früher alles selbst geschraubt an deinen Bass?
0: Ja, beim Rickenbacker habe ich tatsächlich eine Bridge von Rockingen gekriegt, weil die eingebaute Bridge einfach eine Katastrophe war. Du konntest nur mit so einem Winkel Kreuzschlitz irgendwie mühselig drum Seiten stellen. Die hatten halt ein tolles System. Die musste man allerdings versenken im Holz. Da bin ich dann eisenhart rangegangen mit dem Stechbeitel und hab mal ordentlich Späne gelassen.
1: Tut einem sowas weh oder sagt man muss?
0: Ja, es gibt ja Fetischisten, die da darfst du den Wasser nicht mal mit ohne Handschuhe anfassen. Ich bin da sehr relativ unromantisch.

0: Guten Tag, hier ist Helmut Hattler, Sie hören Radio Rüsselsheim. Und das reicht eigentlich. Das ja. So soll es sein, so soll es bleiben.
1: Ja, Helmut Hattler mit seiner anderen Band Hattler am 25. September hier in Rüsselsheim im Rind, freitagsabends, im Rahmen seiner 25 Jahre Hattler-Tour auch zu sehen und zu hören.
2: Und wirklich Weltklasse.
1: Ja, eine andere Band, die dieses Jahr in Finkenbach gespielt hat und die mit die kürzeste Anreise hat, ist My Sleeping Karma. My Sleeping Karma gehört mittlerweile mit Bands wie den Osric Tentacles und den dieses Jahr auf dem Herzberg zu hörenden Belgien von Quantum Fantai mit zur ersten Garde des Psychedelic Rock in Europa, obwohl, und das ist witzig und man hört eigentlich nichts davon, My Sleeping Karma in mehreren Interviews kundgetan haben, ja, wir sind alle glühende Iron Maiden Fans. Man hört es nicht. Wie gesagt, Psychedelic Rock in musikalisch wirklich sehr gute Kondition. Die Band ist aus Aschaffenburg. Hier ist My Sleeping Karma und Maya Shakti.

0: Jo, das war
1: My Sleeping Karma.
0: Das war My Sleeping Karma.
1: Und das war unsere Rückschau aufs Finkenbach-Festival.
0: Ja, und das war Once Upon a Time aus dem neuen Sendestudio in der Elisabethenstraße 10 in Rüsselsheim. Studio und Anbieter haben ihre Premiere sozusagen gut überstanden. Okay, wir haben keine Premiere gehabt. Nur im neuen Studio.
1: Ja, und das auch nicht zum ersten Mal in einem neuen Studio.
0: Die nächste Live-Sendung mit Martin und mir gibt es am 12. September. Und wir freuen uns dann, Neues aus der Rüsselsheimer Musikszene zu hören, denn regelmäßig ist Michael Hammann mit seinem Projekt Motor City Music zu Gast und wir hören, was es Neues gibt.
1: Aus seinem Archiv, ja, er hat wieder ein paar Sachen entdeckt, BSG-Mitschnitte und so weiter. Mal gucken, was er mitbringt.
0: Genau. Ja, das war's. Soweit.
1: Das war's aus dem neuen Studio und wir verabschieden uns mit einer Band, die auch in Finkenbach gespielt hat, nämlich die Band Pristine. Schon öfters gesehen auf dem Herzberg Open Air, jetzt auch in Finkenbach. Und Pristine ist sehr geile Musik und die hören wir jetzt hier mit dem Lied The Devil You Know. Ab dafür.

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1: Genau so. Jawohl, jetzt habe ich mir selber reingesprochen. Genau so sieht's aus. Schön willkommen hier bei uns hier. Und ich würde mal locker sagen an dieser Stelle, dass wir doch erst einmal mit diesem Monat beginnen. Wie ich das meine? Naja gut, ich spiele es mal euch mal ganz kurz ein hier. Bitteschön. Wenn wir schon im September senden hier, nämlich am 3. September und am 10. September zwischen 12 und 14 Uhr beginnen wir mit dieser Nummer. Hier ist Earth, Wind and Fire und September.

Soweit hier die erste Nummer hier in dieser Show hier, und zwar von Earth, Wind & Fire, wenn wir schon im September sind, ja. Da wünsche ich euch auch einen schönen, tollen September hier, ja. Und ich würde sagen, jetzt heben wir doch erstmal gemeinsam ab. Und mit was? Mit Recht und mit Fats and Small und Turn Around. Hier ist die 70. Ausgabe der Tommy's Black Groove Sounds hier auf Radio Rüsselsheim. Das Ganze am 3. und am 10. September. Kleiner Zeitvergleich gefällig. Okay, in der halben 12 Uhr und 8 Minuten. Mahlzeit allerseits hier. Und eine schöne Mittagszeit und eine Mittagspause, wenn ihr die habt. Okay?

Ja, die Jungs hier von Fat and Small Turnaround. Ja, ich mache mir ja manchmal Gedanken hier, wie ich so die Show hier gestalte. Und ich habe mir gedacht, machen wir uns noch schöne 2 Stunden zusammen. Also Big Fun, und so heißt auch das nächste Lied hier. Genau, Au, von meiner Lieblingsband Kool & The Gang.

So, während hier Cool in the Gang noch läuft auf dem Äther mit Big Fun, sage ich euch mal, was jetzt als nächstes kommt. Einmal die zusammengestellte Band von Prince, nämlich Vanity Six, das waren drei Mädels, ja. Und da hören wir gleich Nasty Girl von denen. Und das Kuriose an der ganzen Sache, da hat die Band nicht nur praktisch gesehen, ja, wegen der Band wegen zusammengestellt, sondern er war auch mit allen drei Frauen zusammen. Das ist unglaublich. Also wie schon gesagt, die zwei Sachen hintereinander weg, okay? Also einmal hier Vanity Six und Nasty Girl, wie ihr das eben schon hier bei euch hier im Radio Rüsselsheim hört. Und hinten dran Prince, und der hat was mit dem Kopf. Das Lied heißt Head. Viel Spaß.

0: Yeah, und soweit hier der gute Prinz. Jawohl, das nehmen wir auch noch mit dir, das Teil. So, heute haben wir den 3. und oder den 10. September, wenn ihr das hier um 12 Uhr und 24,5 Minuten auf Radio Rüsselsheim hört, ihr die 70. Ausgabe von den Thomas Pletkow Sounds. Die nächste Live-Ausgabe ist am 1. Oktober 2026, dann natürlich live aus dem neuen Radio Rüsselsheim Sendezentrum, Sendestudio sozusagen, im Opelhaus F, ja, und zwar in der Elisabethenstraße 10. Warum ich das erzähle? Das, wie schon gesagt, das ist der 1. Oktober. Gehen wir mal 42 Jahre zurück, da haben wir den 1. Oktober 1984 und da kam dieses Teil hier raus.
1: Chaka Khan.
0: Genau, Chaka Khan und I Feel For You. Viel Spaß.

Ei, was war denn das eben? Kleine Aussätze, ja? Vom Stevie Wonder, der hier im Hintergrund richtig geil Mundharmonika spielt bei I Feel For You von keine geringeren als von Chaka Khan. So, nun kommen wir zur zweiten Maxi hier in der Show hier. Ich habe ja begonnen hier um 12 Uhr mit keinen geringeren Scheiber, natürlich bei mir im September senden, mit Earth, Wind and Fire und die 5 Minuten 56 Sekunden Version von September in der 99er Version sozusagen, ja. Und jetzt machen wir weiter mit dem Mann, der ist leider nicht mehr unter uns hier, aber hier auf dem Äther findet er bei mir in der Sendung auf jeden Fall immer noch Platz hier. Hier ist kein geringerer als Patrick Cowley featuring Sylvester, aber nicht Stallone. Und der Frage, do you wanna funk? Natürlich hier in der Tommy's Blackroof Sounds Show auf jeden Fall. Da kann ich nur eins sagen, yes man. Und hinten dran spiele ich aus dem Jahre 1982 von Chemise ebenfalls eine Maxi, nämlich She Can't Love You. Und die ist nur 5 Minuten 10 und ist trotzdem eine Maxi. Warum? Ganz einfach, weil das Original gerade mal 3 Minuten und 50 Sekunden lang ist. Für euch nur das Beste.

Ah, ah, no, no. Coole Nummer hier von Jamies, ja. She Can't Love You. Und jetzt machen wir den aktuellen Hitvergleich hier. Und zwar einmal das Original hier, Patrice Russian und Forget Me Nuts, ja. Und hinten dran Will Smith und ja, die gesammelte Nummer Man in Black. Mehr Infos dazu gleich nach diesen zwei Liedern auf dieser Welle. Gelle.

Soweit der Radio Rüsselsheim Hitvergleich in den Tommys Blickruf sah uns. Das war Will Smith und The Man in Black, ja. Die Nummer ist herausgekommen am 3. Juni 1997 im Radio Airplay und am 29. Juli 1997 als Single. Und das Original, was wir davor gehört haben, kam von Patrice Russian und kam und ist veröffentlicht worden im April 1982. Das Teil, was in eurem Radio jetzt schon anläuft hier, was ihr jetzt schon hört, ist kein geringerer als Rockwell und Somebody's Watching You. Und jetzt ratet mal, wer da im Hintergrund im Chor mitsingt. Hä? Kein geringerer als Michael Jackson, der Hammer.

0: Soweit Rockwell und Somebody's Watching Me. So hieß das Lied und so hieß auch sein gleichnamiges Album. Ja, und das Lied ist am 27. Dezember 1983 erschienen und das Album halt im Jahre 1984, also ein paar Tage später im Januar. Das wollte ich eigentlich sagen. Was ich als nächstes sage, ist das nächste Teil, was wir jetzt hören, ja, stammt von einer Frau. Das ist ja jetzt nichts Außergewöhnliches, aber ich bin ja jetzt seit 5 Jahren hier bei Radio Rüsselsheim. Aber ich war 16 Jahre bei Radio Darmstadt und da habe ich auch zusammen mit einem guten Freund und Kollegen, der jetzt auch ab und zu mal hier bei Radio Rüsselsheim bei meinen Sendungen dabei ist, ja, und auch mitmoderiert, der Ralf Donner dabei. Und an dem Abend, da haben wir damals das Studio in der Hindenburgstraße bei Radio Darmstadt eingeweiht. Da war eine Gruppe bei mir in meiner Show, ja, und da hat die Sängerin gefehlt, weil die Sängerin, die war krank, ja. Und die Sängerin hieß Diana King. Und wir hören jetzt hier mit Shy Guy aus dem Jahre 1995. Viel Spaß.
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Ja, eine richtige geile Reggae-Nummer. Über sowas Reggae mir doch gar nicht auf hier. Diana King hier und Shy Guy. Gleich kommt hier Marvin Gaye und Sexual Healing. Das Teil kam am 30. September 1982 als Single raus und war vertreten auf seinem Album hier Midnight Love. So sieht's mal aus hier. Und hinten dran kommt live dann in der Live-Version Mother's Finest mit Baby Love. Und ihr glaubt's kaum, diese Band habe ich jetzt mittlerweile schon zum zweiten Mal verpasst in Gießen. Einmal so in den 90ern und jetzt am 25. August, da waren sie die Vorgruppe von Uriah Heep auf dem Schiffenberg in Gießen beim Kultursommer.

Yeah! Freunde, das war live hier, die Live-Version von Mother's Finest und Baby Love. Und ich habe ja vor ein paar Minuten euch zwar schon erzählt, dass ich jetzt die zum zweiten Mal live verpasst habe, ja. Diesmal waren sie auf dem Kultursommer in Gießen, ja. Vorgruppe von Uriah Heep am 25. Aber ich verpasse ja nicht alles. Ich war 5 Tage zuvor, ja, also am 20. August, also direkt an dem Tag, wo ich die letzte Rockpower gemacht habe, ja, war ich abends mit meiner Frau auf dem Schiffenberg in Gießen beim Kultursommer bei James Arthur. Ja, war auch geil, muss ich euch sagen. Habe ich euch auch eine Hörprobe am 20. August gegeben. So, jetzt kommen wir also auch wieder zu einem kleinen Hit-Vergleich, aber da steckt noch viel mehr dahinter als nur Hits, nämlich Rick James, ja, hat für den Eddie Murphy am 10. Juli 1981 den Song Party All The Time geschrieben, ja, der, und zwar im Jahr 1985, und der Rick James, der Super Freak auch gesungen hat selber, der starb am 6. August 2004 im Alter von 56 Jahren in Los Angeles an Herzversagen. Und jetzt kommen diese zwei Sachen hintereinander weg. Zuerst Rick James und Super Freak und hinten dran Eddie Murphy und Party All The Time. Das Lied, was Rick James ja geschrieben und produziert hat für Eddie Murphy. Viel Spaß! Tja, den Kuckuck, den nehmen wir natürlich noch mit, ganz klare Geschichte. Aber jetzt kommen die zwei Sachen hintereinander weg.

Ja, soweit hier Eddie Murphy mit dem geschriebenen und produzierten Hit von Rick James, Party All The Time. Und das hier ist die 70. Ausgabe von den Thomas Blackhoff Sounds mit mir, Tommy Tonga, und euch. Was wäre ich ohne euch? Nix. So sieht's mal aus hier. Und das ist hier nicht nur eine Radioshow oder eine Black Music Show, sondern hier erfahrt ihr ja auch einige Infos zu den Interpreten, ja. Und ich mache mir ja, wie gesagt, ab und an auch mal Gedanken, was ich euch so spiele. So, jetzt haben wir eben gerade Eddie Murphy gespielt, ja, und dann habe ich mir gedacht, was liegt denn als nächstes auf? Und da ist mir eingefallen, der Eddie Murphy ist ja nicht nur, also wie ich es gerade eben gehört habe, Sänger, sondern der ist auch Schauspieler, und der hat viele Beverly Hills Cup Streifen gebracht, und aus diesen Beverly Hills Cup Streifen gibt es ja auch verschiedene Soundtracks, und hier ist einer der Soundtracks, und da kommt eine richtig geile, ich würde sagen, Black Music Power Soul Stimme gleich hier ans Mikro. Das ist die Patti LaBelle, und das Teil heißt Steer It Up.

Ja, soweit hier Steered Up von keine geringeren als von der Patti LaBelle hier bei Radio Rüsselsheim. So, und ihr steht auf maximal, oder? Ich habe euch schon heute zwei Maxis gespielt, ja. Da bin ich der Meinung, da kann ich das auch ein drittes Mal machen. Ja? Und diesmal keine 5, 6 oder 7 Minuten Version. Auch keine 9, 10 oder 11 Minuten Version. Nein. Damit geben wir uns doch gar nicht zufrieden, oder? Jetzt kommen wir wirklich im wahrsten Sinn des Wortes maximal rüber. Nämlich 14 Minuten und 36 Sekunden gibt es jetzt hier gleich auf die Ohren. Keine geringeren als die Sugarhill Gang und Rappers Delight. Und ja, da wünsche ich viel Spaß beim Anhören. Wir bringen, also die anderen reden nur von Abwechslung, ja. Wir haben sie im Programm und wir spielen wir sie auch. Also viel Spaß mit der Sugarhill Gang und Rappers Delight, 14 Minuten und 36 Sekunden. Bis gleich denn.

Ja, bis zur letzten Sekunde ausgespielt. 14 Minuten und 36 Sekunden nur für euch. Das allerbeste, das war die Sugar Hill Gang aus dem Jahre 1979. Und Rappers Delight hier, warum ich das dazu sage, das sage ich euch jetzt. Nach diesem Welthit-Erfolg im Hip-Hop-Genre von The Sugar Hill Gang haben sich drei Radio-Disc-Jockeys gedacht, das was die können, das könnte man auch, gell? Das war zu einem Thomas Gottschalk, zum anderen der Frank Laufenberg und last but not least der Manfred Sechsauer. Und die haben gesagt, der Rap, der gefällt uns so gut, den machen wir auf Deutsch. Deshalb heißt das Teil auch Rappers Deutsch. Und die haben sich einfach nach ihren Nachnamen benannt. GLS Project und Rappers Deutsch. Und das hier, das spiele ich euch gleich auf dieser Welle, Gelle. Sag ich schon mal.

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0: mit Lindenberg, du Thomas, wo geht's lang? Denkst du, mit deinem New Wave-Kram hast du mich eher an?
1: Ja, Boomtown Rats, XTC, ja. Devo, Patti Smith. Feel Good, AC/DC, Kiss, Blondie und auf Slits.
0: Was?
1: Ich bin der New Wave Man, yeah. 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
0: Na ja.
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1: 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Und der Shubidubidua, abababab, sure, ist Musik der neuen Zeit. Kein Honky-Tonk, kein Geigen-Sound, ein Knaller muss es sein. Und bei gutem Rock, bei Rock'n'Roll, da passt auch Malfoy rein.
0: Und es war niemand zu, aber
2: war das geil oder war das geil, ja? Das war die erste.
1: Sag mal hip.
2: Nein, das war den Tuga, aber genau. Das war der erste Deutschrap sozusagen aus 1980. Ich hab's ja eben euch auch gesagt vor der Nummer, denn die Tugerl ging mit dem Original Rap is Delight, das kam ja 1979 raus. Jetzt hinter mir im Digital-Studio 2 von Radio Rüsselsheim steht kein geringerer als mein guter Freund und Kollege Ralf Donat. Und mit dem habe ich, das habe ich ja vorhin euch schon im Radio erzählt, mit dem habe ich ja 16 Jahre bei Radio Darmstadt moderiert. Und da habe ich zum Beispiel auch mal den Rapper, der den ersten, ja, richtigen Rap rausgebracht in der Hip-Hop-Szene, den Curtis Blow kennengelernt. Und den suche ich jetzt gleich raus für euch mit der 7 Minuten 49 Sekunden Version von The Breaks. Aber bis dahin spiele ich euch diese Unterlege von Radio Rüsselsheim, die ich immer einsetze bei den Tommys Blickruf Sounds ein. Das ist The Smurf von Tyron Bronson. Bis gleich. Ich suche erstmal die Scheibe raus. Bleibt bei mir. Ich freue mich.

das ist doch richtig, im wahrsten Sinne des Wortes, eine geile Nummer hier. 7 Minuten und 49 Sekunden. Im Internet steht 7 Minuten 42. Hier auf dem Display vom PC steht 7:51, aber es sind 7 Minuten 49. Glaubt mir, wenn ich euch was sage. Apropos, glaubt mir, wenn ich euch was sage. Ich habe hier noch ein paar Infos zu Curtis Blow. Den habe ich also am 14. September 2010 in den Räumen von Radio Darmstadt kennengelernt. Da hat mir sogar eine Station-IT gesprochen, aber die gibt es nicht mehr und die darf ich auch hier bei Radio Rüsselsheim leider nicht spielen. Aber jetzt kommen die richtigen Infos, nämlich zu The Breaks von Curtis Blow, was wir gerade eben gehört haben. Das ist ein historischer Meilenstein des Old-School-Hip-Hop aus dem Jahre 1980, der als erster Rap-Song eine goldene Schallplatte in den USA erhielt und maßgeblich zur Popularität des Breakdance bei Trug. Genau, so, und wenn ihr diese Musik hört, die ihr schon wieder hinter meiner Stimme hört, sage ich euch, und aus diesem Genre suche ich euch jetzt gleich noch etwas raus und dann spielen wir das hier auch. Bis gleich, bleibt dran.

So, Freunde, und jetzt kommt Michael McLaren und Buffalo Girls. Viel Spaß, bis gleich.

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1: Ja, wenn du das so sagst, dann ist das so, ja, okay. Das war, wie schon gesagt, jetzt Michael McLaren hier und Buffalo Girls. Und das hier, das war die 70. Ausgabe der Sendung. Thomas Black ruft zu uns. Und Musik, Moderation, Technik und Recherche, Tommy Tonga. Ich wünsche euch was. Und wir hören uns dann wieder im Oktober. Und zwar direkt live am 1. Oktober und in der Wiederholung am 8. Oktober zur 71. Ausgabe. Der Thomas Black ruft uns. Bis dahin, Freunde, danke fürs Zuhören und bleibt mir sauber, ja, und treu. Bis dahin. Ciao, euer Tommy Tonga.

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1: Ja, Mohamed Gazi, ich darf euch auch alle herzlich begrüßen zu unserer neuen Sendung oder beziehungsweise zu unserer Reihe Außergewöhnliche Menschenpersönlichkeiten bei Raunheim Live. Heute dürfen wir begrüßen einen ganz besonderen Gast, der viele Welten miteinander verbindet, Dr. Pfarrer Dr. Kai Merten, so rum. Er ist evangelischer Pfarrer der Paulusgemeinde in Raunheim, unterrichtet Religionsunterricht an der Grundschule in Raunheim, lebt seit Jahrzehnten ebenso auch in Raunheim und ist zugleich auch wissenschaftlich tätig als Privatdozent für Religionsgeschichte an der Philipps-Universität Marburg. Und beschäftigt sich unter anderem auch mit Religionen in Äthiopien, afrikanischen Religionen, sowie Religionsgeschichte des Osmanischen Reiches und der Türkei. Zumindest konnte ich das so aus der, aus der Homepage der Philipps-Universität in Marburg herausarbeiten. Und darüber hinaus ist er auch sehr engagiert im interreligiösen Dialog in Raunheim. Auch über Jahrzehnten baut hier den Kontakt zwischen christlichen Kirchen und den Moscheegemeinden auf und wurde auch schon dafür geehrt. Herzlich willkommen, lieber Kai, zu unserer heutigen Sendung.
2: Dankeschön, ich freue mich auch hier zu sein.
1: Und wir wollen dann auch gleich schon mit hineingehen. Wir sprechen heute über deinen persönlichen Weg. Ich hoffe, darf dich nutzen.
2: Machen wir im Alltag auch, also auch hier.
1: Genau. Über Glauben, Wissenschaft und auch wie dann die Beziehung auch zu Äthiopien gekommen ist, der interreligiöse Austausch, was er für dich bedeutet und auch natürlich auch für unsere Gemeinde, für die Stadt Raunheim. Wir wollen aber vorab erstmal dich etwas näher kennenlernen. Wer ist denn eigentlich Kai Merten ganz persönlich? Wie oder wo bist du aufgewachsen? Vielleicht kannst du uns da so ein bisschen mitnehmen.
2: Ja, also ich habe auch Migrationshintergrund. Ich komme aus Rheinland-Pfalz. Nein, ich bin in Rheinland-Pfalz geboren und bin aber aufgewachsen in Bad Homburg. Bin als kleines Kind dahin gekommen. Fühle mich auch als Bad Homburger, so von meiner Heimat her. Und habe studiert in Heidelberg und in Göttingen. In Göttingen habe ich auch meine Doktorarbeit geschrieben. Mhm. Im Vikariat, das entspricht so dem Referendariat bei den Lehrern, das habe ich in Mainz gemacht. Okay. Und war dann, meine erste Pfarrstelle war in Wiesbaden. Und dann 2001 sind wir dann hier nach Raunheim gekommen.
1: Mhm. Ich hatte jetzt gelesen gehabt, dass du ja auch den Schwerpunkt rausgesucht hast, Religionen in Afrika. Wie ist es denn dazu gekommen? Oder gibt es denn besondere Zweige an der Universität in Marburg oder auch in Mainz?
2: Also in Mainz war ich nie an der Uni. Okay. Ja. Ich war in Frankfurt an der Uni und dann in Marburg. Afrikanische Religionen, das hat eigentlich gar keinen besonderen Grund. Ja, das ist einfach so, als Privatdozent ist man kein Professor. Das heißt, du bist einem Professor zugeordnet, bist aber relativ frei mit der Wahl deiner Themen, weil der Professor muss das anbieten, was die Studenten brauchen, um ihr Examen machen zu können. Und ich bin quasi on top zusätzlich. Okay. Das heißt, ich kann relativ frei mich entscheiden, was für Themen ich anbiete. Und das hat mich einfach mal interessiert. Ich mache so ganz viele Themen, die mich interessieren. Habe auch mal was zu Grönland gemacht oder so, ja.
1: Okay.
2: Also, und klar, Afrika, da werden wir ja noch drauf zu sprechen kommen, ist die Heimat meiner Frau. Und ich habe mich auch früher schon sehr für Afrika interessiert, auch bevor ich meine Frau kennenlernte. Und und da war da einfach die Verbindung da. Mhm. Und ich habe dann in einem Missionsarchiv Quellen gefunden, von denen bisher niemand sonst wusste. Und das ist natürlich immer gleich so das Schönste für einen Wissenschaftler, wenn man eine neue Quelle findet. Und da geht es um eine indigene Religion in Kenia. Okay. Die wird da beschrieben. Die Religion gibt es heute nicht mehr. Ja, die Menschen dieses Volkes sind heute entweder Christen oder Muslime. Mhm. Und da aber anhand dieser alten Aufzeichnungen konnte man so deren Glaubensvorstellungen rekonstruieren. Das fand ich einfach nur spannend. Hatte jetzt aber sonst keinen näheren Bezug zu irgendwas anderem.
1: Hast du darüber dann auch die Doktorarbeit geschrieben?
2: Nee, die Doktorarbeit habe ich geschrieben über die syrischen Christen in der Türkei. Mhm. Und die Habil habe ich geschrieben über das Osmanische Reich. Okay. Also das war beides dann so der Bereich, geografisch.
0: Kleine Kurzfrage. In welches Jahr war das? Also ungefähr?
2: Ja, ich kann es dir genau sagen.
0: Okay.
2: Also meine Doktorarbeit habe ich...
0: meine diese Reise nach Afrika und so weiter.
2: Nee, das war keine Reise.
0: Okay,
2: Nein, also die... das ist ja das Interessante. Ich bin nie in meinem Leben in Kenia gewesen. Ja, ich bin ganz oft in Äthiopien gewesen, aber in Kenia nie. Nein, das sind Aufzeichnungen, die bei der Neukirchner Mission
1: im Archiv
2: sind. Da kurz vor der holländischen Grenze, da war ich dann mal für eine Weile und habe da in den Archiven da gestöbert.
0: Okay.
2: Das ist Landkreis Moers, kurz vor Holland.
0: Okay.
2: Ja. Ja, ich will immer mal nach Kenia, aber meine Frau sagt immer, wenn wir nach Afrika fahren, dann nach Äthiopien.
1: wie kam denn für dich der Weg denn von Heidelberg und dann irgendwann auch nach Ronheim?
2: Heidelberg habe ich nicht studiert. Mhm. Es ist eine gute Uni und Göttingen genauso. Ja. Und dann ist es so, man gehört ja evangelischerseits einer bestimmten Landeskirche an.
1: Okay.
2: Das richtet sich danach, wo man in die Schule gegangen ist. Da ich in Bad Homburg in die Schule gegangen bin und da Abitur gemacht habe, bin ich in der evangelischen Kirche in Hessen und Nassau. Ja, und an diese Landeskirche bist du dann quasi gebunden. Das heißt, nach deinem Studium, wo auch immer du studierst, kehrst du dann in deine Heimat, wenn man so will, zurück und kriegst da dann eine Pfarrstelle. Die erste wird zugewiesen, die darfst du dir nicht aussuchen. Da war ich dann in Wiesbaden, habe ich Glück gehabt. Und das die zweite, dann kann man sich schlicht bewerben, wie in der freien Wirtschaft auch. Und nach Raunheim sind wir tatsächlich gelandet, weil meine Frau damals, heute immer noch, auf dem Flughafen gearbeitet hat und ich dann eine Fahrstelle gesucht habe, die in der Nähe vom Flughafen liegt, damit meine Frau es nicht so weit zur Arbeit hat.
1: Mhm.
2: Und der andere Grund war der, dass wir auch aus der Großstadt weg wollten, aber nicht so richtig aufs platte Land oder so. Und da sind die...
1: War Raunheim so ein Mittel...
2: Genau, Raunheim liegt da perfekt zwischen den Großstädten. Wir lieben Raunheim bis heute, weil es so zwischen den Großstädten liegt, aber nicht die Großstadt selber ist.
1: Das ist interessant zu hören.
2: Ja.
1: Gerade wegen der Einteilung, das heißt, die erste Stelle war dann Wiesbaden gewesen.
2: Genau.
1: Wie lange warst du denn in Wiesbaden?
2: Da war ich viereinhalb Jahre. Also man muss da mindestens 3 Jahre bleiben.
1: Mhm.
2: Dann wird man anstellungsfähig. So, dann kann man sich woanders bewerben.
1: Das heißt, zählt dann wie so eine Art Ausbildung?
2: Genau,
1: dort,
2: ist noch mal, genau. Ist man noch mal Pfarrer auf Probe oder so, ja.
1: Okay.
2: Also. Mhm. Ja. Man hat schon eine eigene Gemeinde, aber so, ja. Und muss sich noch mal bewähren irgendwie, ja.
1: Aber bist du dann nie heimisch geworden mit Wiesbaden?
2: Doch. Mein Vater ist Wiesbadener, also wir lieben Wiesbaden bis heute, ja. Aber wie gesagt, es waren die zwei Gründe, die ich genannt habe. Ich war in Wiesbaden-Schelmengraben. Das ist so ähnlich wie hier Rüsselsheim-Dicker Busch, so vergleichbar von der Bevölkerungsstruktur und den Häusern, ja. Also viele Hochhäuser und so. Waren nette Leute, nette Gemeinde, aber wie gesagt, meine Frau hatte 1,5 Stunden Weg mit Bus, zweiter Bus, S-Bahn und dann wieder zurück und so zur Arbeit. Und wir wollten auch unsere Kinder ein bisschen ruhigeres Umfeld zum Großwerden.
1: Mhm. Das heißt, du hast
2: sonst wäre ich in Wiesbaden geblieben. Die Stelle war schön.
1: Ja. Ja. Das heißt, du hast deine Frau in Wiesbaden dann zu dem Zeitpunkt kennengelernt oder erst später? wie kam das?
2: Ich weiß nicht, ob das was fürs Radio ist.
1: Okay.
2: Nein, alles gut. Nein, wir haben uns ja schon lange vorher kennengelernt.
1: Okay.
2: Wir haben uns in Finnland kennengelernt. Ist bei uns alles etwas immer komplizierter.
1: Okay.
2: Genau. Es sind ganz lustige Geschichten dabei, weil ich meine Verlobte dann aus Finnland geholt habe, hat natürlich jeder gedacht, sie ist blond und blauäugig, ja, und habe dann eine dunkelhäutige, schwarzhaarige geholt. Waren alle etwas überrascht, die mich kannten. Aber nein, sie hat dort studiert in Finnland und da habe ich sie kennengelernt. Wir haben dann geheiratet und als wir in Wiesbaden waren, waren wir dann frisch verheiratet.
1: Das heißt, du warst dann einfach nur zu Urlaub in Finnland oder auch Studium?
2: Genau, nur im Urlaub.
1: Einfach nur im Urlaub.
2: Ja, genau. Urlaubsbekanntschaft für mich.
0: Meine Güte, das ist eine richtige Abenteuergeschichte.
2: Ja, ist es, ja.
0: Auch das Kennenlernen und diese Ecken und
2: genau.
0: Sehr interessant, aber gut.
1: Weiter. Hat ja, deine Familie so ein bisschen den Blick für dich Religion, weil du sagst, gerade gesagt hast, ja, viele sind davon ausgegangen, dass jetzt jemand Blondes kommt aus Finnland. Und dann, wie ist es dir denn da ergangen, jetzt auch mit deiner Familie?
2: Ja, also ich meine, meine Frau ist christlich, Äthiopier sind ja zum größten Teil orthodox, meine Frau auch. Insofern war dieselbe Religion da und war auch klar, mit welcher Religion wir unsere Kinder erziehen. Okay. Also das war jetzt nicht interreligiös, aber es war binational oder es ist ja immer noch binational. Ja. Ja. Und ich glaube, das hat mich schon verändert oder hat uns schon verändert, weil wir mussten erstmal unsere eigene Kultur innerfamiliär finden. Ja, wir hatten am Anfang auch keine gemeinsame Muttersprache, also wir haben Englisch miteinander gesprochen, was weder die Muttersprache meiner Frau noch meine Muttersprache ist. Und dann gibt es natürlich auch Mentalitätsunterschiede und so weiter.
1: Das heißt, sie hatte vorher auch gar keine, wie sagt man, Verbindung zu Deutschland
2: überhaupt
1: gehabt,
2: nicht.
1: Sondern,
2: sie hat erst wegen mir Deutsch gelernt, ja.
1: Okay,
2: ja.
1: Auch dann nach Deutschland
2: sie hat auch
1: gezogen.
2: Nicht dann, dann. Ja, es war typisch, sie war eigentlich, hat nach Finnland gegangen mit einem Stipendium von Finnland, war in Äthiopien vom Abitur die Beste ihres Jahrgangs gewesen in Addis Abeba, in der Hauptstadt. Und hat dann halt das Stipendium bekommen für Volkswirtschaft, hat sie studiert und wollte eigentlich wieder zurück. Ja, das war gar nicht geplant, dass sie in Europa bleibt. Und dann hat sie aber ihr Diplom in Finnland gemacht und ich hatte gleichzeitig meinen Doktor gemacht und dann ist sie halt zu mir gekommen, wo die Liebe halt hinfällt.
1: Die Liebe hat ihre eigenen Wege.
2: Aber zurück, also wir haben zu den Binationale, also für uns selber ist das schon, am Anfang war es eine Herausforderung, ist es manchmal immer noch, ja.
1: Das heißt, von welchen Jahren sprechen wir da?
2: Also wir haben 97 geheiratet.
1: 97, okay.
2: Und dann 2001 sind wir, wie gesagt, dann nach Raunheim gekommen, nach etwas mehr als 4 Jahren. Und ja, auch unsere Kinder sind ja binational. Und da merken wir auch immer mal die Unterschiede. Meine Frau ist jetzt Äthiopierin, ich bin Deutscher. Mhm. Aber unsere Kinder tragen beides in sich selber. Ja, die haben das in sich. Und ich glaube, das ist für Sie nochmal eine andere Herausforderung. Gleichzeitig ist das auch ein großer Schatz, weil man auch sehr viel Verständnis entwickelt für andere Familien, denen es genauso geht. Ja. Mhm. Und ich denke, das hat meinen Blick verändert und auch mich auch sehr offen gemacht. Mhm. Auch für andere Kulturen, andere Mentalitäten, andere Religionen auch. Und ja, genau. Und in diesem Geist erziehen wir auch unsere Kinder.
1: Dass man da einfach dann viel offener damit mit umgeht.
2: Genau, genau.
1: Das heißt, es war jetzt eigentlich Raunheim eher so ein Kompromiss gewesen, was Arbeit anbetrifft, was Familie anbetrifft. Aber war dir Raunheim vorher schon bekannt gewesen oder ist das eher zufällig?
2: Nee, gar nicht.
1: Zufällig?
2: Das ist eher zufällig. Also ich war mit dem Pfarrer, der damals in Kelsterbach war, der Pfarrer Fedler Raub, an der Christuskirche, war ich befreundet. Wir sind zusammen aufgewachsen. Und der sagte, hey Kai, der Pfarrer Ludwig geht in Ruhestand, da wird eine Pfarrstelle frei, bewirb dich doch, du suchst doch hier was in der Gegend. Mhm. Also ich kannte Raunheim vorher gar nicht. Mhm. Aber wir sind dann so mal hier lang gefahren, so anonym, wie man das dann so macht. Und haben gedacht, ach, das passt schon, das gefällt uns ganz gut. Ja.
0: Dann
1: cool. Haben wir schon mal den Weg nach Raunheim gefunden.
2: Ja.
1: Und würde dann erstmal ein
0: schönes Lied. Ja, wir lassen mal ein bisschen Musik spielen. Ein schönes Lied von Simon & Garfunkel, Bridge Over Troubled Waters. Ich denke, das wird sich,

0: Ja, hier sind wir wieder beim Raunheim Live, Radio Rüsselsheim. So, jetzt machen wir weiter mit unserem Spezialgast.
1: Ja, da. Jetzt ist gerade, glaube ich, ein bisschen zu leise. Ich glaube, bei mir, oder hörst du mich? Ja, jetzt okay. Kann man mich hören. Super, ja, wir sind bei Raunheim Live heute zu Gast Pfarrer Dr. Merten, so muss es. Nochmal genau formulieren. Wir haben so ein bisschen deinen Lebensweg ja jetzt über Heidelberg, dann später auch Marburg, nicht, dass ich das jetzt durcheinander bringe, dann auch die Bekanntschaft mit deiner Frau in Finnland und bis dann, für euch war das so ein eine Lösung gewesen, um einfach dann Beruf und Familie zusammenzubringen. Wie war dann für dich so das erste Mal, als du hast dich ja auf die Stelle dann beworben gehabt in Raunheim, die dann frei wurde, das war Pfarrer Ludwig, hat so gesagt, gehabt, der dann
2: In Ruhestand gegangen ist
1: und daraufhin hast du dich dann beworben und wurdest dann auch direkt ausgewählt?
2: Oder? Genau. Also ich muss dazu sagen, ich war der einzige Bewerber. Also,
1: okay.
2: Aber trotzdem, ich bin dann gerne genommen worden, denke ich, und auch wir sind auch sehr gut aufgenommen worden.
1: Mhm. Ja. Du hattest mal gesagt gehabt, es gab ja zu der Zeit auch zwei Gemeinden. Kannst du uns da vielleicht noch so ein bisschen mitnehmen für die jetzt gerade dort nicht so ganz visiert sind?
2: Ja, also vielleicht rückwärts geblickt, 2014 sind die beiden Kirchengemeinden fusioniert zu einer. Mhm. Heute sind wir die Paulusgemeinde. Früher gab es zwei Gemeinden, die Martin-Luther-Gemeinde im alten Ortskern von Raunheim mit der Kirche am Friedhof. Da das Heimatmuseum war früher das Pfarrhaus, lange vor mir. Da war Pfarrer Ludwig Pfarrer und dann eben kam ich als sein Nachfolger. Die andere Gemeinde ist die Philipp-Melanchthon-Gemeinde gewesen, die Kirche am Stadtzentrum neben der Pestalozzi-Schule. Da war Pfarrer Hill lange, viele, viele Jahre gewesen und dann ist dann auch in Ruhestand gegangen und da kam dann das Ehepaar Kapp und danach eben Pfarrer Stenzel, danach die Frau Koch und Pfarrer Becker halt dann.
1: Okay. Ja. Und für dich, wie war das mit der Gemeinde generell? War das so, wie du erwartet hast? Du warst ja in Wiesbaden. War die Bevölkerungsstruktur ähnlich oder war das in Raunheim dann anders gewesen?
2: Also ich habe mich gleich hier wohlgefühlt. Das habe ich auch immer gesagt. Eigentlich die Erwartungen erfüllt, die...
1: Ja, ich mache gerade...
3: Was ist das? Das sind diese Zanderlehe. Mach mal zu.
2: Ja.
3: So,
2: das war eine kleine Unterbrechung. Das ist live.
3: Ja,
2: wir haben uns gleich wohlgefühlt und eigentlich auch so, wie wir es uns vorgestellt haben. Einerseits eben diesen alten Ortskern, die alten Raunheimer, die auch noch, ich sage immer, das ist lieb gemeint, dörflich geprägt sind. Einfach viele sind miteinander verwandt und die kennen sich untereinander und so weiter. Und auf der anderen Seite eben dieses Weltoffene, die Bevölkerungsvielfalt, die ja auch nicht nur in der Bevölkerung ist, sondern auch bei uns im christlichen Bereich haben wir ja auch einige, die dann eben nicht aus Raunheim stammen oder sogar auch nicht aus Deutschland, nicht in Deutschland ihre Wurzeln haben, wie meine Frau zum Beispiel, aber eben viele andere auch. Und für uns passt das einfach und wir fühlen uns hier wohl.
1: Kannst du uns ein bisschen mitnehmen, so in den Beruf des Pfarrers? Wie fängt denn so ein Tag an? Wie kann man sich das vorstellen?
2: Also, wie ein Tag anfängt, ist schwierig zu sagen, weil jeder Tag anders ist. Und das macht das Spannende daran aus, auch das Herausfordernde. Es gibt eigentlich von der Ausbildung her drei große Arbeitsbereiche. Das einmal ist die Verkündigung, also sprich Gottesdienste, auch dann Beerdigungen oder auch Hochzeiten, Taufen, diese Dinge, wo also auch gepredigt wird. Wir haben ja auch Gottesdienste in der Seniorenresidenz, in der K&S-Residenz regelmäßig alle 14 Tage und so. Und der zweite Bereich ist Religionspädagogik, da kommen wir vielleicht noch drauf zu sprechen. Also ich bin ja an beiden Grundschulen, jetzt gibt es ja zwei mittlerweile. Und jeder Pfarrer muss auch Religionsunterricht erteilen, darf sich aber selber aussuchen, an welcher Schule. Und ich liebe Grundschule und deswegen bin ich dann auch an der Pestalozzi-Schule und an der neuen Grundschule. Und dann gehört auch noch Konfirmandenunterricht dazu, zur Religionspädagogik, vielleicht Erwachsenenbildung oder solche Dinge. Und dann der dritte Bereich ist die Seelsorge. Und da geht es einfach darum, dass man Menschen in ihrem Leben begleitet, Menschen besucht, was mir persönlich auch sehr, sehr wichtig ist.
1: Okay.
2: Ja. Und dann kommt natürlich ganz viel dazu, Verwaltung. Man ist ja auch Leiter einer Arbeitsstelle. Wir haben die Kita, da hat man dann Arbeitsverträge und ist Arbeitgeber von den Erzieherinnen oder auch vom Hausmeister und so weiter. Es gibt den Kirchenvorstand mit Vorstandsarbeit, wie eigentlich in ganz vielen anderen Bereichen auch.
1: Das heißt, der Pfarrer ist dann auch gleichzeitig Geschäftsführer in dem Sinne? Wird das unterschiedlich gehandhabt?
2: Wir haben der Kirchenvorstand ist quasi der Arbeitgeber und da gibt es einen Vorsitz. Und der Pfarrer ist eigentlich immer entweder Vorsitzender oder stellvertretender Vorsitzender. Ich bin jetzt Stellvertretender. Das heißt, wir haben eine Laienvorsitzende, die Frau Schauwinold. Aber es kann auch andersrum sein. Ja.
1: Okay.
2: Und dann kommen natürlich noch Konferenzen, Tagungen, was weiß ich, alles mögliche andere dazu. Auch Übergemeindliches. Ich bin zum Beispiel in der Schulkommission vom Kreis Groß-Gerau als Vertreter des Dekanates und solche Dinge.
1: Okay, das heißt, da kommen noch viele weitere
2: Aufgaben. Genau. Oder interreligiöses,
1: ökumenisches. Genau, interreligiöser Austausch. Gibt es denn so ein Part, wo du sagst, das macht mir ganz besonders Spaß, jetzt von den drei, wo du sagst, gerne Seelsorge, weil ich schon viele Leute besuche, oder ist es eher die Ankündigung, Vorankündigung, oder Entschuldigung, Verkündigung.
2: Ja, also mir macht eigentlich das meiste Spaß, also die Verwaltung macht mir nicht so viel Spaß, deswegen bin ich nicht Pfarrer geworden. Ich feiere sehr gerne Gottesdienst, ich finde auch Gottesdienst ist das Zentrum der Gemeinde. Eigentlich sollte alles auf den Gottesdienst zulaufen, weil wir da Gott dienen, wie der Name schon sagt. Und ansonsten, ich gehe sehr gerne in die Schule. Ich liebe Grundschule. Ich mag die Kinder dort. Es macht mir viel Spaß, mit diesen, gerade in dem Alter zu arbeiten. Und Seelsorge auch. Seelsorge finde ich sehr wichtig. Je älter ich selber werde, auch desto mehr. Auch Menschen zu besuchen, mit Menschen zu sprechen und auch Menschen einfach zu begleiten in ihrem Leben. Natürlich auch besonders, wenn vielleicht was Schlimmes passiert ist. Aber auch in freudigen Ereignissen, Geburt eines Kindes oder wie auch immer.
1: Hast du, weil wir hatten das auch schon mal in einer unserer Sendungen gehabt, je älter man wird, desto mehr vereinsamt man. Wie nimmst du das wahr jetzt in den 25 Jahren, die du in Raunheim wohnst? Ist es mehr geworden als jetzt ganz zu Beginn? Oder war es damals schon ein großer Part gewesen?
2: Ja, also das kann ich eigentlich nicht so sagen, dass es mehr geworden ist. Ich würde auch kein Buch oder so, ich glaube, so von der subjektiven Eindruck ist das eigentlich gleich geblieben. Es ist halt, klar, eher ältere Menschen, vielleicht durch Corona ist es vielleicht schlimmer geworden, durch die Pandemie. Aber es sind hauptsächlich halt ältere Menschen und wo dann Kinder weit weg wohnen zum Beispiel oder die keine Kinder haben, wo der Ehepartner dann gestorben ist vielleicht oder so, da ist es dann, oder die dann auch krank werden oder bettlägerig werden, das ist natürlich dann auch sind so Sachen, wo dann jemand schnell mal auch einsam wird. Ich besuche diese Menschen gerne und aber ich kann natürlich auch nicht. Ich bin auch nur als Pfarrer, ich bin für meine ganze Gemeinde da. Mhm. Es gab mal eine Dame, die sagte, können Sie nicht einmal die Woche zu mir kommen? Habe ich gesagt, ich kann Sie gerne besuchen, aber nicht einmal die Woche auf Dauer. Ja, das klappt einfach von meiner Zeit her nicht. Mhm. Andere warten auch, Aber ich gehe schon gern zu den Menschen hin.
0: Ja, das ist gut. Denn in diesem Sinn, wir lassen mal trotzdem noch mal ein bisschen Musik. Raunheim Vielfalt, das ist allerdings. Und ich singe dieses Lied, werde aufpassen. We are the world.
2: Mhm.
0: Ja.
2: Das passt.

0: Ja, das war We Are The World. Ja, das hat richtig angepasst an dieses Jahr. So, wir machen mal weiter mit unserem Spezialgast.
1: Ja, da sind wir wieder mit unserem Gast, Paradoktor Kai Merten. Wir hatten eben gerade auch die drei verschiedenen, wie hat man es genannt, drei verschiedenen Säulen des Pfarrers gesprochen gehabt. Einmal die Verkündigung, dann war es die Seelsorge und
2: Religionspädagogik.
1: Auch hast du ja gesagt, das liegt dir auch sehr am Herzen an den Grundschulen und auch mit Kindern dort den Unterricht zusammen. Wie ist es denn für dich jetzt auch so die Entwicklung oder wie lange machst du das denn schon an den Grundschulen? Hast du das schon vor?
2: Ja, ich habe das eigentlich schon immer gemacht, auch schon in Wiesbaden, auch schon in Mainz, also während meiner Ausbildung. Und ja, ich fühle mich da wohl und deswegen bin ich gar nicht mehr in andere weiterführende Schulen gegangen. Ja, genau.
1: Wie wirst du denn da von den Kindern aufgenommen oder was sind denn die Inhalte, wenn du sagst, jetzt an der Grundschule?
2: Also, ich meine, die Themen sind ja vorgegeben durch die Rahmenrichtlinien vom Land Hessen. Ist ja ein staatlich verantworteter Unterricht in Zusammenarbeit mit den Kirchen. Und da ist für jedes Schuljahr was vorgesehen. Eigentlich kann man sagen, es sind natürlich Kennenlernen von biblischen Geschichten und dann auch ethische Themen. Also zum Beispiel, das wird manchmal auch verbunden, dann machst du die Schöpfungsgeschichte und dann gehst du über zur Umweltschutz zum Beispiel, auch die Schöpfung zu bewahren. Ja? Oder du hast die Geschichte von Jakob und Esau, von den Zwillingen, die sich zerstritten haben. Und dann kannst du da gleich auch dran klar machen, wie ist das mit Streit und Versöhnung zum Beispiel. Oder hast eben auch rein ethische Themen, eben zum Beispiel Streit und Versöhnung oder wie gehen wir miteinander um oder Kinder, wie leben Kinder in anderen Ländern, wie gut geht's uns eigentlich hier, ja, Dankbarkeit und all diese Themen. Das wechselt immer so ein bisschen ab. Ist eine gute Freiheit, eine große Freiheit, die man da als Lehrer hat, wie man die Themen gewichtet oder in welche Reihenfolge man die bringt. Mir macht's einfach Freude, mit den Kindern zu arbeiten. Ich finde dieses Alter im Grundschulalter finde ich ein tolles Alter, weil man kann mit den Kindern schon reden. Sie sind nicht mehr ganz klein. Man kann mit ihnen auch diskutieren.

0: diskutieren, sie entwickeln schon ihre eigene Meinung, sind aber auch sehr offen noch dafür, dass man ihnen etwas sagt. Also wenn sie dann in die Pubertät kommen, ist das ja, das ist ja die Zeit, wo die Eltern komisch werden, ja. Lassen sie sich oft weniger sagen. Aber in dem Alter sind sie noch dankbar und ja, ich mag die Kinder und ich glaube, das spüren sie oder ich hoffe, das spüren sie auch über den normalen Unterricht hinaus. Also das trägt sich dann in den Unterricht hinein. Und dann entsteht da eine schöne Atmosphäre, die auch für Religion steht. Ich finde, Religion ist auch ein Fach, wo man nicht wie Mathematik oder Lesen oder Schreiben am Ende des Schuljahres an einem bestimmten Level angekommen sein muss, sondern wo eben auch andere Dinge Vorrang haben, auch dass man eben, dass es da eine schöne Atmosphäre ist und dass man sich da auch mal Dinge über Dinge reden kann, über die man sonst vielleicht nicht redet.
1: Das heißt, du unterrichtest, es gab ja früher noch mal den katholischen Religionsunterricht, ja. Evangelischen, das hat sich ja jetzt
0: ist jetzt alles zusammen, evangelisch, katholisch, orthodox, ist jetzt zusammen. Das liegt natürlich auch, oder es liegt hauptsächlich daran, dass es immer weniger christliche Kinder gibt in Rauenheim. Das ist einfach die Bevölkerungsentwicklung, ganz ohne Wertung. Und da werden immer von mehreren Klassen dann die Kinder zusammengefasst. Und damit man dann nicht aus 6 Klassen die Kinder zusammenfasst, sondern nur aus 3. Deswegen hat man gesagt, die konfessionsübergreifend nennt sich das dann oder konfessionsverbindend. Dass dann evangelisch, katholisch, orthodox, vielleicht auch noch eine Freikirche oder sowas auch immer es da gibt, dass da dann auch die Kinder zusammen sind. Und ich persönlich finde das auch gut. Ich finde das auch spannend. Wir hatten auch schon mal ein Kind, die war Hindu aus Indien. Ich hatte auch schon muslimische Kinder in Religionsunterricht. Warum nicht, ja? In der Schule geht es ja nicht um Glauben, sondern es geht um Wissen über Religion. Und das sagt dann zum Beispiel ein muslimischer Vater zu mir, den islamischen Glauben kann ich meinem Kind auch zu Hause beibringen, aber wir leben in einem christlich geprägten Land und deswegen möchte ich, dass mein Kind auch den christlichen Glauben kennenlernt und deswegen schicke ich mein Kind in christliche Religion. Habe ich schon gehabt.
2: Ja, ich wusste nicht, ich kenne auch jemanden, die haben... Ja, das ist gut. Natürlich, der Mann, diese andere, sag mal so, Art Kultur in dem Sinn oder Religion,
0: genau.
2: auch kennenzulernen, ist auch ein Weg. Aber noch mal eine Frage mit dieser, wie gesagt, die ganze christliche Glauben, die sind alle mehr oder weniger zusammen.
0: Ja, genau.
2: Beispiele, die orthodox Grieche.
0: Ja, griechisch, rumänisch, auch äthiopisch natürlich,
2: Natürlich,
0: russisch, da gibt es ja ganz viele.
2: Okay, dann.
0: Und ich meine, in der Grundschule, die Bibel ist dieselbe,
2: ja.
0: die biblischen Geschichten sind dieselben und unsere ethischen Werte sind auch dieselben. Also was die Ethik angeht, da könnten wir eigentlich die Muslime noch dazu nehmen, weil was die Ethik angeht, sind wir eigentlich im Großen und Ganzen eins. Ja?
2: Ja.
1: Ja, viele sind ja, kann ich ja da ja auch auf christlichen Kindergärten gegangen, sprach Kita Morgen,
0: Morgenstern und Arche Noah,
1: genau.
0: Genau.
1: Da sind ja dieselben Werte auch vermittelt worden und hat, glaube ich, auch für das Zusammenleben ja eigentlich schon sehr viel gebracht, dass man da auch die Werte mitbekommt.
0: Ja.
1: Wie siehst du das denn für dich, was die, ich meine, es gibt auch viele, die dann sagen, gerade die Schule sollte eigentlich nur Ethik anbieten, gar keine Religionsunterricht, also auch dieses Thema Trennung von Staat und Kirche, wie nimmst du das wahr?
0: Ja, also erstmal, Religionsunterricht ist tatsächlich das einzige Schulfach, was in der deutschen Verfassung verankert ist. Ja, also man müsste die Verfassung ändern, tatsächlich. Habe ich nicht gemacht, aber ich nehme es natürlich dankbar an. Ich persönlich finde trotzdem, dass Religion wichtig ist, und weil unsere Kultur eben auch auf den, also unsere deutsche Kultur beruht auf christlich-jüdischen Wurzeln. Und diese Wurzeln sollte man kennen. Ich bin ja auch ein Mensch, der sehr auf Geschichte achtet, Religionsgeschichtler eben auch an der Uni. Und ich finde, nur wenn du deine Wurzeln kennst, dann weißt du auch, wer du bist. Ja, und nur wenn du weißt, wo du herkommst, weißt du auch, wo du hingehst. Und deswegen ist Religion gehört zu unseren Wurzeln dazu. Auch für die Menschen, die nicht mehr an Gott glauben oder nicht mehr in der Kirche sind, wenn sie hier aufgewachsen sind, haben sie diese christlich-jüdische Kultur auch mit als ihre Wurzeln. Es gibt auch andere Wurzeln, aber griechisch-römische Kultur zum Beispiel. Aber auch das Christliche ist eine und das sollte man einfach kennen. Und deswegen auch in der Schule, ob man daran glaubt, wird dir in der Schule nicht gefragt, sondern es geht einfach nur um Wissen darüber.
2: Mhm. Ja. Ja. Also du hast deine Doktorsdiplom in Theologie
0: ja.
2: studiert.
0: Ja, genau.
2: Aber das Christum-Beispiel, stimmt das? Die Christum stammt sogar, wo ihre Frau herkam, vom Äthiopien angeblich. Ist das oder ist das nicht so?
0: Also, ja.
2: Ich meine, das sind, ja.
0: Ja, ich war tatsächlich, als ich meine Frau kennenlernte, oder wir uns so angenähert haben, sagte meine Frau immer, wir sind das Original. Ja, und ich habe am Anfang gedacht, nein, wieso? Aber ja, das ist tatsächlich so.
2: Die Geschichte,
0: ja. Also erstmal, das Christentum ist in Jerusalem entstanden, nicht in Rom oder in Wittenberg. Ja, mhm. Ich wehre mich manchmal auch dagegen, wenn gesagt wird, das Christentum ist eine westliche Religion. Nein, ist es nicht. Es ist eine orientalische Religion. Ist im Nahen Osten entstanden, genau wie Judentum und Islam. Mhm. Ja, und die orthodoxen Kirchen sind tatsächlich die Kirchen, die in dem Gebiet leben, ja, wo das Christentum entstanden ist, sind. Mhm. Also nicht die äthiopische Kirche speziell, nicht mhm. insgesamt, sondern überhaupt die Christen im Nahen Osten. Zum Beispiel, ich habe ja über die syrischen Christen meine Doktorarbeit geschrieben, die sprechen bis heute die Sprache Jesu. Ja, also wenn man das Vaterunser in der Sprache hören will, wie es Jesus mal gebetet hat, muss man zu den syrischen Christen gehen. Mhm. Und das ist natürlich schon ein deutliches Zeichen dafür, dass es das Original ist. Alle Kirchen haben sich weiterentwickelt. Ja, natürlich, ja, die Geschichte gibt es immer, ja, in mhm. allen Religionen. Alles hat sich verändert. Aber sie sind eigentlich die, die in dem originalen Gebiet leben. Und bei den Äthiopiern speziell, die äthiopische Kirche ist ja nochmal eine besondere Kirche, weil sie außerhalb des Römischen Reiches entstanden ist.
2: Ja.
0: Und die Äthiopien war schon christlich, als das Römische Reich noch nicht christlich war. Mhm. Das äthiopische Christentum von der Staatsreligion her ist älter als das römische Christentum. Und die haben auch sehr viele biblische Elemente sich bewahrt. Also ein kleines Beispiel, dass man, wenn man in eine äthiopische Kirche geht, zieht man die Schuhe aus, genau wie in der Moschee. Ja, weil zu Mose gesagt wurde, zieh deine Schuhe aus, der Boden, auf dem du stehst, der ist heilig. Mhm. Und so haben sich viele alte Bräuche erhalten in Äthiopien, die wir heute
1: nicht mehr
0: haben, ja, verloren mhm. haben. Insofern stimmt das schon, das ist das Original.
2: Okay.
0: Ja. Geografisch und in vielen Dingen auch inhaltlich.
2: Okay, mhm. sehr interessant.
0: Ja,
1: ja, ja. Ein Aspekt noch, weil du auch vorhin gesagt hast, verschiedene Kulturen, die du ja auch im Unterricht mhm. Mit zusammenführst. Du bist ja auch jemand, ich glaube, man kann ja auch Brückenbauer sagen, mhm. der auch den interreligiösen Dialog in Raunheim geprägt hat über Jahre. Welche Erfahrungen hast du denn da gesammelt, jetzt auch in Kooperation mit den verschiedenen Gemeinden in Raunheim, alle an einen Tisch zu bringen und auch das Thema, was du gerade gesagt hast, Gemeinsamkeiten in den mhm. Vordergrund zu stellen. Welche Erfahrungen hast du denn da gesammelt?
0: Also das hat eigentlich von Anfang an irgendwie gut geklappt. Ja, das war ich auch bevor das hier in Raunheim begann, war ich schon Mitglied. Es gab hier einen interreligiösen Arbeitskreis in Rüsselsheim, bei dem war ich auch schon mit dabei. Den gibt's heute, glaube ich, leider nicht mehr. Das hat sich, ich weiß es nicht genau. Es hat sich um dieses interkulturelle Friedensgebet immer im September. Mhm. Da hatte sich dieser Arbeitskreis gebildet und ich bin da sofort hin, weil mich das Interkulturelle, das Interreligiöse schon immer interessiert hat und ich einfach auf die Menschen auch zugehen will, auch wenn sie eine andere Kultur, andere Religion oder so haben. Und das hat sich eigentlich gut geklappt, weil irgendwie ich weiß es auch nicht. In Raunheim hat es einfach geklappt. Es gibt im Griechischen gibt es einen Begriff, der heißt Kairos. Und Kairos bedeutet der richtige Augenblick für irgendetwas. Es gibt kein deutsches mhm. Wort dafür, ja? Müsste es eigentlich geben. Vielleicht war das einfach der richtige Augenblick da, das so etwas zu gründen, weil von den Muslimen kam das Bedürfnis von uns her und dann hat es geklappt.
2: Ich will nur ein bisschen allerdings mit dieser
1: interreligiöse Austausch.
2: Gut, das hat, ich weiß ganz so ungefähr, wenn es fast gestartet ist, das war in die späten 90er mhm. allerdings. Und ja, es fing grundsätzlich damals mit die verschiedenen Glaubensgemeinschaften, die Christen, mhm. also die verschiedenen Arten.
0: Ja, genau.
2: Und dann irgendwann ist das irgendwie ich glaube, war nur ein Jahr oder so, oder ein Basel, die haben das bisschen, es war ein bisschen, also nichts stillgelegt, aber ist nichts passiert und denen ist wieder belebt, sagen wir mal so.
0: Ja.
2: Aber allerdings, es hat angefangen in den späten 90.
0: Ja, wie gesagt, als ich 2001 kam, war das schon existent. Deswegen muss es ja vorher stammen. Mhm. Also ich erinnere mich damals, wir haben bei diesem Rüsselsheimer Arbeitskreis und dann auch in Raunheim, man muss so Grundprinzipien festlegen und ein Grundprinzip ist einfach, es darf keine Polemik geben. Ja, bei allen Unterschieden, ja, man kann über alles reden, man kann über alles diskutieren, aber es war auch wichtig bei so Gesprächsabenden, dass dann die Moderation eingegriffen hat, wenn jemand angefangen hat, polemisch zu werden, gegen wen auch immer.
2: Ja, genau. Ja.
0: Und das zweite Prinzip ist einfach, sich kennenzulernen, ja. Wir haben ich erinnere mich, am Anfang haben wir einfach schlicht und ergreifend Abende gemacht, zum Beispiel, wo wir uns die gegenseitigen Feste im Jahreskreis erklärt haben, ja. Was passiert an Weihnachten, was passiert am Opferfest zum Beispiel? Ja. Oder eben, was ist für euch die Bibel, was ist für euch der Koran? Ja, also einfach schlicht voneinander zu wissen, weil ich glaube auch, dass es ganz viel Streit und Misstrauen und Argwohn entsteht, wenn man sich nicht kennt gegenseitig.
2: Ja.
0: Und wenn man sich kennt, merkt man, der andere ist eigentlich auch nur ein Mensch. Er hat vielleicht eine andere Religion, aber ist ein Mensch wie du und ich. Ja. Und dieses Kennenlernen war am Anfang ganz, ganz wichtig. Jetzt sind wir darüber hinaus, glaube ich, aber dieses am Anfang...
1: Ja, die war das Angst, die Grundlage? Die Angst vor dem Unbekannten schwebt dann halt immer mit, dass man sich kennenlernt.
0: Genau.
1: Ich kann mich, oder zumindest das, was bei mir jetzt Eindruck hinterblieben ist, ist damals, als wir einen Rundgang durch ganz Raunheim gemacht haben und dann wirklich alle Gemeinden besucht haben und dann immer abwechselnd in jeder Gemeinde verweilt haben. Ich glaube, da sind wir mit 60, 70 Leuten durch Raunheim drei Stunden lang gelaufen. Das war auch ein interreligiöser Austausch damals gewesen.
0: Ja, und manche haben dann gesagt, es ist das erste Mal in ihrem Leben, dass sie in der Moschee gewesen sind. Oder umgekehrt, das erste Mal, dass sie in einer Kirche gewesen sind.
1: Ja.
0: Und das ist doch wichtig, dass man diesen Austausch hat, sich gegenseitig kennenlernt.
2: Ja. Und diese Angst auch von den Menschen, wegen Fremde oder irgendwas, was anders ist, nichts zu verstehen.
0: Ja.
2: Und das spürt die Menschen allerdings. Ich würde mir die erste Mal, wenn sogenannte, gut, das war kein, damals die amerikanische Verein, und die haben diese Art Gebetsraum, das war in diesem Hochhaus, und haben die ganzen Leute eingeladen, zu wissen, was läuft da ab. Ja, weil die Leute haben diese Anzen.
0: Ja.
2: Aber ich denke, das ist eine gute, gelungene Zeit. Ich spiele mal ein schönes Lied. Dieses Lied heißt Halleluja.
0: Ja.
2: Ja. Und in dieser Hinsicht, indem wir kommen gleich danach, und wir können mal langsam eine kleine Abschluss machen.
0: Ja.
2: Für unsere Sendung.

0: Das war das schöne Lied Halleluja. So, wir kommen langsam zu unserer Insight, kann man so sagen. Und ja,
1: machen wir weiter. Ja, lieber Kai, wir sind auch schon am Schluss angelangt. Die Zeit ging recht schnell vorbei. Wir möchten uns ganz herzlich bei dir für das offene und auch spannende Gespräch bedanken. Dein Lebensweg zeigt so ein bisschen, wie man Glaube, Wissenschaft, Begegnung, aber auch Verantwortung zusammenbringt. Und du wirkst ja sozusagen auch für uns in Raunheim ja in verschiedenen Bereichen, ob es jetzt Schule ist, ob in der Gemeinde, in der Kirche und auch ja, auch Menschen zusammenbringst. Und das war etwas, was wir heute auch von dir mitnehmen konnten. Ich meine, ich kenne dich auch schon, aber das war auch das, was ja, glaube ich, so ja, mit reingenommen werden sollte, um das auch den Menschen näher zu bringen, was für einen Brückenbauer du darstellst. Ich würde dir gerne noch das letzte oder vorletzte Wort überlassen. Das letzte hat immer der Born, aber das vorletzte Wort gerne an unsere Zuhörerinnen und Zuhörer, was du gerne mitgeben möchtest.
2: Ja, ich danke auch, es war sehr schön hier und war spannend. Ich denke einfach, es ist wichtig, dass wir in Raunheim zusammenhalten, dass wir uns nicht auseinanderbringen lassen durch Menschen, die wieder Grenzen aufbauen möchten oder die die Gesellschaft spalten möchten, sondern dass wir offen füreinander sind, offen aufeinander zugehen. Dann kann man sich auch sagen, was, wo man unterschiedlicher Meinung ist, das kann dann auch ausgehalten werden, aber nie irgendwie, dass es uns als Menschen und als Gesellschaft auseinanderbringt. Wir müssen zusammenhalten.
0: Gut, das war das letzte Wort?
2: Ja.
0: Okay, denn in dem Sinne, obwohl wir haben noch ein bisschen Zeit, nicht so viel, aber
2: ich dann vielleicht noch ein letztes Wort, ja.
0: Okay.
2: Als Pfarrer noch einfach, dass ich auch zum Gottvertrauen aufrufen möchte, dass der Glaube verbindet uns, und Gott möchte, dass wir alle eins sind. Gott möchte, dass wir zusammengehören, dass wir einander liebe deinen Nächsten, sagt die Bibel, ja, und dass wir das auch wirklich umsetzen und dass wir niemanden da ausschließen und dass dann wir wissen, dass Gott dann bei uns ist, wenn wir das tun.
0: Gut, das war ein schöner Schlusswort. Und ich sag mal auch vielen Dank. Ich meine, das ist eine sehr interessante, ich sag mal, Reise und eine Geschichte von deinem Leben und so weiter. Ja, vielen Dank.
2: Gerne.
1: Vielen Dank, lieber Kai. Und dann übergeben wir schon gleich an den Nächsten.
0: Okay, gut. Und, in dem Sinne, lass uns so ausklingen, auch noch mit einem sehr schönes Lied von Louis Armstrong, What a Wonderful World.

0: me entertain you mit den Klängen von Robbie Williams eröffnet Radio Rüsselsheim regelmäßig am Donnerstag ab 17 Uhr den Veranstaltungskalender. Ja, und normalerweise macht das für euch der Klaus Ross. Der ist aber gerade im Urlaub und deswegen mache ich die Urlaubsvertretung. Das ist Jürgen Merz, aber ich mache diese Urlaubsvertretung nicht ganz alleine. Ich habe mir Verstärkung mitgebracht ins Studio. Das ist die
1: Maria.
0: Ja, und mit der Maria werde ich nachher auch über Veranstaltungen sprechen. Über eine Veranstaltung ganz besonders, nämlich eine Veranstaltung, die hier in Rüsselsheim im September stattfinden wird, bei der du, Maria, eine, ja, im wahrsten Sinne des Wortes wichtige Rolle einnehmen wirst.
1: Das stimmt, ja.
0: Und ihr könnt jetzt schon mal überlegen bei diesem Wortspiel, was das wohl auf sich haben mag mit der wichtigen Rolle bei einer Veranstaltung. Wir schauen gleich auf die Veranstaltungen des Monats September. Das werden wir nicht schaffen, alle Veranstaltungen aus Rüsselsheim und Umgebung hier anzusagen, weil das sind eine ganze Menge. Wir sind gerade in einer total interessanten Zeit auch, denn
1: die
0: Open-Air-Saison geht zu Ende und die Zeit für die Indoor-Veranstaltungen beginnt. Und da ist der September ja so der Wechsel. Und das wird sich jetzt auch gleich zeigen bei den ganzen Veranstaltungen, die wir so anschauen und wo wir einen Blick drauf werfen, dass wir da ja sowohl was für drin und auch ganz viel noch für draußen haben. Maria, was war denn deine letzte große Sommerveranstaltung, bei der du hier in Rüsselsheim gewesen bist?
1: Kerb.
0: Ja, okay.
1: Da war ich auf der Kerb sogar
0: der Kerb.
1: 2 Tage. Es war sehr schön. Also hat mir sehr gut gefallen.
0: Mhm. Was war denn dein Highlight auf der Kerb dieses Jahr?
1: Der Spider-Man.
0: Der Spider-Man?
1: Ja, da gab es ja eine
0: Die Slackline von der Kirche zum Rathaus.
1: Genau.
0: Okay, das war dein Höhepunkt auf der Kerb. Okay, da war ich auch gewesen und zwar beim ersten Auftritt am Freitagabend. Ja, was ich schmerzlich vermisst habe auf der Kerb dieses Jahr, das war das Riesenrad.
1: Ja,
0: so,
1: das stimmt.
0: Die Fläche zwischen Rathaus und Marktplatz ohne das Riesenrad, das sah schon teilweise irgendwie leer und trostlos und unbelebt aus. Also ja, ich habe das Riesenrad schmerzlich vermisst.
1: Muss ich ehrlich sagen, da bist du nicht der Einzige. Viele haben das erwähnt, dass es gefehlt hat. Aber ein großes Plus, muss ich ehrlich sagen, war auch die Bühne am Marktplatz mit der ganz tollen Musik. Ich war da am Samstagabend mit Freunden dort und es war super tolle Stimmung, super tolle Lieder, hat sehr, sehr viel Spaß gemacht.
0: Ja, also die Kerb, die letzte große Veranstaltung, auf der wir beide gewesen sind hier in Rüsselsheim. Aber die Kerwe-Saison ist ja auch noch nicht vorbei. In Rüsselsheim, wir haben ja Halbzeit hier in der Innenstadt. Die Kerb war in Hasloch, die war aber in unseren außenliegenden Stadtteilen, in Bauscheim und in Königstetten, in Kinstere. Da steht die Kerb ja noch bevor. Und da sind wir auch gleich bei der nächsten Veranstaltung. Stichwort Kerb, jetzt am kommenden Wochenende, ist bei uns nebenan in Bischofsheim Kerb. Freitag,
1: schön.
0: Ja. Also Kerb in Bischofsheim, die erste Veranstaltungsinfo für alle, die jetzt am Wochenende nochmal auf den Rummel gehen wollen. Was sonst noch am Wochenende los ist, das gucken wir uns gleich an. Nach der nächsten Musik, hier ist erstmal Michael Schulte mit Lovesick.

Lovesick, Michael Schulte, ihr hört den Veranstaltungskalender bei Radio Rüsselsheim. Am Mikrofon heute der Jürgen als Urlaubsvertretung für den Klaus Ross und die Verstärkung im Studio, die Maria. Wir kommen gleich zu den Veranstaltungen, ja, die Maria uns auch vorstellen und näher beschreiben wird. Aber ich habe gesagt, wir gucken erstmal auf die Dinge, die unmittelbar anliegen an diesem Wochenende. Falls es jetzt Samstagmorgen so zwischen 7 und 8 Uhr ist, dann hört ihr die Wiederholung und dann ist die Veranstaltung, die ich euch jetzt ansage, leider schon vorbei. Denn die gibt's am Freitag, am 4.9. um 20 Uhr hier im Buchladen in Rüsselsheim im Kapitel 43. Da gibt es eine Vorstellung der Bücher, die zum Deutschen Buchpreis 2026 nominiert sind. Also 4.9. 20 Uhr Kapitel 43. Das kostet 5 € Eintritt und man muss sich vorher anmelden. Also guckt mal, ob es da noch Plätze gibt, wenn euch das interessiert. Ist bestimmt eine total interessante Sache. Und falls ihr es nicht mehr schafft oder das zeitlich nicht passt bei euch, wenn ihr euch für Bücher interessiert, dann seid ihr natürlich auch hier bei Radio Rüsselsheim immer richtig. Und zwar immer samstags zwischen 8 und 9 Uhr. Da gibt es hier unser literarisches Frühstück, die Zeit für Bücher. Und da ist auch jeweils das Team von Kapitel 43 hier zu Gast und stellt aktuelle und empfehlenswerte Bücher vor. Ja, dann geht's weiter am Samstag. Da haben wir Seasons Ending oder Season Final, wie auch immer man das nennen mag, Saisonende auf dem Löwenplatz. Da gibt es ja zurzeit die Piazza hier in Kooperation mit dem Rollwerk veranstaltet und betrieben. Und am Samstag, 5.9. ab 16.30 Uhr am Nachmittag ist da das Saisonfinale. Es gibt verschiedene Musikvorführungen, DJs und Beisammensein noch einmal auf dem Löwenplatz, bevor dann dort die Open-Air-Saison zu Ende geht. Ja, dieser Veranstaltungskalender, da tragen wir immer Veranstaltungen zusammen, auf die wir aufmerksam werden, die angekündigt sind in Zeitungen, in verschiedenen Foren, Veranstaltungskalendern. Wer das nochmal nachlesen will oder nachschauen will, es gibt auch eine Facebook-Gruppe, die heißt Veranstaltungskalender und da kann man das auch oder vieles davon, was wir hier ansagen, auch nochmal nachlesen, sind die entsprechenden Flyer gepostet und dergleichen. Aber nicht alles, was wir hier ansagen, das recherchieren wir eigenständig. Es gibt immer wieder auch Fälle, da werden uns Veranstaltungen zugetragen. Hey, ihr Lieben von Radio Rüsselsheim, macht doch mal bitte auf folgende Veranstaltung aufmerksam. Und so eine E-Mail, die kam auch sehr kurzfristig, einen Tag vor unserer Sendung hier noch an. Und weil die so nett ist, da lese ich sie euch direkt mal vor. Hallo, liebes Team von Radio Rüsselsheim. Wir würden uns sehr freuen, wenn ihr unser Konzert am kommenden Samstag noch in euren Veranstaltungskalender aufnehmen könntet. Im Rahmen von GG, das steht für Groß-Gerau, haben wir die meisten hier wahrscheinlich auch auf dem Autokennzeichen. Im Rahmen von GG Lokal spielt am Samstag, 5. September, die Degenhardt Club Band live in Groß-Gerau. 6 Musikerinnen und Musiker aus dem Rhein-Main-Gebiet präsentieren Dance, Classic, Soul, Pop und Funk von Chaka Khan über Jamiroquai bis Bruno Mars. Ein Abend zum Zuhören, Feiern und vor allem zum Tanzen. Mal die Eckdaten dazu. Samstag, 5. September, Beginn 20 Uhr, Einlass 19 Uhr. Das Ganze in Agas Bar Lounge in der Sudetenstraße 51 in Groß-Gerau. Und das Ganze kostet 18 € Eintritt. Veranstaltet von GG Lokal. Das ist eine Kooperation von der Stadt Groß-Gerau und dem Kulturcafé Groß-Gerau e.V., dem Kulturverein dort. Ja, also das kam gestern ganz aktuell noch per E-Mail rein. Das sagen wir natürlich sehr gerne an und damit auch die herzliche Einladung. Wenn ihr Veranstaltungen habt, auf die wir hier mal aufmerksam machen könnten, dann meldet uns die. Bitte schickt uns eine E-Mail, schickt uns eine Nachricht. Meldet euch bei den Moderatoren hier und gebt eure Termine durch, dann bauen wir die gerne in die Sendung mit ein. So, das war der Samstag und auch am Sonntag ist in Rüsselsheim noch was los. Da gibt es nämlich im Naturfreundehaus das diesjährige Sommerfest. Das geht um 13 Uhr los. Es gibt einen Essensstand von Bernd Schlosser mit allerlei Gegrilltem und den leckeren Lachsbrötchen. Fassbier gibt es auch, verrät die Homepage der Naturfreunde. Also, ja, hoffen wir auf gutes Wetter dort, denn Eis gibt's auch. 13 Uhr geht's los, wie gesagt. Um 14 Uhr gibt's eine Ehrung von Jubilaren. Und ab 15 Uhr gibt's dann auch nochmal Musik mit Soul to Rock, ein
Akustik-Duo. Wer sich da mal näher informieren will, was die so spielen, schaut auf die Homepage soul2rock und die tu dann als 2 geschrieben.de. Da findet ihr ein paar Infos zu der Band, die dort beim Sommerfest der Naturfreunde am Sonntag hier in Rüsselsheim im Naturfreundehaus dabei sein wird. Ja, also das mal der Blick auf die Veranstaltungen am kommenden Wochenende. Und ihr seht, das ist sehr viel, ja kein Wunder. Wir leben ja auch hier in einer Großstadt und von der singt uns auch jetzt Max Giesinger Großstadt.

0: Da in der Großstadt, und damit kann Max Giesinger sicherlich nur unser schönes Rüsselsheim meinen, die größte Stadt im Kreis Groß-Gerau, in der allerlei los ist. Einen kleinen Blick hatten wir schon eben. Und wer hier in der Großstadt nichts findet und lieber auswärts irgendwo hingeht, ein kleiner Nachtrag zum kommenden Wochenende. Am Samstag, den 5.9. nebenan in Raunheim. Wir haben ja auch einige Sendungen hier bei Radio Rüsselsheim aus Raunheim. Da ist das Fischerfest beim ASV. Das ist dann vermutlich der Angelsportverein Raunheim in der Anton-Flettner-Straße 18. Und wenn ich mich richtig erinnere, es gibt, glaube ich, Backfisch dort zu essen. Maria, magst du Backfisch?
1: Ja, sehr gerne.
0: Sehr gerne? Ja. Okay. Hast du auch auf der Kerb gegessen?
1: Habe ich, tatsächlich, ja.
0: Ja. Okay.
1: Ich,
0: ja. Obwohl, der hat ja dieses Jahr auch noch gefehlt, der traditionelle Fischstand auf der Kerb, ne?
1: Es hat
0: der,
1: einiges
0: der Fischlevi, der war auch nicht da gewesen dieses Jahr.
1: Eine Stelle dort, wo dieses normalerweise das Riesenrad steht, war eine Riesenlücke. Da hätte man ruhig noch ein, zwei Stände dazu machen können. Mhm. Aber es war gut besucht. Ich meine, zweimal war ich dort und es war richtig voll. Also man musste richtig da sich durch die Menschenmenge einen Weg machen.
0: Ja, das war die Kerb gewesen. Aber jetzt blicken wir mal voraus auf die Veranstaltungen, die kommen. Ich habe gesagt, der September, das ist ja so der Monat, wo Open Air und Indoor wechselt. Und Maria, du bist hier zu unserer Sendung dazugekommen, weil du eine Veranstaltung mit vorstellen willst, die Indoor stattfindet, richtig?
1: Richtig, ja.
0: Und Indoor findet ganz oft Theater statt.
1: Das stimmt,
0: und
1: ja.
0: Darum geht es auch bei der Veranstaltung, die wir jetzt ein bisschen näher besprechen wollen, bei der du mitwirkst, bei der du sogar, ich habe es in der Anmoderation gesagt hast, eine wichtige Rolle übernimmst, denn du stehst da auf der Bühne.
1: Das stimmt, tatsächlich. Die griechische Gemeinde und die Theatergruppe der griechischen Gemeinde, Ellinis Theatrini, bringen ein Theaterstück auf die Bühne, da ich wirke da auch mit. Die Rollen sind zwar nicht so groß, aber wichtig.
0: Dann klären wir doch erstmal, auf welcher Bühne wird das denn aufgeführt?
1: Auf der Bühne im Immanuel-Kant-Gymnasium im Rüsselsheim.
0: Also das ist jene Schule neben der Großsporthalle für alle, die da nicht so richtig orientiert sind. Da, wo im Moment auch ganz viele Container stehen für die behelfsmäßige Unterbringung der Schülerinnen und Schüler dort. Also dort auf der Bühne des Immanuel-Kant-Gymnasiums. Und wann stehst du da auf der Bühne?
1: Und zwar, ich stehe da am 26.09. um 18 Uhr beginnt die erste Vorstellung. Und am Sonntag, den 27.09. um 16.30 Uhr beginnt an dem Tag die Vorstellung.
0: So, und dieses Datum, das ist jetzt nicht ganz zufällig so, denn diese beiden Termine, die du gerade genannt hast, 26. und 27.09., die liegen innerhalb des Zeitraums der interkulturellen Wochen.
1: Sehr richtig.
0: Die gibt es in Rüsselsheim seit 1991. Immer so im Zeitraum Mitte, Ende September. Und die enden dann immer zum 3. Oktober. Und der 3. Oktober ist ja traditionell in Deutschland auch der Tag der offenen Moschee, wo viele Moscheegemeinden einladen, im Rahmen eines Tages der offenen Tür, dass sie besucht werden können und man sich dort informieren, ins Gespräch kommen kann. Das gibt's auch jedes Jahr in Rüsselsheim. Werden wir sicherlich auch noch mal näher drüber sprechen. Und im Rahmen dieser interkulturellen Wochen findet auch diese Theateraufführung statt von dem Verein, den du gerade genannt hast, den du aber jetzt nochmal langsam nennen solltest.
1: Ellinis Theatrini.
0: Okay, und uns dann erklären könntest, solltest, was macht denn dieser Verein? Ist das ein Theaterverein oder?
1: Das ist die griechische Gemeinde, da gehören wir dazu und wir sind querbeet, also junge Leute, etwas ältere Leute. Und jeder bringt da seine eigene Persönlichkeit mit ein. Und wir führen halt ein Theaterstück auf, das heißt Am Münchner Bahnhof auf die Bühne.
0: So, und das heißt Am Münchner Bahnhof, weil dort am Münchner Hauptbahnhof, dort sind die ersten Gastarbeiter angekommen.
1: Richtig,
0: aus Griechenland.
1: Ja, genau. Und wir wollten halt die Geschichte der ersten Gastarbeiter erzählen, dass sie sich getraut haben, die Verhältnisse, Armut, Arbeitslosigkeiten haben viele Leute dazu bewegt, ins Ausland arbeiten zu gehen, auch in Deutschland, Belgien. Und wir erzählen halt diese Geschichte der ersten griechischen Gastarbeiter, die in München angekommen sind, die mutig genug waren und viel Hoffnung mitgebracht haben auf ein besseres Leben hier in Deutschland.
0: Okay. Ja, also ein Theaterstück, das dann offenkundig eine politische Komponente hat, eine gesellschaftskritische Komponente hat, oder ist das eine Liebesromanze, die in eine Geschichte von Migration eingebunden ist, oder wie, was können wir uns da zum Inhalt vorstellen?
1: Also politisch ist es nicht, es ist halt eher die Geschichte der Leute, der Menschen, die sich entschlossen haben, nach Deutschland zu kommen, um zu arbeiten. Und eigentlich wollten nur kurz hier bleiben, 1-2 Jahre, und dann wieder zurückgehen, vielleicht etwas Geld sparen, ein Häuschen bauen und wieder zurückgehen. Aber sie haben halt ihr ganzes Leben, fast ihr ganzes Leben hier verbracht. Und es gibt mittlerweile Leute, die zweite, dritte und sogar vierte Generation hier in Deutschland sind.
0: Genau, das habe ich ganz besonders aus unserem Vorgespräch. Wir haben uns natürlich vor der Sendung hier ein bisschen ausgetauscht, was wir hier besprechen wollen. Und da hattest du das schon angesprochen, dass mittlerweile manche Familien in der vierten Generation in Deutschland leben. Das fand ich sehr bemerkenswert. Das realisiert man ja oft gar nicht, wie lange diese Zeiträume schon zurückreichen.
1: Wenn ich bedenke, dass mein Vater einer von den ersten Gastarbeiter waren, die in München angekommen sind. Ich bin jetzt mittlerweile schon die zweite Generation. Meine Kinder, und die sind auch schon erwachsen, sind die dritte. Und meine Enkelkinder werden dann die vierte Generation sein. Hm. Ich war eine, die zwischen den zwei Stühlen gesessen hat.
0: Habt ihr auch Bezüge hier zu Rüsselsheim? Weil das Stück heißt ja, oder hat seinen Titel vom Münchner Hauptbahnhof.
1: Ja, viele.
0: Jetzt sind aber ja auch hier in Rüsselsheim bei Opel viele Gastarbeiter tätig und tätig gewesen.
1: Das stimmt, aber alle sind erstmal durch München.
0: Durch München gekommen?
1: Genau.
0: Ah ja,
1: ja.
0: Okay, das wusste ich auch
1: und
0: nicht.
1: Und dann wurden sie verteilt, oder manche hatten auch Verwandte, die hierher gekommen sind irgendwann. Und viele von diesen Gastarbeitern sind da auch in Opel gearbeitet.
0: Hm. Ja, und mitgebracht haben sie natürlich auch Erinnerungen aus ihrer Heimat und Kultur aus ihrer Heimat.
1: Genau.
0: Und im Vorgespräch habe ich gesagt, ja Maria, wenn wir hier über Griechenland und Gastarbeiter aus Griechenland sprechen, da müssen wir doch eigentlich auch ein bisschen Musik aus Griechenland machen. Und habe dich gefragt...
1: Ohne Musik geht gar nichts.
0: Ohne Musik geht gar nichts, genau. Vielleicht in Griechenland noch viel, viel bedeutsamer als bei uns. Und da habe ich dich gefragt, was ist denn so im Moment in Griechenland angesagte Musik, populäre Musik, die auch radiotauglich ist, die wir hier mal einspielen könnten. Und du hast mir da ein paar Sachen gesagt. Ich habe mir die dann angeguckt bzw. angehört und bin dann hängen geblieben bei einem Sänger, der heißt Nikos Vertis. Kannst du uns zu dem ein bisschen Näheres erzählen? Weißt du zu ihm was?
1: Nicht sehr viel, aber ich weiß nur, dass er eine super Stimme hat und sehr, sehr beliebt ist, auch in den Griechen in Griechenland, so wie hier bei den griechischen Mitbürgern hier in Deutschland.
0: Also dann dürft ihr das jetzt alle mal prüfen, ob der wirklich eine super Stimme hat. Wir hören uns ihn jetzt mal an mit seinem Song, der heißt
1: Sagapo, ich liebe dich.
0: Okay, kannst du uns auch nochmal übersetzen, was das heißt, dieser Titel? Also
1: Ich
0: liebe dich. Ja. Ah, okay, gut. Dann hören wir da mal rein und dann reden wir weiter über Griechenland und griechisches Theater in Rüsselsheim.

0: Nikos Vertis, Musik aus Griechenland bei Radio Rüsselsheim im Veranstaltungskalender. Für euch am Mikrofon heute der Jürgen und mit mir im Studio die
1: Maria.
0: Und wir sind die Urlaubsvertretung für den Klaus Ross, den wir an dieser Stelle mal ganz herzlich auch grüßen wollen. Der ist, wie gesagt, im Urlaub und zwar am Bodensee. Ich weiß nicht, wie das Wetter dort ist, aber besser als in Rüsselsheim.
1: Urlaub,
0: besser
1: ja.
0: als in Rüsselsheim kann es nicht sein.
1: Bestimmt.
0: Wir haben wunderschönes Spätsommerwetter und sind hier im Übrigen zum ersten Mal zum Veranstaltungskalender in unserem neuen Sendezentrum in der Elisabethenstraße, denn Radio Rüsselsheim ist umgezogen aus der Ludwigstraße in die Elisabethenstraße in eine historisch bedeutsame Halle bzw. ein historisch bedeutsames Gebäude, ehemaliges Opel-Gebäude. Für alle, die sich das von außen einmal vorstellen wollen, ihr kennt vermutlich die Werkhalle, wo auch viele Veranstaltungen sind. Wir sind ja hier beim Veranstaltungskalender, also wir werden auch mal die Veranstaltungen der Werkhalle uns angucken, aber das schaffen wir heute nicht mehr. Andermal.
1: Ein anderes Mal,
0: und
1: genau.
0: Oben drüber am ersten Stock, da sind die Räume des neuen Sendezentrums von Radio Rüsselsheim und von diesen Räumen aus machen wir jetzt das erste Mal heute hier den Veranstaltungskalender. So, und die griechische Musik, die wir gerade gehört haben, die lief ja nicht zufällig, sondern das war ein Wunschtitel von dir, weil wir über griechisches Theater in Rüsselsheim gesprochen haben im Rahmen der interkulturellen Woche. 26. 27. September. Und Maria, da wirst du auf der Bühne stehen. Erzähl uns doch mal, wen oder was spielst du denn dort auf der großen Theaterbühne?
1: Ich muss ehrlich sagen, es ist nicht eine große Rolle, sondern das sind zwei kleine Rollen. Ich spiele erstmal eine Mama, deren Tochter, eine minderjährige Tochter, nach Deutschland kommen will und arbeiten will. Und ich Bedenken habe, dass ein Mädchen von 17 Jahren alleine nach Deutschland kommen möchte. Und die zweite Rolle ist, spiele ich eine ältere Dame, die Sehnsucht hat nach ihrem Sohn, der ausgewandert ist. Und einige Kinder sind wohl nach Deutschland und ein Sohn ist nach Australien sogar ausgewandert. Und ich bringe dann halt zum Ausdruck, dass es mich schmerzt, dass meine Kinder nicht mit mir im Dorf zusammen sind und ich sie vermisse und ich dann immer Nachrichten von meinen Kindern erwarte oder möchte, dass sie mir immer schreiben.
0: Okay. Kann man ein bisschen spoilern, wie geht's weiter oder wie mag die Sache ausgehen? Also das Ende des Theaterstücks, das wollen wir natürlich nicht verraten, aber nimmt es

0: monatelang.
1: Und wie oft wird da jede Woche geprobt oder wie kann ich mir das vorstellen, die Vorbereitung?
0: Wir treffen uns tatsächlich jede Woche, jeden Sonntag, alle zusammen. Manche arbeiten, da können die vielleicht nicht kommen zufällig, aber im Großen und Ganzen jeden Sonntag treffen wir uns für ein paar Stunden und proben für die Aufführung. Wir haben uns dann für dieses Stück bewusst entschlossen, weil wir wollten halt griechisch-deutsche Geschichte erzählen.
1: Hm. Ihr macht das ja alle ehrenamtlich.
0: Ja.
1: Das heißt, ihr habt dann auch so die Funktion ehrenamtlich besetzt, dass es da einen Regisseur gibt oder einen...
0: Wir haben jemanden,
1: der das anleitet.
0: Frau Christina Socker, die ist dafür verantwortlich. Aber die Rollen, die werden uns nicht zugewiesen. Hm. Wir lesen uns das Stück durch und dann stellen wir uns vor, wer könnte diese Rolle spielen.
1: Also gibt es aber ein richtiges Buch dazu, ein Textbuch.
0: Ja.
1: Und
0: ja,
1: du hast dann wirklich die Texte für deine Rolle auch systematisch auswendig gelernt.
0: Genau, ja.
1: Da bin ich ja froh, dass ich Radio moderiere. Da muss ich keinen Text vorher auswendig lernen, sondern das entsteht spontan in der Situation. Also mir fällt es total schwer, Texte auswendig zu lernen. Aber alle Achtung.
0: Danke sehr. Aber es ist tatsächlich eine Übungssache.
1: Ja. Okay, also allen, denen wir jetzt Lust gemacht haben, erzählen wir nochmal genau, wann und wo und wie es das gibt. Also im Rahmen der interkulturellen Woche. Das Stück heißt...
0: Am Bahnhof, Münchner Bahnhof.
1: Münchner Bahnhof, weil die ersten Gastarbeiter über den Münchner Hauptbahnhof hier in Deutschland angekommen sind aus Griechenland.
0: Wir spielen es im Immanuel-Kant-Gymnasium am 26.09., das ist Samstag, um 18 Uhr und am 27.09. um 16.30 Uhr.
1: So, das Ganze kostet auch ein kleines Eintrittsgeld, gibt Karten im Vorverkauf, aber
0: genau,
1: auch...
0: Genau, auf unserem Flyer ist eine Handynummer.
1: Und da kann man die Karten dann bestellen.
0: Genau.
1: So, also alle, die das jetzt nochmal nachlesen wollen, weil du sagtest auf dem Flyer, Radio ist ja ein wunderbares Medium, aber leider können wir jetzt hier den Flyer nicht einblenden. Deswegen, wo finden wir den? Du hast schon gesagt im Vorgespräch, es gibt eine Facebook-Gruppe und da
0: im Facebook, der griechischen Gemeinde,
1: da gibt es alle Infos.
0: Genau. Und ich möchte noch dazu sagen, dass wir im Foyer, kurz bevor die, also schon lange bevor die Aufführung beginnt, wir eine Ausstellung haben, eine Bilderausstellung von griechischen Gastarbeitern, die hier angekommen sind, wo gezeigt wird, wie sie gearbeitet haben, wie sie ankamen, wie sie hier gelebt haben. Und auch eine Ausstellung von der Schriftstellerin des Theaterstücks, Frau Eleni Tsakmaki, die kommt dann vorbei.
1: Also die ist auch selber vor Ort, die
0: genau,
1: Autorin dieses Theaterstücks.
0: Genau, die wird bei der Vorstellung dabei sein, was für uns eine sehr große Ehre ist und uns auch sehr freut, dass sie sich, weil sie auch schon etwas älter ist, so diesen langen Weg macht, um unsere Aufführung zu sehen.
1: Mhm. Okay, also... Dann schaut euch das gerne nochmal an auf der Facebook-Gruppe der griechischen Gemeinde. Alle weiteren Infos zum Theaterstück der griechischen Gemeinde 26. 27. September im Rahmen der interkulturellen Wochen hier in Rüsselsheim. Und jetzt habe ich die Maria im Vorgespräch gefragt, nach passender Musik und wenn es um Griechenland, um Gastarbeiter geht, da fällt mir so ganz klischeehaft ein, Udo Jürgens. Und ich habe die Maria gefragt, ey, das ist zu klischeehaft, das können wir doch nicht spielen, oder? Und die Maria hat gesagt, warum eigentlich nicht?
0: Ja,
1: ne?
0: Warum eigentlich
1: ich habe nichts dagegen.
0: Nein.
1: Und da du nichts dagegen hast, ich mag es total gerne, diesen Song.
0: Und die
1: Zuhörer
0: freuen.
1: Und Zuhörerinnen mögen gerne selber entscheiden, ob sie das mögen oder nicht. Ich gehöre zu der Generation, ich habe Udo Jürgens noch live gesehen.
0: Tatsächlich?
1: Unter anderem in Frankfurt in der Festhalle. Und das ist ja sein bekanntester Song. Das heißt, wie das bei so Konzerten üblich ist, der kommt dann auch ganz am Ende als Zugabe. Und so wurde jedes Konzert hat auch mit dem griechischen Wein beendet. Und Udo Jürgens, jeder, der ihn live gesehen hat, wird sich vielleicht daran erinnern, der hat die Zugaben immer in einem weißen Bademantel auf der Bühne gespielt, also am Klavier gespielt und gesungen dazu. Und ganz am Ende war dann eben der griechische Wein auf der Bühne. Und da es nicht zu klischeehaft ist, wie wir festgestellt haben, und sicherlich viele unserer Hörerinnen und Hörer da auch mitgehen, gibt's jetzt Udo Jürgens griechischer Wein.

0: Griechischer Wein, Udo Jürgens, beim Veranstaltungskalender bei Radio Rüsselsheim, für euch am Mikrofon Jürgen Merz. Und wir haben eben gerade hier in der Musikpause festgestellt, ja, das ist ja nicht nur ein Lied über Wein, sondern bei diesem Song von Udo Jürgens, da geht's auch um den Wehmut und die Sehnsucht der Gastarbeiter der ersten Generation,
1: genau,
0: die Heimweh hatten und ja an die Familie zu Hause gedacht haben.
1: Und da spricht das und da singt das ja mit so viel Gefühl, dass man den Schmerz, den die Griechen damals hatten und die Nostalgie ja richtig mitfühlt.
0: Mhm.
1: Richtig toller Sänger, richtig tolles Lied.
0: Also von daher nicht klischeehaft, sondern wenn man mal auf den Text hört, durchaus ja auch ein Lied mit Hintergrund und passend zu eurer Theateraufführung auch hier in Rüsselsheim.
1: Ja, passt richtig gut, ja.
0: Gut, dann verlassen wir mal die Theaterbühne und gehen in die Höfe und auf die Straßen. Denn in den Höfen und auf den Straßen, da gibt es jede Menge Flohmärkte in nächster Zeit auch. Wir hatten eingangs schon die Veranstaltungen des kommenden Wochenendes angeschaut. Da gibt es noch eine Ergänzung, denn es gibt einen Hofflohmarkt in der Altstadt Ost. Und zwar am Sonntag, den 6. September von 10 bis 15 Uhr gibt es Höfe und Gärten, die zum Stöbern einladen in der historischen im historischen Altstadtviertel rund um den Opelplatz. Also das noch ein Flohmarkttermin für den kommenden Sonntag, für den 6. Und wenn wir dann mal etwas weitergehen, am Wochenende drauf, da gibt's sogar außerhalb von Rüsselsheim einen Flohmarkt. Wer da mal auf die andere Seite des Maines einen Ausflug machen mag, über die Opelbrücke, der Flohmarkt der GALF, Grüne Alternative Liste Flörsheim, den gibt's am 12. September in der Stadthalle. Das geht um 10 Uhr los. Und nähere Infos auf der Homepage galf.de. Also auch außerhalb von Rüsselsheim gibt's Flohmarkt, aber da müsst ihr gar nicht nach Flörsheim fahren. Ihr könnt am darauffolgenden Wochenende auch hier in Rüsselsheim bleiben. Denn da gibt's zum Beispiel auch im Hasengrund den Flohmarkt. Hofflohmarkt im Hasengrund. Sonntag, 13. Dezember von 10 bis 16 Uhr. Das ist dort in den Straßen Hasengrund, Schreberstraße, Rebfahrt und Igelweg. Und man kann die Häuser, die teilnehmen, an Luftballons erkennen. Und falls ihr dort wohnt, ihr könnt euch auch noch anmelden, wenn ihr da mitmachen wollt. hasengrund-flohmarkt@aol.com. Da kann man sich auch noch als Aussteller anmelden für diesen Flohmarkt. Die SPD in Rüsselsheim veranstaltet auch ihren traditionellen Flohmarkt in Hasloch und in Hasloch Nord. Und den gibt's auch wieder am 12.9., Samstag ist das. Und ab 7 Uhr morgens kann da aufgebaut werden und verkauft werden. Und das Ganze geht dann bis 13 Uhr. So, wer kommerziellen Flohmarkt mag, sowas gibt's ja auch in Rüsselsheim und zwar in Bauscheiben auf dem Gelände des Globusmarktes. Die Firma Melan veranstaltet da ja regelmäßig auch einen kommerziellen Floh- und Trödelmarkt. Der nächste ist am Sonntag, den 13.9., 10 bis 17 Uhr beim Globus in Bauscheiben. So, und ein kleiner Ausblick dann noch. Es gibt am darauffolgenden Wochenende, 20.9., den Flohmarkt im Rübgrund und auch der Flohmarkt des Lions-Clubs an der Festung. Der ist auch am darauffolgenden Wochenende am Sonntag. Ja, also ihr seht, es ist Flohmarktsaison. Das waren jetzt sicher nicht alle Flohmarkttermine. Da sind uns einige auch durchgegangen. Also wenn ihr die ergänzen wollt, dann schreibt's uns und dann sagen wir euch die Flohmarkttermine, die für euch relevant sind, gerne auch noch an. Maria, stöberst du gerne auf Flohmärkten?
1: Manchmal.
0: Manchmal.
1: Ja.
0: Suchst du da bestimmte Sachen?
1: Ich gucke immer nach das, was mir gefällt. Und wenn mir etwas gefällt, dann kaufe ich es tatsächlich.
0: Mhm. Und umgekehrt, gehst du auch auf Flohmärkte, um dort zu verkaufen?
1: Nein, das habe ich noch nie gemacht.
0: Noch nie gemacht.
1: Tatsächlich,
0: okay.
1: Nein.
0: Also ich mache ja selber auch mit. Ich wohne im Ramseeviertel. Bei uns gibt es immer am zweiten Sonntag nach Ostern den Flohmarkt im Ramseeviertel. Da mache ich also auch jedes Jahr mit und versuche, das ein oder andere aus dem Keller loszuwerden. Also der Keller ist noch genauso voll. Vom Verkauf loszuwerden. lohnt es sich eigentlich selten, aber es ist immer ein tolles Event und man trifft jede Menge Leute und kann mal mit diesem und jedem wieder schwätzen, den man lange nicht gesehen hat, der da entlang schlurft oder aus der Nachbarschaft und lernt auch Nachbarn kennen, die man auf anderem Wege irgendwie noch nicht kennengelernt hat. Also das ist schon auch ja etwas, was so das Viertel und die Nachbarschaft zusammenführt, der Flohmarkt.
1: Das klingt echt sehr gut.
0: Ja, Flohmarktsaison, die geht also jetzt auch so langsam zu Ende, weil dann wird's kälter und dann gibt's mehr Indoor-Veranstaltungen. Was dann in der kälteren Saison Indoor passiert, da werfen wir jetzt im letzten Block noch einen kleinen Blick drauf. Davor gibt's noch mal Musik und was suchen wir denn da mal raus? Da machen wir mal weiter mit New Religion.

0: New Religion, das sind die Klänge hier im Veranstaltungskalender bei Radio Rüsselsheim. Und wir werfen zum Abschluss dieser Sendung, denn die ist in wenigen Minuten auch schon wieder zu Ende. Und wir haben noch lange, lange nicht alles angesagt, was so los ist. Aber an einem Thema kommen wir natürlich nicht vorbei. Wir sind nämlich hier in einem alten Opel-Gebäude. Ich habe es gesagt, das heißt, das Thema Auto ist natürlich für uns in Rüsselsheim auch ein ganz, ganz wichtiges Thema. Und da gibt es im September zwei große Events. Das ist einmal jetzt am Wochenende die Opel-Teilebörse und die ist am Samstag und am Sonntag dann das Opel-Treffen von den Opel-Oldtimern. Beides auf dem Opel-Parkplatz hinter dem noch Opel-Hauptgebäude. Und dann wirft seine Schatten voraus das Klassiker-Treffen am darauffolgenden Sonntag, das ist dann der 13. September, 10 bis 16 Uhr, in der Opel-Schmiede. Also neue Location, neuer Standort. Wir erinnern uns, dieses Opel-Klassiker-Treffen, das Klassiker-Treffen in Rüsselsheim hat ja eine wechselvolle Geschichte. Das war ja im Werner-Park auf dem Main-Vorgelände gewesen und da darf es aus Naturschutzgründen nicht mehr sein. Dann war es mal im Innenstadtbereich an verschiedenen Stellen, das Konzept ist viel diskutiert worden. Dann ist es einmal eben ausgefallen, nachdem das kurzfristig dann untersagt wurde, dass es auf den Mainwiesen stattfindet. So, und jetzt ist für dieses Jahr also eine neue Location ausgeguckt, die Opel-Schmiede, eine Industriehalle, ein Industriedenkmal, deswegen auch dieser Termin, weil es im Rahmen des Tags des Denkmals ist und diese Opel-Schmiede eben auch als Industriedenkmal gilt. Eine Halle von der Größe, von den Abmessungen kommt das etwa an die Titanic ran. Wow. Und die Stellplätze dort in der Halle sind alle ausgebucht. Es sind auch keine Anmeldungen mehr möglich. Also von daher jede Menge Oldtimer in Rüsselsheim am 13. September in der Opel-Schmiede. Also dazu vielleicht auch in den nächsten Sendungen oder in der nächsten Sendung noch etwas mehr, wenn wir dann direkt davor sind. Ja, es beginnt die Saison für Veranstaltungen drinnen. Da wollen wir nur mal kurz aufmerksam machen auf zwei oder auf drei Event-Locations hier in Rüsselsheim. Das ist einmal das Rollwerk. Da können wir jetzt von hier aus quasi hingucken, von unserem neuen Standort, ja, von Radio stimmt. Rüsselsheim. Auf der anderen Seite der Bahnschienen. Da gibt es jetzt zum Beispiel jeden Freitag ab 18 Uhr die Open Little Stage und die geht jetzt los am Freitag, 4. September mit den All-Stars. Und dann jeweils am Freitag daneben noch viele andere Veranstaltungen im Rollwerk. Also schaut gerne mal auf die Homepage, die heißt rollwerk428.de. Da findet ihr die Termine des Rollwerks. Dann fängt auch im Theater die neue Saison an, also im September, genau genommen am Freitag, den 11. September, ist das erste Konzert der neuen Programmsaison 2026-27 im Theater. Und am Samstag, am darauffolgenden Tag, gibt es den Galaabend des Musicals mit Musical-Melodien aus verschiedenen Musicals. Also da geht auch die Saison wieder los. Näheres auf der Homepage von Kultur 123 zum Theaterprogramm. Und dann gibt es natürlich auch hier in Rüsselsheim als Institution noch das Rind. Da geht auch die Saison der Veranstaltungen los und Eröffnungskonzert ist am Samstag, den 12. September mit dem Mainzer Trio The Aesthetic Voyager und Tahir aus Köln und die bieten Progressive Rock. Also das gibt's im Rind und damit geht dann auch dort die Saison der Konzerte jetzt im Saal los. Ja. Soweit mal der Ausblick auf die Indoor-Veranstaltungen, aber eine Outdoor-Veranstaltung für den September, die wollen wir auf jeden Fall auch noch erwähnen, nämlich den Riesling-Sonntag. Am 28.09. dieses Jahr schon im September, nicht erst im Oktober, 28.09. 13 bis 18 Uhr verkaufsoffener Riesling-Sonntag. Trinkst du gerne Wein, Maria?
1: Ja, sehr gerne.
0: Riesling auch?
1: Ja, auch.
0: Auch Riesling, aber auch. Was noch?
1: Mehr Rotwein.
0: Mehr Rotwein, genau. Ja. Aber du weißt, dass der Riesling aus Rüsselsheim kommt.
1: Das wusste ich nicht tatsächlich.
0: Die erste urkundliche Erwähnung der Rebsorte Riesling stammt aus einem Dokument, das hier in Rüsselsheim gefertigt wurde.
1: Wow.
0: Also ja, nicht cool. Hochheim, nicht Rheingau, nein, der Riesling kommt aus Rüsselsheim. Wer es nicht glaubt, googelt's mal nach. Die FAZ hat sogar über diesen Umstand berichtet. Ja, wir haben noch 4 Minuten und die Zeit, die wollen wir nutzen, um uns zu verabschieden. Wir klappen mal den Veranstaltungskalender zu für heute, denn um 18 Uhr kommt hier die nächste Sendung bei Radio Rüsselsheim. Wir sagen mal danke, dass ihr dabei wart.
1: Vielen Dank,
0: und sagen auch schon mal Entschuldigung. Wir haben es nicht geschafft, alle Veranstaltungen hier aufzurufen. Es ist so viel los, so am im September noch, wo noch draußen und schon drinnen was los ist. Aber den Veranstaltungskalender gibt es ja jede Woche hier. Und es gibt auch noch mal ganz, ganz viele Veranstaltungstipps zum Nachlesen auf der Facebook-Gruppe Veranstaltungskalender. Also sucht euch das mal raus. Und vieles von dem, was hier angesagt wurde, gibt's auch dort und noch viel mehr.
1: Ja, mir liegt ja noch am Herzen unser Theaterstück Münchner Bahnhof, und zwar am 26. und am 27.09. im Immanuel-Kant-Gymnasium. Es ist eine tolle Aufführung, tolles Theaterstück, und es ist nicht nur für griechische Mitbürger, oder? Es ist auch für alle Deutschsprachigen, weil wir haben das Theaterstück übersetzt, also somit können auch Italiener, Spanier, Deutsche, Türken vorbeikommen und sich das Theaterstück anschauen, und weil wir das auch übersetzt haben.
0: Ja, also dann machen wir nochmal kräftig Werbung für euer Theaterstück, das es also im Immanuel-Kant-Gymnasium gibt, 26. und 27. September. Und alles Weitere dazu, wie gesagt, dann entsprechend auch auf eurer Homepage nicht, aber in der entsprechenden Facebook-Gruppe der griechischen Gemeinde
1: Rüsselsheim und Umgebung.
0: Okay, vielen Dank. Und damit sage ich Danke bei der Maria, die heute meine Studiogästin gewesen ist beim Veranstaltungskalender bei Radio Rüsselsheim, den wir hier vertretungsweise geöffnet haben, in Vertretung für den Klaus Ross, der in Urlaub weilt. Wir wünschen ihm noch einen schönen Resturlaub. Wir verabschieden uns einmal die
1: Maria
0: und hier am Mikrofon der Jürgen. Ich sage Tschüss, und wir hören uns gerne wieder, wenn ihr mögt, am kommenden Montag. Da moderiere ich Tacheles, das Politikmagazin bei Radio Rüsselsheim. Ja, und auf politische Veranstaltungen mögen wir gerne auch noch aufmerksam machen. Die gibt es nämlich auch in Rüsselsheim. Nächsten Donnerstag die nächste Sitzung der Stadtverordnetenversammlung. Und auch die werden wir natürlich bei Radio Rüsselsheim wieder live übertragen. Ab 18 Uhr, Donnerstag, 10. September. Also, bei Radio Rüsselsheim seid ihr auf jeden Fall richtig aufgehoben. Wir sagen danke, dass ihr dabei wart. Bleibt gerne dran am Programm. Und wir hören noch ein paar Klänge des Fantasy Girls.

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Es ist Donnerstag und es ist 19 Uhr. Herzlich willkommen bei der Sendung Melting Pot von Radio Rüsselsheim, und zwar die erste Melting Pot-Sendung aus dem neuen Studio. Ich hoffe, die Technik funktioniert und ihr könnt mich hören da draußen. Ja. Wie gesagt, ihr hört Radio Rüsselsheim. Alles nachzulesen ist auf der Homepage von Radio Rüsselsheim unter radio-r.de. Wir sind auch bald wieder zu sehen. Im Moment sind wir nur zu hören. Und zwar auf DAB Plus Kanal 12c. Und über unseren Button auf der Homepage, da sind wir im Livestream. Und über diesen werden wir gehört in den USA. Wir werden gehört in Nordmazedonien. Wir werden gehört in Walluf, in Nierstein, in Bremen, im Ammerland, im Wangerland, in Ginsheim. Bad Kreuznach und Umgebung, Wiesbaden und an vielen anderen Orten mehr. Für Lobkritik und Hörerwünsche schreibt an rainer-meldingpot@web.de. Ja, der Mike schreibt gerade aus Walluf, alles super, also wir sind zu hören. Sehr schön. Kommt auf die Radio Melting Pot Seite in Facebook oder ruft im Studio an. Nee, ihr könnt noch nicht anrufen, weil das Telefon funktioniert noch nicht. Genau. Auch schön für mich. Aber demnächst soll es ja funktionieren. Eins nach dem anderen, wir sind noch am Einrichten.

Ja, für die erste Sendung heute, es wird ein bisschen rockig. Können wir auch gleich die Lautstärke testen. Ja. Ja, ich habe mir heute mal ein Thema rausgesucht. Rocksongs mit nur einem Buchstaben. Ja. Und wir wollen gleich mit den Darbietungen beginnen, weil es beginnt ja auch eine, ja, wie soll man sagen, eine neue Zeit hier, eine neue Ära bei Radio Rösslsheim. Neues Studio an der Bahnlinie in der Elisabethenstraße. Wunderschön. Ja, okay. Wir wollen beginnen, ja, passend auch zu der neuen Zeit, mit dem Stück Time von Pink Floyd. Ja, damit beginnen wir die Sendung. Ein wunderschönes Stück aus dem Jahre 1973. Schauen wir mal, ob es funktioniert.

Jo, zu Beginn dieser Sendung in dem neuen Studio, aus dem neuen Studio. Das Stück hieß Time, ja, und der Mike hat mich darauf hingewiesen, ja, es sind natürlich Stücke heute mit nur einem Wort, nicht mit nur einem Buchstaben, ja, ein Wort im Titel, ja. Gut, danke, Mike. So, wir machen weiter mit einem Wort im Titel, mit einem Stück, und das ist auch das älteste des heutigen Tages, es ist aus dem Jahre 1965, und es sind die Beatles, und es heißt Help.

Die Beatles waren das, ja. Und mein Co. hat sie mich darauf hingewiesen, ja. Sehr schön, obwohl er heute nicht im Studio ist. Vielleicht in 2 Wochen, man weiß es nicht, ja. Nächste Woche fällt die Sendung ja aus, da wird die Stadtverordnetenversammlung übertragen. Und ja, dann sehen wir mal weiter. Okay, der Cursor steht jetzt auf einem Song, der auch aus dieser Zeit ist, aus 3 Jahre jünger. 1968 ist das Stück, das wir jetzt gleich hören, veröffentlicht worden. Und es kommt von den Kinks und heißt einfach Days.

Ja, auch eine ganz bekannte Band, auch aus den 60ern. Die Kinks und Days haben wir da gerade gehört. So, das nächste Stück kommt von David Bowie. Im Original ist es allerdings aus dem Jahre 1965 und kam von den McCoys. Das waren, glaube ich, die mit Helgen und Sloopy und so, ne? Die McCoys, ja. 65 haben sie das Original veröffentlicht. Und David Bowie hat 1973 das Cover veröffentlicht und das ist auch eins meiner persönlichen Lieblingslieder von David Bowie. Es ist nicht lang, es dauert nur 2,53, aber es ist wunderschön. David Bowie und Sorrow.

Eine wunderschöne Coverversion von David Bowie mit dem Stück Sorrow. Wie schon erwähnt, im Original von den McCoys aus dem Jahre 65. Jo, machen wir weiter. Wir haben noch eine Coverversion. Und zwar im Original ist es von AC/DC aus dem Jahre 1990 im September. Und im Jahre 2015 gab es eine Band aus den USA. Ja, die sahen so aus und haben sich auch so angehört, als kämen sie aus dem tiefsten Hinterland. Aber egal, haben gute Covers gemacht und wunderschöne Videos auch dazu. Ja. Steven Seagals heißt die Band, die wir jetzt hören, und ihre Version von dem AC/DC-Stück Thunderstruck.

Ja, natürlich gibt es auch das Original, aber mir persönlich gefällt diese Version auch sehr gut. Ja. Okay, weiter geht es mit Songs mit nur einem Wort im Titel. Und zwar Alice Cooper haben wir jetzt hier und Elected.

Elected und Alice Cooper. Ja, und da der Titel der Sendung, der heutigen Sendung heißt Rocksongs mit nur einem Wort im Titel. Ja, genügt auch nur ein Wort bei dem nächsten Titel und das Wort heißt Paranoid.

Ja, das Ding ist so ähnlich wie der Moderator. Ne? Alt, aber gut. Ja, Black Sabbath und Paranoid haben wir gerade gehört. Ja, auch so ein Ding aus den 90ern haben wir jetzt hier. Auch ein Wort und die Band, ja, Steven Taylor ist ein Mitglied, ist der Sänger von der Band. Aerosmith haben wir jetzt hier und Crying.

Aerosmith. Ja, Aerosmith und Steven Tyler und seine Band. Und Crying hieß das Stück. So, jetzt mit den nächsten paar Titeln gehen wir mal in die 2000er. Auch da gab es schönen Rock. Ja, und zwar auch Songs mit einem Wort. Ja, und der nächste Song, der spielt so ein bisschen im Text und Titel auf die Comicfigur Superman an. Ja, ist ein Stück aus dem Jahre 2000, kommt von Three Doors Down und heißt Kryptonite.

Three Doors Down und Kryptonite aus dem Jahre 2000. So, jetzt springen wir von 2000 auf 2023. Das ist auch das neueste Stück des heutigen Abends oder das jüngste Stück, sagen wir mal so. Ja, ist ja auch schon 3 Jahre alt oder vielleicht auch 4. Ja. Es erschienen auf dem Album Hackney Diamonds und das kam von den Jungs, das kam von den Rolling Stones. Und wir hören jetzt ein wunderschönes Rockstück mit einem, wie so hieß, schmutzigen Schlagzeug. Aber egal, ja. Angry heißt das wunderbare Stück.

Dann hat es ja mit Nierstein und dem Internet gerade noch mal so richtig geklappt, ne? Die Rote Zora hat wieder Internet und konnte auch wahrscheinlich jetzt die Buben hören, die Rolling Stones und Angry. Da passt übrigens noch die Meldung dazu, dass im Jahre 2002, und jetzt muss man sich das mal auf der Zunge zergehen lassen, also es ist vor 24 Jahren gewesen, da haben die Stones zum 40-jährigen Bandjubiläum sind sie wieder auf Tournee gegangen. Ja, und das ist jetzt auch schon 24 Jahre her. Ist schon erstaunlich, ja, die alten Männer. Okay, machen wir weiter mit dem Stück von Green Day. Green Day hat ein Stück, das wurde über 2,5 Millionen Mal verkauft, ist aus dem Jahre 2005 und heißt Holiday.

Green Day und Holiday, ja, ein Stück, das über 2,5 Millionen Mal verkauft wurde. Aus dem Jahre 2003 ist das nächste Stück. Das wurde fast 8,5 Millionen Mal verkauft und kommt von Linkin Park und heißt ganz einfach Numb.

Nump hieß das Stück und kam von Linkin Park. So, jetzt wird es wieder ein bisschen älter. Aber ja, Oldtimer kann man nicht sagen. Nein. Wir kommen zu Frankie Goes to Hollywood und 83. Naja, Gott, ist kein Oldtimer. Ne? Ach, noch eine Empfehlung übrigens. 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Und ich würde mal sagen, hessenweit auf jeden Fall. Und in Walluf werden wir empfangen auf DAB Plus. Und ich denke mal, in Nierstein und Umgebung wird das auch funktionieren. DAB Plus Kanal 12C. Ja, okay, machen wir weiter mit Frankie Goes to Hollywood und Relax.

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Und zwar fast jeden Donnerstag hier bei Radio Rüsselsheim, auch aus dem neuen Studio. Ja, kommt die Sendung Melting Pot. Heute haben wir das Thema, ja, Rocksongs mit einem Wort im Titel. Die nächste Woche haben wir keine Sendung, da übertragen wir die Stadtverordnetenversammlung wieder live hier am 10. September. Weiter geht's hier mit Melting Pot am 17. September, und zwar mit dem Thema Songs mit den Worten Süden oder Osten im Titel. Ja, dann, wie gesagt, am 17.09. Und wie es dann noch weitergeht, ja, da müsst ihr dann auf die Homepage gucken, auf radio-r.de, dann auf die Sendung Melting Pot, und da wird dann irgendwann die nächsten Tage eingepflegt, was es dann noch so weiterhin gibt hier an Themen bei dieser Sendung. Am 18.09. ist übrigens der Moderator auch wieder ganz früh unterwegs, ja, bei der Sendung Neues um 9. Ja, unausgeschlafen, aber mit vollem Elan. Ja, gibt es dann Neues aus der Autostadt sozusagen. Das am 18.09. Am 17.09., wie gesagt, das Thema Süden oder Osten. Und und heute haben wir das Thema Rocksongs mit einem Wort. Und da machen wir jetzt auch weiter mit einem Titel von Bruce Springsteen. Ja, der Boss und Badlands.

The Boss, Bruce Springsteen und Badlands hieß der Titel, den wir gehört haben. Ja, das nächste Stück, ja, manche sagen, es ist Pop, nein, ich sage, es ist Rock. Ja, und es ist richtig guter Rock. Und es ist aus dem Jahre 1977 und es kommt von der Gruppe Hurt und heißt ganz klar Fisch Barracuda.

Jo, wurde mir gerade nochmal bestätigt von der Heike. Ja, es ist ein Rock-Klassiker aus dem Jahre 1977, also eindeutig Rock. Ne? Ja, die Gruppe Heart und Barracuda. Jo, weiterer Rocktitel mit einem Wort im Titel kommt jetzt von Led Zeppelin. Nicht Led, Led Zeppelin, ja, genau. Ist ja kein Licht, ne? Led Zeppelin, ja. Und Heartbreaker heißt das Stück aus dem Jahre 1970.

Ja. Jetzt geht's weiter hier mit zwei Titeln am Stück. Und übrigens, danke, Matthias, war Led Zeppelin, genau. Ja, Led Zeppelin haben wir gehört. Und jetzt geht's weiter mit Fleetwood Mac und Ryan. Ja, genau. Und anschließend kommt, müssen wir noch gucken. Ja, Def Leppard kommt dann mit Hysteria.

Ja, zwei wunderschöne Songs am Stück. Einmal war das Fleetwood Mac mit Ryanan und dann nochmal Def Leppard und Hysteria. Ja, sehr schön. Kommen wir jetzt zu einer Band mit zwei Brüdern. Also nicht nur zwei Brüder, sind da noch andere dabei, aber auch zwei Brüder. Und ja, die haben sich immer gefetzt, teilweise auch geprügelt auf der Bühne und so weiter und so fort. Ja. Und ja, Oasis heißt die Band und Wonderwall heißt das Stück, das wir jetzt hören, aus dem Jahre 1995.

Ja, die Gebrüder Gallagher, Lime und Noel Gallagher und ihre Band Oasis und Wonderwall haben wir gehört. Jo, weiter geht's mit einem Stück von der Gruppe U2 aus dem Album Rattle and Hum aus dem Jahre 1988 und das heißt schlicht und einfach Desire.

Schönes Stück von der Gruppe U2. Desire hieß es. Aus dem Album Rattle and Hum. Ja, der Cursor steht jetzt wo? Bei der Gruppe Rush. Und zu Rush vielleicht noch ein paar Worte. Annika Nilles, wird glaube ich so ausgesprochen. Annika Nilles, geboren am 29. Mai 1983. Also zwei Jahre nachdem das Lied, das wir gleich hören, erschienen ist. Sie wurde in Aschaffenburg geboren, 1983, ist eine deutsche Schlagzeugerin und seit einiger Zeit bei der Gruppe Rush, an der Schießbude sozusagen. Ja. Wir hören jetzt aber die Gruppe Rush mit einem Stück aus dem Jahre 81, also zwei Jahre bevor Annika Nilles geboren wurde. Ja. Rush und Limelight.

Ja, Rush war das und Limelight aus dem Jahre 81. Heute sind sie unterwegs mit einer Drummerin aus Deutschland, aus Aschaffenburg, und die ist erst 83 geboren worden. Ja, so vergeht die Zeit sozusagen. Ja, wer heute auch neuere Fotos von Van Halen, von Eddie Van Halen zum Beispiel sieht, er ist kaum wieder zu erkennen. Ja, er hat kurze Haare, graue Haare, weiße Haare. Ja, und früher war ja Van Halen eine Band, die ja Glamrock mehr oder weniger, die auf der Bühne rumgesprungen ist und ja, lange lockige Haare hatte und ja. Und aus dieser Zeit hören wir jetzt ein schönes Stück aus dem Jahre 1983. Van Halen und Jump.

Van Halen. Jump hieß das Stück. Ja, Tears for Fears war auch so eine Band aus Ende der 70er, Anfang, Mitte 80er, die auch doch einiges an Erfolgen vorzuweisen hatte. Und wir hören sie jetzt, wie gehabt, ein Wort im Titel nur. Tears for Fears und Schaut. Also schaut hin. Schaut. Oh.

Ja, und der Mike hat natürlich recht, es ist nicht unbedingt ein Rocksong. Ich will den mehr dem Cindy-Pop-Genre zurechnen. Okay, gut, ja. Tears for Fears und Shout. Vorletztes Stück heute ist auch, ein bisschen poppisch, kann man sagen. Ja, Tom Petty haben wir noch hier und Candy.

Candy und Candy hieß das vorletzte Stück. Ja, das war Melting Pot, die erste Sendung aus dem neuen Studio live. Und ja, es hat alles funktioniert. Wunderbar, danke an die Technik. Alles sehr schön. Ja, ihr hört mich wieder am übernächsten Donnerstag, am 17.09. Ja, nächste Woche wird die Stadtverordnetenversammlung übertragen und am 17.09. sind wir wieder live hier mit Melting Pot um 19 Uhr bei Radio Rüsselsheim. Dann mit dem Thema Süden oder Osten. Ja, gut. Rausgehen aus der Sendung tun wir mit einem wunderschönen Stück von den Allman Brothers oder der Allman Brothers Band, wie es so schön heißt. Und das Stück, das wir hören, heißt Jessica. Ja, ist schon aus dem Jahre 74 und ja, kommt gut rüber. Ja, bedanke mich fürs Zuhören. Schönes Wochenende. Bleibt gesund, bleibt mir gewogen. Ich hoffe, es hat euch was Spaß gemacht. Und wir hören und vielleicht sehen wir uns auch wieder am übernächsten Donnerstag. Danke fürs Zuhören. Tschüss, macht's gut. Bye, bye.

Ich grüße euch zu meiner Sendung Boom Bap & Lo-Fi hier auf Radio Rüsselsheim jeden Donnerstagabend von 9 bis 10. Heute meine 112. Sendung. Let's go. 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

Und das war Kusawasch mit Was du nicht siehst, featuring Ela, live mit dem Red Bull Symphonic Orchestra. Und jetzt kommen wir zu einem Song von mir, den ich schon vor längerer Zeit mal gemacht habe, und zwar auf der Machine einen Beat, den ich gefingerdrummt habe, und den gibt's jetzt für euch, nennt sich Fingerdrumming Practice. Let's go.

Das war der Out-of-the-Box-Song heute von The Blessed Madonna und Happier. Und jetzt Kendrick Lamar mit Money Trees featuring J-Rock. Classic.

Sehr schöner, weicher Song von Noel SMT, Je te laisserai des mots. Und jetzt noch ein weiterer Track von Savage. Es ist wahr, SA zu dem VR.

Ihr seid bei Boom Bap und Lo-Fi hier auf Radio Rüsselsheim jeden Donnerstagabend von 9 bis 10. Das war ein Track von Pancho Trackman. Ich war am Wochenende in Berlin gewesen auf dem Sampling Music Festival und er ist da aufgetreten und ich fand ihn mit Abstand am besten. Also er hat auf der MPC gefingerdrummt. Da gab es die Fingerdrumming-Weltmeisterschaft, wenn man so will. Und genau, ich habe ihn da gesehen und fand es einfach sehr nice, sehr smooth. Und deswegen habe ich den jetzt hier in der Sendung gespielt. Pancho Trackman heißt er, mit Close, so heißt der Track. Und es gibt jetzt direkt noch einen weiteren Track aus dem Soundtrack von City of God, nennt sich A Transa.

Natransa von Antonio Pinto und Ed Cortez. Und gleich kommt noch ein weiterer Track heute von Trettmann zusammen mit Jizzes und natürlich produziert von Kitsch Creek.

Dude und Fab zusammen mit Eloquent oder auch Elo, wie er sich jetzt nennt, mit Slow Motion. Ja, das war meine Sendung Boom Bap and Lo-Fi heute an einem schönen sommerlichen Donnerstagabend. Ich hoffe, euch hat es gefallen und würde mich freuen, wenn ihr nächste Woche wieder reinhört in meine Sendung Boom Bap and Lo-Fi. Und ja, das war's. Und der letzte Track heute kommt von So Chef zusammen mit Yakin Yai. Ich hoffe mal, ich habe das richtig ausgesprochen. Er nennt sich Pause. Ich wünsche euch noch einen schönen Donnerstagabend. Bis nächste Woche, wenn ihr wollt. Ciao, ciao.

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1: Neue Umgebung, bekannte Sendung. Das ist das Motto am heutigen Samstagnachmittag. Hallo alle zusammen zum Hit Express von Radio Rüsselsheim. Ein besonderer Hit Express ist das ohne Frage. Denn es ist die erste Ausgabe dieser Sendung live aus unserem neuen Studio. Schön, dass Sie den Umzug mitmachen. Am Mikrofon ist Peter Kreuzenberger und ich schau mal, wie das hier so läuft zwischen 15 und 17 Uhr. Eine besondere Sendung ist es auch insofern, dass wir nach den vergangenen drei Programmen zum Gedenken an Bonnie Tyler auch heute wieder Themenschwerpunkte aus aktuellem und leider traurigen Anlass haben. Weitere Musiker haben in der Zeit seit der vorigen Hit-Express-Ausgabe die Bühne des Lebens verlassen. Und an sie gilt es zu erinnern. Einer von ihnen ist Frank Beard. Der Schlagzeuger von ZZ Top starb am 17. August im Alter von 77 Jahren. Und deshalb steht in der ersten Stunde dieser Sendung die Musik seiner Band im Mittelpunkt. Und los geht's mit La Grange mit ZZ Top.

Tash von ZZ Top. Deren Schlagzeuger Frank Beard steht im Blickpunkt dieser ersten Hit-Express-Stunde. Beard kam am 11. Juni 1949 in der texanischen Stadt Frankston zur Welt. Er spielte in Schulbands und wurde schließlich zu einer Größe in der Musikszene von Dallas. ZZ Top wurde im Sommer 1969 in Houston gegründet. Sänger und Gitarrist Billy Gibbons war von Anfang an dabei. Beard kam wenig später an Bord und holte Bassist Dusty Hill dazu. Nach Angaben des Bandmanagements hatte das Trio im Februar 1970 im texanischen Beaumont seine erste Show. 6 Alben veröffentlichte das Trio allein in den 70er Jahren. Auch in Deutschland gaben sie damals vereinzelte Konzerte. In den USA absolvierten sie von 1976 bis 77 die riesige Worldwide Texas Tour mit fast 100 Auftritten. Der größte Wendepunkt in ihrer Karriere kam aber in den 80ern, als Gibbons erstmals mit einem damals brandneuen Fairlight-Synthesizer experimentierte. Nach ersten elektronischen Experimenten schafften ZZ Top 2 Jahre später einen Meilenstein. Mit Synthesizern, Drumcomputern und Sequencern frischten sie ihren Rocksound auf, erfanden sich neu und veröffentlichten 1983 das kraftvolle und pulsierende Album Eliminator. Ein Welterfolg. Daraus stammt das hier: Gimme All Your Lovin'.

ZZ Top haben wir gehört mit dem Titel Sharp Dressed Man. Schlagzeuger Frank Beard starb am 17. August auf seiner Ranch in Richmond im Bundesstaat Texas im Kreis seiner Familie. Über die Todesursache wurde zunächst nichts bekannt. Beard sei zuvor in einem Hospiz in palliativer Betreuung gewesen, erklärte Bandsprecher Bob Merlis. Zuletzt hatte sich der Musiker wegen nicht näher genannter gesundheitlicher Probleme von Tourneen zurückgezogen. ZZ Top-Sänger und Gitarrist Billy Gibbons würdigte Beard als großartigen Freund und Weggefährten. Die Musikwelt habe einen der von Natur aus innovativsten Schlagzeuger und einen großen und wahren Sohn von Texas verloren, erklärte Gibbons. Beards charakteristischer Rhythmus sei entscheidend für den Sound von ZZ Top gewesen. Die Band werde auf Beards Wunsch hin weitermachen. Hier kommt ein weiterer großer Hit, Legs.

ZZ Top mit Got Me Under Pressure. Der Hit-Express von Radio Rüsselsheim ist hier. Die internationale Rockmusikerszene hat erschüttert auf Schlagzeuger Frank Beards Tod mit 77 Jahren am 17. August reagiert. Frank war einzigartig, ein verdammt guter Drummer, ein wahres Original und für uns am wichtigsten ein großartiger Freund, hieß es in einem Post auf der Facebook-Seite der Band Lynyrd Skynyrd. Der frühere Guns N' Roses Schlagzeuger Matt Sorum würdigte Beard als das Rückgrat von ZZ Top für 57 Jahre mit dem besten Shuffle, das die Menschheit kannte. Auch Drummer-Kollege Brad Wilk, der zeitweise Rage Against the Machine angehörte, würdigte den Verstorbenen. Hier folgt ein weiteres Beispiel aus der kommerziell erfolgreichsten Phase in der Karriere von ZZ Top. Das Lied über den Schlafsack, Sleeping Bag.

ZZ Top und Stages. Nachdem er in den späten 1970er Jahren mit ZZ Top Erfolge gefeiert hatte, gab Schlagzeuger Frank Beard große Summen für Drogen aus, darunter LSD, Kokain und Heroin. Später bereute er das und erklärte, es habe seinen Beziehungen geschadet. Er begab sich in ein Entzugsprogramm und erinnerte sich, ich wollte einfach nur nüchtern werden. Ich wollte so sein wie die Menschen, die ich bewunderte. Leute, die zu Hause sitzen, Fernsehen und ins Bett gehen konnten und für die das völlig in Ordnung war. ZZ Top und Rough Boy.

Den Hit Express von Radio Rüsselsheim haben Sie eingeschaltet. Wir haben ZZ Top gehört mit Velcro Fly. 1990 kam der Film Zurück in die Zukunft 3 in die Kinos. Darin verschlägt es die von Michael J. Fox und Christopher Lloyd gespielten Zeitreisenden Marty McFly und Doc Emmett Brown in den Wilden Westen. Als es darum ging, jemanden zu finden, der in einer Filmszene ein bisschen Country-Musik spielt, fiel die Wahl naheliegenderweise auf That Little Old Band from Texas, also die kleine alte Band aus Texas. Und wenn sie schon mal dabei waren, steuerten Billy Gibbons, Dusty Hill und Frank Beard auch gleich noch einen Hit zum Soundtrack bei, nämlich diesen hier, ZZ Top mit Double Back.

0: Viva Las Vegas war das von ZZ Top. Damit schließen wir diesen Programmpunkt zur Erinnerung an deren Schlagzeuger Frank Beard, der seit dem 17. August nicht mehr unter uns ist, ab. Auch in der zweiten Stunde der heutigen Sendung geht's ums Gedenken. Bevor wir allerdings damit weitermachen, gibt's jetzt erstmal dies hier.
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Immer wenn es darum geht, den Club der Einser zusammenzustellen, gibt's drei Beispiele für Songs und Musiker, die vor 10, 20, 30 oder 40 Jahren Platz 1 mindestens einer internationalen Hitparade erobern konnten. Diese drei gibt's, wie immer im Club der Einser, an dieser Stelle kompakt im Hit-Express. Da war beispielsweise eine englische Sängerin, die mit ihrer ersten Single extrem erfolgreich war und ihr erstes Album veröffentlicht hatte. Die Kritiken fielen eher gemischt aus, was die damals 20-Jährige zu der Aussage veranlasste, Kritikerinnen seien, Zitat, unscheinbare Frauen ohne Sexappeal und männliche Kritiker sähen aus wie Elvis Costello. An der Spitze der schwedischen Charts löste sie sich selbst Ende August, Anfang September 1986 ab. Auf Touch Me, I Want Your Body folgte dies hier, Samantha Fox mit Do Ya Wanna Please Me.

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Das war Imani mit Don't Be So Shy, die Nummer 1 der deutschen und österreichischen Hitparade vor 10 Jahren Ende August, Anfang September 2016. Nadia Mladjo, wie Sängerin Imani im richtigen Leben heißt, hatte das Lied für den französischen Spielfilm French Women, was Frauen wirklich wollen, geschrieben. Zum Hit wurde es allerdings erst, nachdem das russische DJ-Duo Filatov und Karas einen Remix gebastelt hatte. Sie hörten die Aufnahme. Der kolumbianische Sänger Carlos Vives schreibt ein Lied, mit dem er der Welt die musikalischen Charakteristika seiner Heimat vorstellen will. Da liegt der Gedanke nahe, die berühmteste Kolumbianerin des internationalen Musikgeschäfts um eine Zusammenarbeit zu bitten. Vives erzählt: Ich habe schon immer davon geträumt, gemeinsam mit Shakira einen Song zu schreiben, zu produzieren und aufzunehmen, um der Welt unser Kolumbien zu zeigen. Sie hat die Musik unseres Landes zu ungeahnten Höhen geführt und die Möglichkeit, endlich mit ihr zusammenzuarbeiten, lässt diesen Traum Wirklichkeit werden. Dritter und letzter Titel im Club der Einser. Platz 1 Ende August, Anfang September 2016 in Spanien. Carlos Vives und Shakira mit La Bicicleta.

9 to 5, das war Dolly Parton. Die amerikanische Königin der Country-Musik starb am 25. August in Nashville im Alter von 80 Jahren an einer Krebserkrankung. Aufgewachsen war sie in Armut mit 11 Geschwistern in einer Einraumhütte an der Ostgrenze des US-Bundesstaats Tennessee. Das sprach zunächst nicht gerade für eine große Zukunft, doch die Musik brachte die Kinder nach vorne, allen voran Dolly, die es zu Weltruhm brachte. Trotz des Sprungs nach oben hat sie ihre Herkunft nie vergessen. Wir waren arm wie Dreck, erzählte sie immer wieder. Schon mit 13 nahm die Sängerin und Songschreiberin ihre erste Platte auf. Nach dem Schulabschluss zog sie nach Nashville. Sie stieg schnell zur Königin der Country-Musik auf. Insgesamt nahm Parton, die gut ein Dutzend Instrumente beherrschte, über 80 Alben auf, hatte mehr als 2 Dutzend Nummer-1-Hits. Über 100 Millionen verkaufter Alben stehen auf ihrer Habenseite. Ebenso wie eine Reihe von Grammys und zahlreiche weitere Auszeichnungen. Dies ist einer der großen Erfolge, geschrieben von den Bee Gees und gesungen im Duett mit ihrem Kollegen Kenny Rogers, Islands in the Stream.

Shine On hieß dieser Titel, gesungen von Dolly Parton, um deren Leben und Wirken es in dieser zweiten Stunde des Hit Express geht. Mit einem ganz bestimmten Image feierte sie jahrzehntelang Erfolge, das blonde, üppige Mädchen in Jeans und Flanellhemd mit der Gitarre in der Hand. Die Kritik an dem Image störte sie nie. Ich weiß ja selbst am besten, dass ich nicht dumm bin und nicht blond, sagte sie. Einem Chirurgen vertraute sie sich schon an, als Brustoperationen noch etwas Besonderes waren. Parton stand zu ihren OPs. Warum soll ich aussehen wie ein alter Hofhund, wenn ich nicht muss? Bei ihrem Publikum bedankte sie sich immer wieder für das Geld, das die Fans für Konzertkarten ausgeben mussten. Es kostet schließlich viel Geld, so billig auszusehen. Vor 16 Jahren sang sie gemeinsam mit ihrer Kollegin Norah Jones dieses Stück, Creepin' In.

Patentante und Patentochter zusammen Wrecking Ball in der Version von Dolly Parton und Miley Cyrus. Nach Partons Tod schrieb Cyrus im Online-Dienst X: So viele böse Menschen in dieser Welt und wir mussten ein reines Herz wie Dolly Parton verlieren. Dies sei ein verheerender Tag für die Menschheit. Viele andere Musiker würdigten die Amerikanerin. Was für eine wunderbare Songschreiberin und Sängerin Dolly war, zollte Mick Jagger auf Instagram Tribut. Sie hat so viele Menschen zusammengebracht, wir alle werden sie so sehr vermissen. Barbara Streisand würdigte sie als wahre Naturgewalt, Elton John als gigantische Künstlerin mit dem gütigsten Herz. Taylor Swift schrieb, eine Welt ohne Parton fühlt sich nicht möglich, nicht real und nicht richtig an. Ihr Vermächtnis werde für immer weiterleben. Beyoncé beschrieb sie mit den Worten kühn und brillant, talentiert und unbeirrbar. Du hast so viele Lektionen darüber erteilt, wie man ganz man selbst sein kann. Sabrina Carpenter schließlich erinnerte sich an ihre erste Begegnung mit Parton und beschrieb sie als einen Engel, der über die Erde wandelt. Dein Licht wird etwas sein, nach dem die Welt für immer suchen wird, um es wiederzufinden, schrieb Carpenter. Und dann ist da noch der Mann, mit dem Dolly Parton für ihr Album Rockstar von 2023 zusammenarbeitete, Paul McCartney. Sie war so sprudelnd und voller Leben, dass es schwer ist, die Nachricht zu begreifen, dass sie gestorben ist, sagte er. Es sei schwer vorstellbar, in einer Welt ohne Dolly zu leben. Aus dem Album Rockstar hören wir Dolly Parton, Paul McCartney und Ringo Starr mit Let It Be.

Jolene. Einer der großen Dolly Parton-Hits war das in der Version von The Boss Hoss und Common Linnets im Hit-Express bei Radio Rüsselsheim. Zu hören auf Kanal 12c bei DAB+ und im Internetstream unter der Adresse www.radio-r.de. 1966 heiratete Dolly Parton den Bauunternehmer Carl Dean, den sie in einem Waschsalon kennengelernt hatte. Das war der Tag, an dem mein Leben begann, sagte sie darüber. Das Paar blieb kinderlos, Dean mied von Anfang an die Öffentlichkeit und blieb der unauffällige Mann an ihrer Seite. Nach fast 60 Jahren Ehe starb ihr Mann im März vergangenen Jahres. Der Verlust traf die Musikerin so tief, dass sie monatelang keine Texte mehr schreiben konnte, wie sie öffentlich gestand. Vielleicht später, verriet sie in einem Interview. Was viele ihr nicht zugetraut haben, Dolly Parton war auch eine gewiefte Geschäftsfrau. Das bekam nicht zuletzt Elvis Presley zu spüren, der 1974 ein von ihr geschriebenes Lied aufnehmen wollte, doch sie gab dem King of Rock'n'Roll einen Korb und sang es lieber selbst. 18 Jahre später dagegen coverte es eine junge Kollegin. Über den Augenblick, als Dolly Parton diese Aufnahme zum ersten Mal hörte, sagte sie selbst, das war eine weltweite Sache. Es war in einem Film. Er war auf Platz 1. Ich dachte, wow, dieses kleine Lied habe ich geschrieben. In dem Moment habe ich meinen Wert als Songschreiberin gespürt. Ladies and Gentlemen, Whitney Houston and I Will Always Love You.

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1: Dolly Parton mit World on Fire. Die fleißige Geschäftsfrau besaß Restaurants, einen Vergnügungspark namens Dollywood und verkaufte sogar Perücken. Doch Parton war auch großzügig. Sie spendete jährlich Millionen für Bildung. Mehr als 2,5 Millionen Bücher bezahlte sie Jahr für Jahr mit ihrer Organisation Imagination Library. Im vergangenen Jahr tat sie sich mit der Rockgruppe Mötley Crüe zusammen und nahm einen 40 Jahre alten Song neu auf. Ein Teil des Geldes aus dem Verkauf geht an das Covenant House, eine Hilfe für obdachlose Jugendliche. Hier kommen also Mötley Crüe und Dolly Parton mit Home, Sweet Home.

Light of a Clear Blue Morning, ein Lied aus dem Jahr 1977, im vergangenen Januar neu veröffentlicht, in der Fassung mit der Komponistin und Songschreiberin Dolly Parton sowie ihren Kolleginnen Lainey Wilson, Miley Cyrus, Queen Latifah und Reba McEntire. Alle Einnahmen daraus kommen der Kinderkrebsforschung am Monroe Carell Jr. Children's Hospital at Vanderbilt in Nashville zugute. Ein würdiger Abschied von der Künstlerin und Menschenfreundin Dolly Parton, die 4 Tage vor ihrem Tod gegenüber dem People Magazine sagte: Ich habe mich in eine Ecke hineingeträumt und ich habe immer noch so viele Dinge, die ich erreichen möchte. Also werde ich weiterarbeiten, solange ich kann, um alles zum Leben zu erwecken. Damit geht einmal mehr eine Sendung zu Ende, die bis auf den Club der Einser in der Mitte wieder ganz dem Leben und Wirken von Künstlern gewidmet war, die nicht mehr unter uns sind. Frank Beard von ZZ Top und Dolly Parton. Ich danke Ihnen herzlich für Ihr Interesse auch an dieser Zusammenstellung und hoffe inständig, dass wir beim nächsten Mal keine traurigen Anlässe haben. Dieses nächste Mal ist am 12. September. Der heutige Hit Express war eine Sendung von und mit Peter Kreuzenberger für Radio Rüsselsheim. Diese 2 Stunden gibt's noch ein paar Mal zu hören, nämlich am Dienstag von 7 bis 9 Uhr, mittwochs von 10 bis 12 Uhr, donnerstags von 22 bis 0 Uhr und noch einmal samstags von 15 bis 17 Uhr. Von mir jetzt tschüss, ciao und bye bye. Machen Sie's gut. Bis zum nächsten Hit Express.

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2: Das war Lettisch.

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0: Das war kroatisch.

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